0: dem Pferd geritten. Zum Abschluss der Zeremonie gab es auch wieder die traditionelle Flugshow der Royal Air Force. Mit 150 Skorpionen im Gepäck wollte ein Schmuggler Südafrika verlassen. Der 28-jährige Mann wurde am Flughafen Kapstadt festgenommen. Die giftigen Tiere hat er zwischen Kleidungsstücken versteckt. Wohin er reisen wollte, ist nicht bekannt. Und jetzt zum Wetter und zu Thomas Wostal.
1: Der Sonntag bringt uns einige Stunden Sonnenschein. Aber auch heute ziehen in einigen Regionen Regenschauer durch, zunächst vor allem da und dort im Bergland, besonders von Salzburg ostwärts. Ab dem späten Nachmittag kann es dann besonders im Süden der Steiermark und im Südburgenland kräftig gewittern. Es wird warm heute, mit Höchstwerten meist zwischen 18 und 26 Grad, im Süden und im Westen stellenweise um die 28. Und auch heute kommt kräftiger Westwind auf. Eine gröbere Hitzewelle gibt es dann nächste Woche ab Mittwoch mit Temperaturen verbreitet über 30 Grad.
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1: Im Studio Daniel Teissel. Es ist 3 Uhr. Trauer und Fassungslosigkeit im Innviertel. Ein 29-jähriger Lehrer im Bezirk Scherding soll eine Kollegin getötet haben. Die Leiche der 28-jährigen Frau wurde mit Stich- und Schussverletzungen in der Schulbibliothek gefunden. Mittlerweile gibt es Hinweise auf das Motiv, berichtet Karin Zierlinger.
2: Eine 28-jährige Lehrerin getötet von einem 29-jährigen Kollegen. Das vermutliche Motiv hat nicht zum ersten Mal zur Tötung einer Frau geführt. Laut dem Leiter der Rieder Staatsanwaltschaft Alois Ebner geht es um
3: verschmähte Liebe, könnte man sagen. Der Täter dürfte eine Beziehung gewollt haben mit dem Opfer. Dieses offenbar nicht und hat ihn zurückgewiesen.
2: Mit der legal besessenen Waffe hat er schlussendlich auch Suizid verübt. Der Schock in der 3000-Seelen-Gemeinde im Bezirk Scherding sitzt laut Bürgermeister Paul Freund tief.
4: Es ist ein schwarzer Tag für die Gemeinde, für die Schule, für die Lehrkräfte, Direktoren, für alle Angehörigen. Und es geht uns alle momentan nicht gut.
2: Morgen wird es wieder ein Zusammentreffen an der Schule geben. Niemand werde zurückgelassen, so der Bürgermeister.
1: Salzburg rüstet auf und will mit technischen Neuerungen die steigende Zahl an Fahrraddiebstählen in den Griff bekommen, berichtet Peter Obermüller.
5: Sicheres Radparken wird ausgebaut, zum Beispiel bei der Radgarage Nellböck-Viadukt in Bahnhofsnähe. 156 überdachte Abstellplätze, Schließfächer für Helme und E-Bike-Akkus, Videoüberwachung und eine Direktverbindung über Alarmknopf zur Polizei. Fahrräder sicher geschützt und unter Dach abstellen können, das solle auch noch mehr Pendlerinnen und Pendler ansprechen, mit Bus oder Bahn aus dem Umland in die Stadt Salzburg zu kommen und dann für die nächsten Wege auf Räder umzusteigen, so die Stadtpolitik. Ein Dauerstellplatz kostet beispielsweise bei der Anlage Rainerstraße pro Jahr 23 Euro, Kurzzeitparken 2 Euro für 24 Stunden. Salzburg bleibt die Nummer 1 bei Raddiebstählen in Landeshauptstädten. Die Tendenz ist mit 1050 geklauten Rädern voriges Jahr sogar leicht steigend. Innsbruck und Graz folgen auf den Plätzen 2 und 3.
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1: Bei der Fußball-Weltmeisterschaft wird gerade das Spiel Haiti gegen Schottland angepfiffen. Gespielt wird im American Football Stadion der New England Patriots in Foxborough. Tore sind noch keine gefallen. Für Haiti ist es das WM-Comeback nach 52 Jahren. Und jetzt zum Wetter und zu Thomas Wostal.
7: Auch heute am Sonntag scheint für einige Stunden die Sonne. Stellenweise sind aber wieder Regenschauer dabei, zunächst vor allem vereinzelt im Bergland, besonders von Salzburg ostwärts. Ab dem späteren Nachmittag sind dann kräftige Gewitter möglich, die besonders in der südlichen Steiermark und im Südburgenland. Es wird warm heute, mit Höchstwerten meist zwischen 18 und 26 Grad. Im Süden und im Westen gibt es stellenweise um die 28 Grad. Und auch heute kommt kräftiger Westwind auf. Und wer auf den Bergen unterwegs ist, in 2000 Meter Höhe, hat es heute um die 10 Grad.
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1: Im Studio Daniel Teissel. Es ist 4 Uhr. Mehr Gleichstellung in der Kinderbetreuung, das fordert heute am Vatertag der Dachverband Männer, Burschen und Väterarbeit Österreich. Im Schnitt gehen Frauen 400 Tage in Karenz, Männer nur 9. Veronika Mauler berichtet.
2: Für eine gute Bindung zwischen Kind und Vater ist die erste Zeit entscheidend, sagt Erich Lehner vom Dachverband Männer, Burschen und Väterarbeit.
3: Das beginnt, dass sie Geburtsvorbereitung machen, dass sie dann den Papamonat haben und auch Karenz haben.
2: Aktuell bleibt aber nicht einmal 1% der Väter länger als ein halbes Jahr in Karenz. Während jede zweite Frau in Teilzeit arbeitet, ist es bei den Männern nur jeder 7.
3: Daher wäre es auch notwendig, dass man genau bei den Betrieben ansetzt, dass die Vereinbarkeit von Beruf und Familie für Männer fördern und strukturell unterstützen.
2: Der Dachverband der Männer, Burschen und Väterarbeit fordert unter anderem ein Karenzsystem, das Partnerschaftlichkeit ermöglicht. Das derzeitige setze finanzielle Fehlanreize und dränge Paare oft ungewollt in traditionelle Rollen zurück.
1: Umstrittene Volksabstimmung heute in der Schweiz. Die Bevölkerung entscheidet, ob die Zuwanderung beschränkt werden soll. Die Rechtskonservativen wollen mit ihrer Initiative die Bevölkerung bis 2050 auf 10 Millionen Menschen einfrieren. Derzeit leben mehr als 9 Millionen im Land. Aus der Schweiz berichtet Bettina Brendergast.
4: Die Befürworter der Zuwanderungsbegrenzung haben in den Umfragen leicht eingebüßt. Sie liegen bei 45%. Das war aber Mitte Mai, bevor ein Dschihad-Anhänger in Winterthur 3 Menschen mit einem Messer attackierte. Meinungsforscher Lukas Golder sagt, das Rennen ist weiter offen.
5: Entschieden wird die Sache in der deutschsprachigen Schweiz. Dort ist nach wie vor eine kleine Mehrheit eher im Ja. Die Tendenz ist Richtung Nein, aber Ereignisse wie in Winterthur können eine Neubeurteilung der Argumente mit sich ziehen.
4: Dementsprechend groß ist die Nervosität im Lager der Gegner. Sie haben 9 Millionen Franken in die Kampagne gepumpt und warnen, dass ein Ende der Personenfreizügigkeit das Verhältnis zur EU beschädigen und die Wirtschaft schwächen würde.
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1: Schottland führt zur Pause gegen Außenseiter Haiti 1:0. McGinn bringt die Schotten nach 28 Minuten mit einem abgefälschten Schuss in Führung. Verdient die Schotten in der ersten Spielhälfte auch noch mit einem Stangenschuss von McTominay. Und jetzt zum Wetter und zu Thomas Wostal.
7: Der Sonntag bringt uns einige Stunden Sonnenschein. Aber auch heute ziehen in einigen Regionen Regenschauer durch, zunächst vor allem da und dort im Bergland, besonders von Salzburg ostwärts. Ab dem späten Nachmittag kann es dann besonders im Süden der Steiermark und im Südburgenland kräftig gewittern. Es wird warm heute, mit Höchstwerten meist zwischen 18 und 26 Grad, im Süden und im Westen stellenweise um die 28. Und auch heute kommt kräftiger Westwind auf. Eine gröbere Hitzewelle gibt es dann nächste Woche ab Mittwoch mit Temperaturen verbreitet über 30 Grad.
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1: Im Studio Andreas Lechner. Am heutigen Weltblutspendetag macht die Medizin einmal mehr darauf aufmerksam, wie wichtig es ist, Blut zu spenden, denn allein in Österreich werden jeden Tag rund 1000 Blutkonserven benötigt. Besonders gefragt sind aber auch sogenannte Thrombozytenspenden. Warum diese Blutplättchen für viele lebenswichtig sind, hat sich Anke Mandl angeschaut.
2: Bei Krebsbehandlungen, nach schweren Unfällen oder Operationen werden Blutplättchen oft dringend gebraucht. Sie stoppen Blutungen und verschließen Wunden. Fehlen sie im Körper, kann es zu gefährlichen Blutungen kommen. Ein Problem ist allerdings die kurze Haltbarkeit, sagt Martina Moritz, Ärztin am Uniklinikum Graz.
3: Die Thrombozytenkonzentrate sind nur 7 Tage haltbar, deswegen sind wir darauf angewiesen, permanent Spender zu suchen.
2: Für viele Betroffene sind die Blutplättchen lebensnotwendig. Einige kommen mehrmals pro Woche ins Krankenhaus und sind auf eine Spende angewiesen, so auch dieser Patient.
4: Ohne diese Spende kann ich nicht überleben. Also sie helfen wirklich Menschen damit.
2: Gesunde Menschen zwischen 18 und 65 Jahren können Thrombozyten spenden. Die Spende dauert etwas länger als eine normale Blutspende.
1: Mehr Gleichstellung in der Kinderbetreuung, das fordert heute am Vatertag der Dachverband Männer, Burschen und Väterarbeit Österreich. Im Schnitt gehen nämlich Frauen 400 Tage in Karenz, Männer nur 9 Tage. Der Dachverband fordert daher unter anderem ein Karenzsystem, das Partnerschaftlichkeit ermöglicht, denn das derzeitige setze finanzielle Fehlreize und dränge Paare oft ungewollt in traditionelle Rollen zurück, heißt es. Im Iran haben am Abend Dutzende Menschen gegen eine Friedensvereinbarung mit den USA demonstriert. Sie haben vor einem Büro des Außenministeriums in der Stadt Mashhad Parolen gegen Außenminister Abbas Araghchi gerufen, der zuvor in einem Fernsehinterview über ein mögliches Abkommen gesprochen hatte. Auf einem Video, das die iranische Nachrichtenagentur Fars verbreitet hat, waren Frauen in schwarzen Umhängen zu sehen, die Tod dem ehrlosen Araghchi skandierten. Und der erste Schlager der Fußball-Weltmeisterschaft hat in der Nacht mit einer Punkteteilung geendet. Das Spiel zwischen Rekordweltmeister Brasilien und Marokko-WM-Halbfinalist von 2022 und aktueller Afrikameister endet mit einem 1:1. Und für die erste Überraschung der WM hat Katar gesorgt. Das Spiel gegen die Schweiz endet ebenfalls mit einem 1:1. Und Schottland führt gegen Haiti kurz vor dem Schlusspfiff mit 1:0. Das waren die Nachrichten mit Andreas Lechner. Das Wetter.
5: Ein mächtiges Tiefdruckgebiet in Nordeuropa bestimmt heute und morgen unser Wetter. Das bringt uns kräftigen Wind und für Mitte Juni kühlere Luft, zumindest in manchen Regionen. Jetzt gerade ist es zum Beispiel recht frisch, mit Temperaturen zwischen 7 Grad in manchen höher gelegenen Tälern und um 18 Grad in der Wiener Innenstadt. Tagsüber werden es dann meist nicht mehr als 18 bis 26 Grad. In Vorarlberg und Tirol werden es stellenweise um 27 und in Kärnten 28 Grad. Es stellt sich eine Mischung aus sonnigen und bewölkten Phasen ein. In den Nordalpen hat es die Sonne aber schwer. Hier sind jederzeit Regenschauer möglich. Die meisten Schauer und Gewitter gehen ab der Mittagszeit nieder. Der Schwerpunkt ist zunächst das Bergland vom Tiroler Unterland ostwärts über die Obersteiermark und vielleicht sogar bis ins Südburgenland. Im Laufe des Nachmittags tauchen die Gewitter dann auch weiter im Süden auf, die kräftigsten in der Südoststeiermark und im Südburgenland. Recht ähnlich wird das Wetter auch am Montag. Am Dienstag gehen dann die Temperaturen spürbar nach oben. So viel zum Wetter von Daniel Stank.
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1: Am Mikrofon Arthur Treinacher. Guten Morgen. Im russisch kontrollierten Atomkraftwerk Saporischschja in der Ukraine ist die Stromversorgung wiederhergestellt. Das teilte die Internationale Atomenergiebehörde mit. Markus Langer berichtet.
2: Die Elektrizitätsversorgung sei nach Reparaturen an einer Notstromleitung während einer lokalen Feuerpause wiederhergestellt worden, hieß es von der IAEA. Der mittlerweile 19. Verlust der externen Stromversorgung des Kraftwerks seit Beginn des Ukraine-Krieges war am Mittwoch durch einen Angriff auf ein Umspannwerk ausgelöst worden. Während des Ausfalls musste auf Notstrom-Dieselgeneratoren zurückgegriffen werden. Das Atomkraftwerk Saporischschja ist das größte Europas. Es befindet sich seit März 2022 unter russischer Kontrolle und liegt nahe der Front. Die 6 Reaktoren sind abgeschaltet, die Anlage braucht jedoch weiterhin Elektrizität für ihre Kühl- und Sicherheitssysteme.
1: Bei den Verhandlungen über ein Ende des Iran-Krieges besteht weiterhin Unsicherheit. Während der Iran eine schriftliche Einigung für dieses Wochenende bisher ausgeschlossen hat, kündigte US-Präsident Trump ein Abkommen für den heutigen Sonntag an. Demnach werde die Straße von Hormus wieder für alle geöffnet, ließ Trump erklären. Die Schweiz stimmt heute über eine Begrenzung der Einwohnerzahl ab. Künftig könnte die Bevölkerung bei 10 Millionen Menschen gedeckelt werden. Die rechtspopulistische Schweizerische Volkspartei will damit die Zuwanderung stärker kontrollieren. Derzeit leben rund 9,1 Millionen Menschen in der Schweiz. Die größte ausländische Bevölkerungsgruppe bilden die Italiener. Bei der Fußball-WM hat Schottland zum Auftakt der Gruppe C mit 1:0 gegen Haiti gewonnen. John McGinn erzielte in der 28. Minute das Tor. Und vor wenigen Minuten hat das Spiel Türkei gegen Australien begonnen. Ralf Rangnick bleibt bis zur nächsten Fußball-EM 2028 Teamchef. Das hat der Verband am späten Abend in den USA offiziell verkündet. Der Deutsche ist seit Juni 2022 Chefcoach der Nationalmannschaft. Sein Vertrag wäre nach der WM in Nordamerika ausgelaufen. Daniel Kulowitz.
3: Der Verbleib von Ralf Rangnick als Teamchef war offenbar an eine Bedingung geknüpft. Rangnicks Trainerstab sollte auch bleiben und das zu verbesserten Konditionen.
4: Das ist jetzt der Fall, das ist jetzt auch klar, auch so, dass man sagen kann, dass auch die mit allem, was da jetzt besprochen worden ist, absolut zufrieden sind. Und alles, was die letzten 4 Jahre passiert ist und was sich entwickelt hat, ist zu 50% mindestens die Arbeit meines Mitarbeiterstabes. Und deswegen kann ich jetzt hier auch sitzen und sagen, mit einem richtig guten Gefühl, das ist die richtige Entscheidung.
3: Zuletzt machten ja Abwanderungsgerüchte zum AC Milan die Runde und daher ist auch ÖFB-Boss Josef Bröll erleichtert.
5: Das ist ein wichtiges Signal am Beginn dieser Weltmeisterschaft und es geht um sein Bekenntnis zu Österreich.
3: Diese Unruhe der letzten Tage sei aber nie ins WM-Camp hineingedrungen, betont Rangnick. Dennoch ist spürbar, jetzt kann die WM völlig befreit für den gesamten ÖFB losgehen.
1: Das waren die Nachrichten mit Arthur Treinacher. Zum
6: 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Das Radio Niederösterreich Wochenendwetter. Aufstehen aktuell bei 17 Grad in Wien und St. Pölten. 16 messen wir in Lilienfeld, 15 in Ternitz-Potschach, in Misselbach sind es 14 und in Horn aktuell 11. Kräftiger Wind schiebt heute immer wieder dichtere Wolkenfelder über Niederösterreich. Dazwischen einige Sonnenfenster. Wenn es regnet, blitzt und donnert, dann vereinzelt mal im Bergland bzw. auch in der buckligen Welt. Die Höchstwerte liegen zwischen 19 Grad im Waldviertel und bis zu 25 schaffen wir im Wiener Becken. Mit Wind und einigen Sonnenstunden geht's dann morgen in die neue Woche. Gleich 6:04. Guten Morgen mit Radio Niederösterreich. Wir begleiten Sie durch den Sonntag mit dem schnellsten Verkehrsservice im Land. Soweit so gut auf den Straßen, alles problemlos. Allerdings auch heute die Baustelle auf der S3 der Weinviertler Schnellstraße Richtung Stockerau zwischen Göllersdorf und Stockerau. Weiterhin Sperre wegen Bauarbeiten. Der Verkehr wird bis morgen 9 Uhr umgeleitet. Ich wünsche Ihnen eine gute und vor allem sichere Fahrt.
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6: Es geht ab in den Sonntag. Fein, dass man

0: gemeinsam reinstarten.
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0: Aufstehen mit Bruce Springsteen. Guten Morgen. Yeah.

0: Einen guten Morgen. Heute nicht irgendein Sonntag, sondern der 2. im Juni. Somit
1: alles Gute zum Vatertag!
0: Na bitte, wäre das Wichtigste schon einmal gesagt. Genieß mal den Kaffee und die Musik um 6:12. Aufstehen mit Radio Niederösterreich.

Viele Wolkensymbole heute für den Sonntag. Ein paar Sonnenstrahlen gehen sich schon aus zwischendurch und der Wind ist wieder mal sehr kräftig. Wenn es regnet und gewittert, dann maximal im südlichen Niederösterreich. 19 bis 25 Grad, das sind die heutigen Höchstwerte.

0: mit Schwung geht's rein in diesen Sonntag. Einen schönen guten Morgen mit Radio Niederösterreich. Christoph Paar ist ständiger Diakon im Seelsorgeraum Schilcheland und bischöflicher Zeremonier am Grazer Dom. Er sieht den Sonntag als Tag der Verbundenheit und beginnt heute seine Morgengedanken mit einem nicht-deutschen Satz.
1: Annyeonghaseyo, Jeerimin Christophimnida. Das war koreanisch, hätte es früher bei der Sendung mit der Maus geheißen. Ja, koreanisch klingt heute der Gruß aus der Steiermark, in der wir am 2. Junisonntag die Partnerschaft der Diözesen Graz-Seckau und Masan feiern. Europa und Asien, Österreich und Südkorea, Graz-Seckau und Masan. Zwei Kontinente, zwei Länder, zwei Diözesen, die seit 1971 miteinander verbunden sind. Im Blick auf den Globus scheinen die Länder zwar am jeweiligen Ende der Erdkugel zu liegen, doch sind sie näher, als wir oft meinen. Vielleicht halten sie mit ihrem Handy gerade ein Stück Korea in Händen oder sie fahren im koreanischen Auto. Viele unserer täglichen Produkte enthalten Spuren vom anderen Ende der Welt. Die Sperre der Straße von Hormus hat uns einmal mehr vor Augen geführt, wie abhängig wir voneinander sind. Oder positiv gewendet, wie eng verbunden wir miteinander sind. Verbundenheit feiern wir auch heute. Es ist Sonntag. Das heißt nichts anderes als gedenken und zu feiern,

0: Verbindung zwischen Himmel und Erde. Es ist ein Glaube, der verbindet, über Zeit und Ländergrenzen hinweg. Kamsa Hamidah.
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halb sieben, während wir langsam mal munter werden, wird bereits gefeiert. Und zwar bei der Fußball-Weltmeisterschaft. Das erste Tor bei Australien gegen Türkei ist in dieser Minute gefallen. 1:0 steht's für Australien. Und wie der Sonntag so weitergeht, das hören Sie gleich um halb. Unser Infopaket gibt's in Kürze. Dazu mischen wir die größten Hits aller Zeiten. Das ist Radio Niederösterreich. Einen angenehmen Start in den Tag wünsche ich.

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2: Einen schönen guten Morgen, das ist Radio Niederösterreich um 6:30. Wir begleiten Sie durchs Wochenende mit dem schnellsten Verkehrsservice im Land. Eine Information habe ich für Sie von der S3 der Weinviertler Schnellstraße Richtung Stockerau. Zwischen Göllersdorf und Stockerau sperre auch heute wegen Bauarbeiten. Der Verkehr wird bis morgen 9 Uhr umgeleitet. Und das ist Radio Niederösterreich kompakt mit Eva Klein.
3: Schönen guten Morgen. Im Spiel Australien gegen die Türkei hat es gerade das erste Tor gegeben. Australien geht mit 1:0 in Führung. Und der erste Schlager der Fußball-Weltmeisterschaft, das Spiel zwischen Rekordweltmeister Brasilien und Marokko, WM-Halbfinalist von 2022 und aktueller Afrikameister, endet mit einem 1:1. Und für die erste Überraschung der WM hat schon Katar gesorgt. Das Spiel gegen die Schweiz endet ebenfalls mit einem 1:1. Und Schottland spielt gegen Haiti 1:0. Die Schweizer stimmen heute über eine Obergrenze für die Bevölkerung ab. Die Bevölkerungszahl soll bis 2050 bei 10 Millionen Einwohnern gedeckelt werden. Zurzeit leben etwa 9 Millionen Menschen in der Schweiz, darunter 340.000 Deutsche. Und US-Präsident Trump wird heute 80 Jahre alt. Und zu diesem Anlass findet heute vor dem Weißen Haus die großartigste Show der Welt statt. Das sagt jedenfalls Trump selbst. Unter anderem richtet in einem Käfig, der vor dem Weißen Haus steht, die Kampfsportliga Ultimate Fighting Championship aus, eine oft blutige Kampfsportart mit Boxen, Kickboxen und Karate.
2: Naja, wie man den Geburtstag feiern will. Von der Sonne wach geküsst. Auch das gibt's bei uns schon. Sie scheint in Teilen des Waldviertels, in Allensteig und Thorn bei momentan 13 Grad oder auch in Weitra bei 14. Wechselhaft allerdings der heutige Sonntag. Viele Wolken, dazwischen ein paar Sonnenfenster und die Baumblätter, die rascheln wieder im Wind. Es ist auch heute sehr windig. Kräftig bei 19 bis 25 Grad im Bergland und der buckligen Welt sind gewittrige Schauer möglich, bleiben aber die Ausnahme. Morgen Montag deutlich mehr Sonnenschein, es bleibt aber auch da windig bei bis zu 24 Grad.
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2: Einen schönen guten Morgen wünsche ich Ihnen.

Mit den Gibson Brothers geht's rein in diesen Sonntag. Einen schönen guten Morgen wünsche ich Ihnen. Ja, bis hin zu den Sommerferien, jetzt dauert es wirklich nicht mehr lange, 3 Wochen noch. Und dann sind viele auf Urlaub. Darum heute noch ein paar Minuten einplanen. Und zwar, heute ist Blutspendetag. Das Rote Kreuz bittet wieder um unsere Mithilfe und um ein bisschen von dem guten roten Lebenssaft. Ab 9 Uhr im Rotkreuzhaus in Groß-Weikersdorf zum Beispiel ist das möglich. Ebenfalls ab 9 in der Landwirtschaftlichen Fachschule Edelhof bei Zwettl und ab 10 in der Landwirtschaftlichen Fachschule Gieshübel bei Amstetten. Und da können Sie zum einen Blut spenden und auch gleich noch bei unserem Radio Niederösterreich Frühschoppen vorbeischauen. Um 11 Uhr geht's da los. Rosi Bucher freut sich auf den Musikverein Euratsfeld und das Böhmisch Project Neuhofen. 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Welcome.

geht sich das Frühstück heute Sonntag zu Ehren der Väter auf der schön gedeckten Terrasse aus. Naja. Guten Morgen, jetzt um 6:45, Radio Niederösterreich ist hier. Also ich muss sagen, drinnen ist es vermutlich schon deutlich gemütlicher. Aktuell nur 13 Grad in Bernkopf, 15 messen wir in Landerteier, 16 Grad in Mönchkirchen und 8

18 sind es in Amstetten. Dazu kräftiger Wind, viele Wolken und ein paar Sonnenfenster gehen sich dann untertags aus. Wenn es mal kurz regnet und gewittert, dann maximal im südlichen Niederösterreich. 19 Grad sind die Höchstwerte bei Ihnen im Waldviertel und auf bis zu 25 Grad schaffen wir es im Wiener Becken.

0: 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Ein angenehmes Aufstehen mit Radio Niederösterreich. Alles Gute zum Namenstag, heute Hartwig und Meinrad. Wenn Sie Geburtstag feiern, feiern Sie gemeinsam mit Boy George. Der britische Sänger wird heute 65. Gianna Nannini, die italienische Rocksängerin, die feiert heute ihren 70er. Und Donald Trump, ja, kann nicht singen, hat aber heute auch Geburtstag, er wird 80. Zum Geburtstag gibt's eine der Lieblingssportarten des Präsidenten direkt vor dem Weißen Haus. Käfigboxen. Der Käfig, in dem sich die Kämpfer gegenseitig die Schädel einschlagen sollen, steht schon bereit. ORF-Korrespondentin Barbara Wolczek aus Washington, du weißt Bescheid.
1: The Claw nennt sich die Stahlkonstruktion, die aussieht wie eine riesige blaue Kralle. 28 Meter hoch, 50 Meter breit, aufgebaut auf dem Rasen vor dem Weißen Haus. Sie lässt den

0: im Sitz des Präsidenten dahinter verschwinden. Manche finden das passend und unterhaltsam,
1: I think that's pretty cool.
0: Andere nicht so sehr.
2: I mean, it's turning our White House into an amusement park.
0: Es macht das Weiße Haus zu einem Vergnügungspark, sagt die Frau aus New Jersey, aber das trifft es gut, das ist ja ein Vergnügungspark.
2: Which is actually apt because it is an amusement park.
0: Den Kämpfern nahe sein kann eine ausgewählte Menge von etwa 4.500 Menschen. Tausende werden darüber hinaus in einer Public Viewing Zone weiter entfernt erwartet. So oder so, es ist ein Aufreger und wahrlich nicht der einzige dieser Tage in der Stadt. Nächste Station, Reflection Pool, der Teich vor dem Lincoln Memorial, in dem sich das Washington Monument spiegelt. Baufällig seit Jahren, Trump ließ es jetzt renovieren. Das finden tatsächlich die allermeisten Menschen gut.
3: Well, it looks clean. I think it looks beautiful.
4: You can still see the memorial.
0: Das Memorial ist noch zu sehen, die Spiegelung ist doch, worum es geht. Ich bin froh, dass es nicht aussieht wie ein Swimmingpool, meint die Frau aus Nevada.
4: So the fact that it's not a swimmingpool makes me really happy.
0: Noch nicht gebaut wird der Triumphbogen, den Donald Trump sich wünscht. Aber die Planung ist weit fortgeschritten. Aus strahlend weißem Marmor, mit goldenen Adlern versehen, größer als der Arc de Triomphe in Paris. So soll er stehen an einem Kreisverkehr zwischen Lincoln Memorial und dem Arlington Friedhof. Es gibt Widerstand, gut möglich aber, dass dennoch bald auch hier die Bagger auffahren.
5: Also bescheiden wie eh und je, Donald Trump wird heute 80. Ein Geschenkkorb, vielleicht mit einem Baggerl Kaffee, einer Dose Thunfisch, ein paar Salzstangerl, hätten ja auch gereicht.

0: Ganz entspannt geht's rein in diesen Sonntag. Einen schönen guten Morgen. Heute am 14. Juni 2026. Im Journalstudio ist Eva Klein.
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2: Schönen guten Morgen. Ralf Rangnick verlängert kurz vor dem WM-Auftakt als ÖFB-Teamchef. Und umstrittene Spitalspläne in Gmünd. Am Abend gab es dazu eine Info von

0: Zeitung. Und das Wetter heute wechselhaft und windig. Ralf Rangnick bleibt bis zur nächsten Fußball-EM 2028 Teamchef. Das hat der Verband am späten Abend in den USA offiziell verkündet. Der Deutsche ist seit Juni 2022 Chefcoach der Nationalmannschaft. Sein Vertrag wäre nach der WM in Nordamerika ausgelaufen, Daniel Kulowitz. Aber jetzt herrscht Klarheit.
1: Der Verbleib von Ralf Rangnick als Teamchef war offenbar an eine Bedingung geknüpft. Rangnicks Trainerstab sollte auch bleiben und das zu verbesserten Konditionen.
2: Das ist jetzt der Fall, das ist jetzt auch klar, auch so, dass man sagen kann, dass auch die mit allem, was da jetzt besprochen worden ist, absolut zufrieden sind. Alles, was die letzten 4 Jahre passiert ist und was sich entwickelt hat, ist zu 50% mindestens die Arbeit meines Mitarbeiterstabes. Und deswegen kann ich jetzt hier auch sitzen und sagen, mit einem richtig guten Gefühl, das ist die richtige Entscheidung.
1: Zuletzt machten ja Abwanderungsgerüchte zum AC Milan die Runde und daher ist auch ÖFB-Boss Josef Bröll erleichtert.
3: Das ist ein wichtiges Signal am Beginn dieser Weltmeisterschaft und es geht um sein Bekenntnis zu Österreich.
1: Diese Unruhe der letzten Tage sei aber nie ins WM-Camp hineingedrungen, betont Rangnick. Dennoch ist spürbar, jetzt kann die WM völlig befreit für den gesamten ÖFB losgehen.
0: Ja, und bei der WM endet das Spiel. Rekordweltmeister Brasilien gegen Marokko überraschend mit einem Unentschieden 1:1. Auch 1:1 spielt Katar gegen die Schweiz. Schottland wird seiner Favoritenrolle gerecht und gewinnt gegen Haiti 1:0. Und aktuell spielt Australien gegen die Türkei. Es steht zur Pause 1:0 für Australien. Die Pläne, dass das Spital in Gmünd durch eine Tagesklinik ersetzt werden soll, die sorgen ja seit Monaten für Wirbel in der Region. Lydia Hörmann, gestern gab es dazu jetzt eine Infoveranstaltung.
4: Rund 200 Besucherinnen und Besucher sind mit ihren Fragen und Sorgen zu der Infoveranstaltung gekommen. ÖVP-Landesrat Anton Kasser betont, dass die neue Tagesklinik mehr Angebot biete.
5: Wir haben zum Beispiel ein Chronikerzentrum, wo chronisch kranke Menschen, die ganz oft ins Krankenhaus müssen, hier niederschwellig und schneller auch ihre eine Behandlung erfahren und viele andere Dinge. Das Einzige, das wir nicht haben, ist eine Bettenstation. Ansonsten ist dieses Klinikum Gmünd ein Vollversorger.
4: Kasser räumt aber Defizite bei der Kommunikation ein. Die Vorständin der Landesgesundheitsagentur Elisabeth Bräutigam betont:
6: Es ist keine Privatmedizin, Sie müssen hier nichts zahlen.
4: Der Verein LK Gmünd bleibt, hat die Infoveranstaltung boykottiert und zeitgleich für die Volksbefragung geworben. Spätestens im Frühjahr soll laut Kasser die neue Gesundheitsklinik gebaut werden.
0: Frontalzusammenstoß gestern am späten Abend im Bezirk Baden in Aigen. Ein 18-Jähriger verbrennt im Auto, das nach diesem Zusammenstoß sofort in Flammen aufgeht. In dem Auto waren noch 3 weitere Insassen. Die konnte ein Unfallzeuge aus dem Fahrzeug retten. Das Auto dürfte zu schnell unterwegs gewesen sein und ist in einer Kurve mit einem anderen Auto zusammengestoßen. Der 67-jährige Lenker und die beiden Mitfahrerinnen dieses Autos wurden leicht verletzt. Umstrittene Volksabstimmung heute in der Schweiz. Die Bevölkerung entscheidet, ob die Zuwanderung beschränkt werden soll. Die Rechtskonservativen wollen mit ihrer Initiative die Bevölkerung bis 2050 auf 10 Millionen Menschen einfrieren. Derzeit leben mehr als 9 Millionen im Land. Bettina Brendergast aus der Schweiz.
7: Die Befürworter der Zuwanderungsbegrenzung haben in den Umfragen leicht eingebüßt. Sie liegen bei 45%. Das war aber Mitte Mai, bevor ein Dschihad-Anhänger in Winterthur 3 Menschen mit einem Messer attackierte. Meinungsforscher Lukas Golder sagt, das Rennen ist weiter offen.
8: Entschieden wird die Sache in der deutschsprachigen Schweiz. Dort ist nach wie vor eine kleine Mehrheit eher im Ja. Die Tendenz ist Richtung Nein, aber Ereignisse wie in Winterthur können eine Neubeurteilung der Argumente mit sich ziehen.
7: Dementsprechend groß ist die Nervosität im Lager der Gegner. Sie haben 9 Millionen Franken in die Kampagne gepumpt und warnen, dass ein Ende der Personenfreizügigkeit das Verhältnis zur EU beschädigen und die Wirtschaft schwächen würde.
0: Und Tanja, die Wetteraussichten kommen jetzt und zwar gibt es kräftigen Nordwestwind heute.
9: Ja, und dieser Nordwestwind treibt immer wieder dichte Wolkenfelder über Niederösterreich. Dazwischen gehen sich aber auch ein paar Sonnenfenster aus. Wenn es regnet, blitzt und donnert, dann vereinzelt im Bergland und auch in der buckligen Welt. Die Höchstwerte liegen zwischen 19 Grad im Waldviertel und bis zu 25 schaffen wir heute im Wiener Becken. Mit Wind und einigen Sonnenstunden geht es dann auch morgen rein in die neue Woche. Aktuell allerdings hängt eine Wolkendecke über Amstetten bei 18 Grad, über St. Pölten und Wiener Neustadt bei 17, Es ist heute in Beusdorf bei 16 und wolkig in Zwettl bei 11 Grad. Der Rest von Österreich, die Landeshauptstädte, heute in Bregenz bei 19, bedeckt in Linz bei 17, wolkig in Salzburg bei 17 Grad, leichter Nieselregen in Wien bei 16, bedeckt in Eisenstadt und Graz bei 16 Grad, wolkig in Klagenfurt bei 14 und heiter Innsbruck bei momentan 13 Grad. 7:05. Gute Fahrt wünsche ich Ihnen mit Radio Niederösterreich und dem schnellsten Verkehrsservice im Land. Eine Information, und zwar von der S3 der Weinviertler Schnellstraße Richtung Stockerau zwischen Göllersdorf und Stockerau. Auch heute ist Sperre wegen Bauarbeiten. Der Verkehr wird bis morgen 9 Uhr umgeleitet. Und somit rein in den Sonntag mit den größten Hits aller Zeiten. 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

0: ist der Sonntagmorgen mit Radio Niederösterreich. Schönes Aufstehen und kurz vor 7:45. Einmal angenommen, das Internet wäre morgen weg. Was würde von Österreich übrig bleiben? Die Antwort kennt Michaela Mayer, die neue Generaldirektorin der Österreichischen Nationalbibliothek.
1: Es ist eine große Verantwortung, auch einerseits digitale Inhalte, aber natürlich auch nach wie vor viele gedruckte Inhalte, Bücher etc. für die Nachwelt zu bewahren, so wie die Generationen vor uns das auch für uns gemacht haben.
0: Michaela Mayer führt Österreichs größte Bibliothek und ihr 7-jähriger Sohn, der lernt gerade das Lesen. Über Bücher zum Angreifen und am Bildschirm, KI und warum wir Bibliotheken überhaupt noch brauchen, wenn Wissen ja überall verfügbar ist. Die Nahaufnahme mit Alice Herzog heute Vormittag ab 9 Uhr.
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0: Zum heutigen Vatertag hat sich Radio Niederösterreich-Reporterin Alina Samonik-Kahn einmal umgehört, wie sich die Rolle der Papas im Laufe der Zeit geändert hat.
1: Wie ein junger Papa war, war das so, da hat die Frau mehr auf die Kinder geschaut. Ich war meistens beim Arbeit unterwegs, war nie daheim.
2: Also ich glaube, wer nur 2 Monate geht, der verpasst dann tatsächlich, dass das Kind sich auch auf einen wirklich tief einstellt.
0: Ja, es hat sich viel geändert, sagt auch Psychologe und Vätercoach Harald Lothaler.
3: Das traditionelle Modell gibt es auch, das ist nicht verschwunden, aber es gibt viel mehr Variationen und es gibt, sagen wir mal, progressive, moderne Väter, die sich mehr einbringen wollen.
0: Aber so wie früher scheint auch heute noch viel verbreitet zu sein.
4: Bei mir ist der Papa, der was arbeitet und die Mama schaut aufs Haus. Der Papa schöpft immer, die Mama macht die Hausarbeit. Bei mir ist auch ja der Papa am Arbeiten und die Mama schaut daheim auf uns und hilft vielleicht bei den Hausaufgaben.
3: Einfacher ist es vielleicht, das Traditionelle weiterzuleben. Einfacher ist es, das, was schon alle gemacht haben, das, was man im Umfeld sieht, das, was man bei den eigenen Eltern miterlebt hat und deshalb am besten kennt als Elternrolle oder als Art und Weise, wie Väter tun, das vorzuschreiben.
0: Und was damit dann zusammenhängt.
3: Die Väter kommen nach Hause, dann spielen sie mit den Kindern, die Aufgaben sind gemacht oder der Alltag ist erledigt und wenn ich nur zum Spielen komme oder wenn ich als Vater gerne koche und am Abend oder am Wochenende was Besonderes koche, dann ist das was Besonderes. Und dass die Mutter im traditionellen System jeden Tag gekocht hat, aber halt jeden Tag vielleicht nicht das Besondere gekocht hat, das wird dann übersehen.
0: Ob Ernährer, cooler Papa, einfühlsamer Zuhörer, Vollzeithausmann oder seltener Gast zu Hause. Die Rolle des Vaters könne man auch nicht ganz so einfach in eine Schublade stecken und viel wichtiger sei.
3: Ist das eine Vorbildfunktion, die bei den Kindern etwas bewirkt? Die sehen, der Vater macht diese und jene Dinge und macht dann auch die Spiel- oder die Ausflüge mit uns. Das ist wertvoll. Und genauso ist es wertvoll, wenn der Vater das Kind in den Kindergarten bringt und von dort abholt und am Spielplatz ist und zu Hause kocht und zu Hause den Staubsauger oder das Bügeleisen in die Hand nimmt. Und jede Vorbildfunktion, jedes Tun, das Mütter und Väter tun, hilft den Kindern einfach, Dinge zu lernen.

Schluck Kaffee und dazu die größten Hits aller Zeiten hier auf Radio Niederösterreich. Mama und Papa, da gibt es Rollenbilder. Die Mama daheim, Papa in der Arbeit, das war lange das übliche Klischee. Und ganz ehrlich, in vielen Familien ist es auch heute noch so.

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5: 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Einen schönen guten Morgen um 7:30. Wir begleiten Sie rein in den Tag mit dem schnellsten Verkehrsservice im Land. Soweit alles gut, Sie kommen störungsfrei voran. Allerdings S3 Weinviertler Schnellstraße Richtung Stockerau, zwischen Göllersdorf und Stockerau. Auch heute Sperre wegen Bauarbeiten. Der Verkehr wird bis morgen 9 Uhr umgeleitet. 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
6: Schönen guten Morgen. Marmelade darf ab heute wieder Marmelade heißen. Jahrelang wurde sie ja als Konfitüre verkauft, so hat es eine EU-Regelung vorgeschrieben. Durch die heute in Kraft tretende novellierte EU-Frühstücksrichtlinie ist das jetzt vorbei. Marmelade darf ganz offiziell wieder Marmelade heißen. Schwierig ist in Niederösterreich derzeit die Ferienbetreuung von Kindern mit Behinderung. Die Lebenshilfe Niederösterreich fordert daher ein inklusives Schulsystem und die Umsetzung der UN-Behindertenrechtskonvention. Die zuständige Landesrätin Rosenkranz verweist auf die Gemeinden, die für die Betreuung zuständig seien. Und mehr Gleichstellung in der Kinderbetreuung, das fordert heute am Vatertag der Dachverband Männer, Burschen und Väterarbeit Österreich. Im Schnitt gehen nämlich Frauen 400 Tage in Karenz, Männer nur 9. Der Dachverband fordert daher unter anderem ein Karenzsystem, das Partnerschaftlichkeit ermöglicht.
5: Das Radio Niederösterreich Wochenendwetter. Da ist heute von allem ein bisschen was dabei. Das Match lautet Wolken gegen Sonne, gepfiffen wird die Partie vom kräftigen Wind und wenn es ein Foul gibt, dann maximal durch ein paar gewittrige Schauer im Bergland und in der buckligen Welt. Höchstwerte 19 bis 25 Grad. Morgen Montag deutlich mehr Sonnenschein, es bleibt aber windig, bei 24 Grad gehen sich dann morgen aus. Und ja, es geht zur Sache, da wird sich nichts geschenkt im Spiel Australien gegen die Türkei. Und heute Abend geht es dann bei der Fußball-WM mit der Partie Curaçao-Deutschland weiter. Stimmung ist gut, wir schauen gleich rüber über den großen Teich. Der Stimmungscheck in 6 Minuten hier bei uns.
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0: 0:0 für Australien. Wir sind drinnen in der 79. Minute und die Aussies jubeln. Heute Abend auch eine spannende Partie.
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0: Was wissen wir über Curaçao? Was fällt uns da ein? Der blaue Orangenlikör, der so heißt vielleicht. Es ist auch ein Inselstaat in der Karibik. Für Feinspitz, es sind die niederländischen Antillen. Und einige kennen vielleicht auch den Tumba-Tanz, so ähnlich wie der Samba in Brasilien. Dass die Fußball spielen auch noch können und sich für die WM qualifizieren, ist eine Sensation. Und jetzt verbreitet Curaçao richtig gute Laune bei der WM, Daniel Kulowitz.
2: Wo diese Mannschaft auftaucht, ist gute Laune angesagt. Was klingt wie eine Aerobic-Stunde, ist einfach der Trainingsstart des Nationalteams von Curaçao oder Curaçao, wie es eigentlich richtig heißt. Egal, ob sie aus dem Flieger steigen, aus dem Bus, das Hotel verlassen oder durch die Straßen schlendern. Einer von ihnen hat immer eine Musikbox auf den Schultern. Sie gelten schon jetzt als das gute Laune-Team dieser WM. Und der erste Gruppengegner Deutschland ist sogar ein bisschen neidig.
3: Da sieht man, wie viel Spaß die haben.
2: Fußballerisch sicherlich drei Klassen drüber, aber Dance-Moves haben die Kollegen vom DFB, Undorf und Co. nicht so drauf.
3: Ich glaube, Curaçao, da kann fast jeder tanzen und bei uns nicht. Da haben die uns, glaube ich, etwas voraus.
2: Aber zumindest ist richtig Respekt da bei den Deutschen.
3: Da sieht man bei denen, dass sie da tanzen vom Flugzeug, auf dem Platz. Sowas finde ich schön, sowas zu sehen. Man kann nicht immer zu 100% ernst bleiben. Da gehört auch ein bisschen Spaß dazu.
2: Das kleinste Land, das sich jemals für eine Fußball-WM qualifiziert hat, 156.000 Einwohner, die leben von Tourismus, Erdöl und jetzt kommt's, Offshore-Konten. Spanisch müsste man sprechen oder Papiamento, dann ist man König von Curaçao. Und der eigentliche König heißt Captain Blueface. Er ist der größte Fan und Maskottchen zugleich. Sein Glatzkopf, sein Gesicht,

0: sein Vollbart komplett blau eingefärbt. Wir genießen es, dabei zu sein, und wir werden das Beste geben, sagt er.
1: We're enjoying this journey.
0: Ihr kennt ja die Geschichte von David und Goliath. Wir glauben an so ein Zeug.
1: Do you know the story about David and Goliath? There's much of a thing. We believe in that.
0: Einziges Problem von Captain Blueface: Er kann sich die Reise hierher zur WM nicht ganz leisten. Er sammelt derzeit Spenden. 5.000 Euro will er zusammenkratzen. Knapp über 2.000 sind es bisher. Also hoffentlich geht da noch mehr. Solche Typen braucht die WM.
2: Erstes Spiel von Curaçao bei der WM heute um 19 Uhr. Die Gegner sind die Deutschen.

0: ist der Oldtimer-Verein Billigsdorf gemeinsam mit der Unterstützung von der Feuerwehr veranstaltet ein Fest. Das 18. Oldtimer-Treffen findet da heute statt mit über 500 Fahrzeugen und an die 1000 Besucher werden da erwartet. Sie können zum Schauen und Staunen vorbeikommen. Für den Hunger und Durst wird natürlich gesorgt, Verpflegung gibt es vor Ort. Und das Wetter sollte im Großen und Ganzen passen. Heute Sonntag zwar viele Wolken, aber einige Sonnenstunden gehen sich wieder aus. Der Wind bleibt kräftig und wenn es überhaupt mal regnet, dann maximal im Bergland und der buckligen Welt. Bis zu 25 Grad gehen sich aus. Morgen Montag viel Sonnenschein, der Wind pfeift uns aber weiterhin ordentlich um die Nase. Nur ganz vereinzelt kann es dann morgen mal regnen, bei 18 bis 24 Grad. Am Dienstag dominiert Sonnenschein, ein paar Wolken mischen zeitweise mit. Es bleibt aber windig bei bis zu 26 Grad und ab Mittwoch wird es dann wieder sommerlich heiß. Den 30er schaffen wir da in Niederösterreich, dazu Sonnenschein, allerdings auch ein bisschen schwül. Und am Donnerstag schwülheiß mit bis zu 34 Grad.
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0: 11 Minuten vor 8. Guten Morgen mit Radio Niederösterreich und zum Kaffee und Frühstück. Oh, da gibt's heute noch was extra Süßes.
1: Lieber Papa, was dir wohl gefallen könnte, darüber habe ich nachgedacht. 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
0: Liebe Väter, ein Hoch auf euch. Wir feiern sie mit richtig viel Gefühl. REO Speedwagon, hier in Guten Morgen Niederösterreich.
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Das sind die Boxhooker Sisters hier auf Radio Niederösterreich und Liebe in den späten 60er Jahren hat so geklungen. Love Affair, Everlasting Love. In 3 Minuten haben wir es 8 Uhr. Einen schönen Sonntag wünsche ich Ihnen hier mit Radio Niederösterreich.

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3: Das ist Ihr Wochenende mit Radio Niederösterreich. Guten Morgen. Im Journalstudio ist Eva Klein.
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3: Im Bezirk Baden geht ein Auto nach einem Unfall in Flammen auf. Ein 18-Jähriger stirbt. Und die Marmelade darf ab heute wieder Marmelade heißen. Das Wetter ist wechselhaft heute. Verheerender Verkehrsunfall gestern am Abend im Bezirk Baden. 7 Menschen werden zum Teil schwer verletzt. Ein 18-Jähriger kann nicht mehr gerettet werden. Er verbrennt eingeklemmt in seinem Auto. Thomas Buchinger.
5: Der 18-Jährige fährt laut ersten Informationen auf der Landesstraße zwischen Eigen und Enzesfeld-Linderbrunn mit überhöhter Geschwindigkeit in eine Kurve. Dort passiert es. Es kommt zum Frontalzusammenstoß mit dem Auto eines 67-Jährigen. Der PKW des 18-Jährigen beginnt laut Polizei sofort zu brennen. Ein Insasse wird bei der Kollision aus dem Fahrzeug geschleudert und lebensgefährlich verletzt. Einem Zeugen gelingt es, 3 weitere, zum Teil schwer verletzte Insassen noch rechtzeitig aus dem Auto zu befreien. Der 18-jährige Lenker selbst wird eingeklemmt, für ihn kommt jede Hilfe zu spät. Im anderen Auto werden der Lenker und die 2 Mitfahrerinnen verletzt. Bei dem Unfall war ein Großaufgebot an Helfern im Einsatz, zudem auch ein Rettungshubschrauber.
3: Die Ferien stellen für viele Eltern ein Betreuungsproblem dar und besonders schwer haben es Eltern von Kindern mit Behinderungen. Ausnahmen gibt es, Manuela Mattl, aber die Forderungen nach Verbesserungen, die werden auch immer lauter.
6: In der Sonderschule Fischerment können Eltern ihre Kinder im Sommer bis zu 6 Wochen betreuen. Ab nächstem Schuljahr wird das Angebot auch auf die Semester- und Herbstferien ausgeweitet. Doch das ist eine von wenigen Ausnahmen. Im Großteil von Niederösterreich ist die Ferienbetreuung eine teils unlösbare Aufgabe für die Eltern. Doch von immer mehr Seiten kommen Forderungen, etwas nachhaltig zu ändern.
7: Ich glaube, prinzipiell wäre eine Lösung des Problems, wenn wir endlich ein inklusives Schulsystem hätten. Ich glaube, dass es hier hoch an der Zeit ist, dass die UN-Behindertenrechtskonvention auch in Niederösterreich wahrgenommen wird,
6: sagt Friederike Pospischil, Präsidentin der Lebenshilfe Niederösterreich. Laut der zuständigen Landesrätin Susanne Rosenkranz von der FPÖ sind für die Ferienbetreuung die Gemeinden zuständig, sie unterstütze aber Initiativen.
3: Ja, vielleicht streichen Sie sich ja gerade Ihr Marmeladebrot fürs Frühstück. Ab heute darf die Marmelade ja wieder so heißen, denn die musste ja jahrelang als Konfitüre verkauft werden. So hat es eine EU-Regelung vorgeschrieben. Maria Kern berichtet.
8: Marmelade gehört für viele zum Frühstück wie Semmel und Brot. Im Supermarktregal fand man sie hierzulande aber seit Anfang der 2000er Jahre meist nur als Konfitüre oder Fruchtaufstrich. Eine EU-Regelung schrieb das vor, was 2003 zum sogenannten Marmeladestreit führte. Direktvermarkter durften den Begriff weiterverwenden, große Betriebe nicht. Mit der novellierten EU-Frühstücksrichtlinie fällt das nun weg. Anbieter wie Darbo oder Spar bleiben vorerst bei Konfitüre. Der Umstellungsaufwand sei zu groß. Bei der Wiener Firma Stauz steht nun aber wieder Marmelade auf dem Etikett, sagt Geschäftsführer Stefan Schauer.
9: Aus nostalgischen Gründen. Früher hieß es Großmutters Marillenmarmelade und heute heißt es Oma Staud Marillenmarmelade. Wieder.
8: Somit geht ein jahrelanger Streit ums Eingemachte zu Ende.
3: Ein Durchbruch dürfte um ein Kriegsende zwischen den USA und dem Iran bevorstehen. Beide Seiten und auch der Vermittler Pakistan sprechen von der zeitnahen Unterzeichnung eines Abkommens. Laut US-Präsident Donald Trump soll die Vereinbarung heute finalisiert werden. Vom Iran kommt dazu weder eine Bestätigung noch ein Dementi. Und heute hat US-Präsident Trump auch noch andere Pläne. Er feiert nämlich seinen 80. Geburtstag und das auf seine Art, Barbara Wolschek.
10: The Claw, eine riesige blaue Stahlkonstruktion in Form einer Kralle, ist fertig. Arena frei für die Kämpfer der UFC-Liga, die sich hier heute vor dem Weißen Haus prügeln werden. Cool, finden das die einen. Es ist doch kein Vergnügungspark, meint hingegen diese Frau. Die Kritik ist abgeprallt. Eine Klage wegen der Veranstaltung auf öffentlichem Grund abgewendet. Es kann losgehen. Etwa 4.500 Auserwählte werden ganz nahe dabei sein. Für die große Menge gibt es eine Public Viewing Area. Martialische Kämpfe zum Geburtstag, dem von Donald Trump und dem heurigen 250. der USA. Das ist nach Geschmack des Präsidenten und freilich, es ist auch ein gutes Geschäft.
3: Ja, und bei der WM war vor kurzem Schlusspfiff bei der Partie Australien gegen Türkei. Australien gewinnt das Spiel 2:0. Wir kommen zum Wetter, Tanja. Ist heute am Vatertag die Grillerei drinnen?
11: Drinnen oder draußen? Also draußen grillen, vielleicht drinnen essen. Außer ihre Terrasse und der Balkon sind windgeschützt. Dann, naja, warum nicht? Der ist nämlich heute sehr kräftig, der Wind. Schiebt immer wieder Wolken über Niederösterreich. Dazwischen gibt's aber auch ein paar Sonnenfenster. Und wenn es regnet, blitzt oder donnert, dann vereinzelt, maximal im Bergland und in der buckligen Welt. Die Höchstwerte liegen zwischen 19 Grad im Waldviertel und bis zu 25 schaffen wir im Wiener Becken. Momentan ist es bedeckt in St. Pölten und Weidhofen bei 18 Grad. Es nieselt ganz leicht.

In Wiener Neustadt bei 18, heiter in Krems bei 17 und in Gänserndorf bei 16 Grad. Heiter ist es auch in Wien bei 17, bedeckt ist der Himmel über Linz und Graz bei 17 Grad und bewölkt Eisenstadt bei 18 Grad. Mit Wind und einigen Sonnenstunden geht's dann auch morgen rein in die neue Woche. Eine gute Fahrt, 8:05 Radio Niederösterreich mit dem schnellsten Verkehrsservice im Land und geht auch geschwind. Eine Information bleibt aufrecht von der S3 der Weinviertler Schnellstraße Richtung Stockerau. Zwischen Göllersdorf und Stockerau auch heute Sperre wegen Bauarbeiten. Der Verkehr wird bis morgen 9 Uhr umgeleitet. 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Schönen guten Morgen, Tanja Kassemeier hier. Gemeinsam geht's durch diesen Sonntag.

Einen wunderschönen guten Morgen heute am Sonntag und das ist nicht irgendein Sonntag. Was macht man denn mit dem Papa am Vatertag? Ab zum Kellergassenfest in Arnberger in der Kellergasse bei Sitzenberg-Reitling oder vielleicht auch zum Pfarrfest im Pfarrhofgarten Eckenburg. In Unterwölbling ist Winzerkirtag, in Oberläuben Kirschgartenfest und in Gieshübel bei Amstetten feiert die landwirtschaftliche Fachschule ihr 90-Jahr-Jubiläum. 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

0: zwischen einem Schluck Kaffee und der Biss vom Kipferl darf schon mitgesungen werden. Mike and the Mechanics hier auf Radio Niederösterreich und Magie und Illusion liegt in der Luft. Schönen Sonntag wünsche ich Ihnen. Niederösterreich offenbar ganz guter Boden für Zauberer. Seit Jahren begeistern Tommy Ten und Amelie Fantast die halbe Welt. Seit ihrem grandiosen Auftritt in der amerikanischen Supertalent-Show haben sie hunderte ausverkaufte Vorstellungen in Las Vegas gespielt. Und jetzt kommt ein junger Magier aus der buckligen Welt und ist fast genauso erfolgreich. Fab Fox aus Grumbach hat die Britinnen und Briten bei einer Talentshow im englischen Fernsehen verzaubert. Und auch unser Radio Niederösterreich-Reporter Niklas Wager hat einmal geschaut.
1: Achtung, 10 Euro, ja, werden hier einmal gefalten. Wir machen das ganz klein und dann werden hier magischerweise von einer anderen Farbe. Wir bekommen hier 100 Euro.
2: Mit Tricks wie diesen verzaubert ein junger Mann aus Grumbach die Welt. Schon als Kind interessiert sich Fabian Blochberger alias Fab Fox für Magie und bekommt deshalb einen Zauberkasten geschenkt.
1: Das hat ganz klein angefangen, auf Kindergeburtstag eigentlich vor über 10 Jahren. Und mein großer Traum, was immer ich möchte, große Hallfläche, ich möchte viele Menschen auf einmal begeistern.

0: Geistern.
1: Sein Traum wird Realität. Erst Ende Mai steht er als erster Österreicher überhaupt im Finale der Castingshow Britain's Got Talent und wird Neunter. Die Jury ist begeistert.
2: One of the most incredible things I've ever seen in my life.
3: I liked you in the audition round, but I love you now.
4: That was really clever and really brilliant. Genuinely.
5: Das war für mich einfach insofern absurd, weil klar, das Theater schon mal riesig dort vor. Du bist immer Paul and Hammersmith, weltbekannt, hat schon Paul McCartney gespielt zum Beispiel. Aber halt dann nochmal zu wissen, okay, da schauen gerade wirklich Millionen Menschen vom Fernseher zu in ganz Großbritannien, ist schon mal ein ganz eigenes Gefühl da nochmal.
1: 15 bis 20 Personen arbeiten mittlerweile an einer Show von Fab Fox. Sie sind auch der kleine Kreis, der weiß, wie die Tricks funktionieren.
5: Gerade meine Techniker, meine engste Crew, aber ja, die müssen alle Verträge unterschreiben, dürfen nichts weiterzählen. Und wenn sie es machen, dann werden sie, ja, weggezaubert.
1: Da wären wir auch schon beim Lieblingstrick von Fab Fox, dem Teleportieren von Menschen. Und den wird er auch im Sommer wieder zeigen, wenn er über 100 Shows in nur 9 Wochen in Krumbach spielen wird.
6: In Niederösterreich heute um 19 Uhr in ORF 2 zaubert heute Abend Fab Fox auch noch bei uns im Fernsehen.

0: Heute der zweite Sonntag im Juni.
1: Alles Gute zum Vatertag!
0: Alles Liebe den Vätern. Wir feiern mit den größten Hits aller Zeiten hier auf Radio Niederösterreich. Billy Swan. In 5 Minuten, 8:30. Guten Morgen, schönes Wochenende.

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4: 8.31 Uhr, ganz verlässlich immer halb.

0: verstündlichter Blick auf die Straßen hier mit dem schnellsten Verkehrsservice auf Radio Niederösterreich. Und Sie kommen störungsfrei voran, allerdings S3 Weinviertler Schnellstraße Richtung Stockerau, zwischen Göllersdorf und Stockerau auch heute Sperre wegen Bauarbeiten. Der Verkehr wird bis morgen 9 Uhr umgeleitet. 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
1: Schönen guten Morgen. Bildungsminister Wiederkehr von den NEOS will mehr qualifizierte Lehrer in die Schulen bringen. Derzeit haben nur etwas mehr als die Hälfte der neu angestellten Lehrkräfte ein Lehramtsstudium abgeschlossen oder sind zertifizierte Quereinsteiger. Bis 2030 soll ihr Anteil auf 80% steigen. Die Schweizer stimmen heute über eine Obergrenze für die Bevölkerung ab. Die Bevölkerungszahl soll bis 2050 bei 10 Millionen Einwohnern gedeckelt werden. Zurzeit leben etwa 9,1 Millionen Menschen in der Schweiz, darunter 340.000 Deutsche. Und die New York Knicks sind zum dritten Mal NBA-Champion. Der Traditionsclub nutzte gleich seinen ersten Matchball und landete auswärts in San Antonio mit 94-90 den entscheidenden vierten Sieg. Für die Knicks ist es der erste Titel seit 53 Jahren.
0: Wechselhaft, das Wort zum Sonntagswetter. Viele Wolken dazwischen, ein paar Sonnenfenster und die Baumblätter rascheln im Wind. Auch der heute wieder sehr kräftig bei 19 bis 25 Grad. Im Bergland und in der buckligen Welt sind gewitterige Schauer möglich, bleiben aber die Ausnahme. Morgen Montag deutlich mehr Sonnenschein, es bleibt allerdings windig und bis zu 24 Grad sind morgen drin.
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0: Guten Morgen, gleich für Sie noch dabei Herbert Grönemeyer. Musik aus Deutschland nach den Pointer Sisters. I'm so excited. Kommen Sie gut rein in den Sonntag.

0: Heute ist Sonntag, 14. Juni, Vatertag. Und was wünschen sich die Papas?
1: Dasselbe wie Frauen auch. Wir freuen uns ganz genauso über Blumen oder Schokolade oder Kisten Bier.
2: Am besten was selber bastelt ist, oder? Vielleicht einen Schlüsselanhänger oder vielleicht was zum Kochen.
3: Einen schönen Ausflug vielleicht in die Therme.
4: Ja, keine Krawatte.
0: Und was mögen wir am Papa so besonders? Vieles natürlich, auch seine Witze. Als Dad-Jokes werden es im Internet diese Scherzchen bezeichnet, die schon ein bisschen am Bart haben. Ja, okay, alt, aber bewährt, wird jetzt der Papa sagen. Zum Vatertag hat Sebastian Ganditz ein paar wirklich gute Dad-Jokes herausgesucht und unserer jungen Kollegin der Viktoria erzählen dürfen.
5: Also gut. Dad-Joke Nummer 1.
6: Okay, pass auf. Was steht auf dem Grabstein eines Mathematikers?
5: Was?
6: Damit hat er nicht gerechnet.
5: Oh, okay. Dad-Joke Nummer 2.
6: Was ist klug und hängt auf dem Baum?
5: Was?
6: Ein Gymnasiast.
5: Ja, Dad-Joke Nummer 3.
6: Für wen kauft ein Egoist Obst?
5: Keine Ahnung.
6: Für sich?
5: Es wird nicht besser.
6: Eine noch. Wie heißt der Schutzpatron der Vergesslichen?
5: Keine Ahnung.
6: Dings.
0: Okay, also so ein bisschen geschmunzelt haben wir ja vielleicht schon. Was wir drauf haben, ist die Musik.

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1: Zwillinge, Ihre Lieben werden es Ihnen danken, wenn Sie sich Zeit nehmen, um gewisse Dinge in Ruhe zu besprechen. Krebs, seien Sie flexibel, nehmen Sie Anregungen auf. Löwe, der Liebesstern verspricht einen stimmungsvollen Sonntag. Jungfrau, Mars ist eine Kraftquelle, kleinere Arbeiten gehen Ihnen leicht von der Hand, nehmen Sie sich aber auch viel Zeit für Ihre Lieben. Waage, verabreden Sie sich doch wieder einmal mit Ihren Freunden oder rufen Sie zumindest an. Skorpion, bereinigen Sie Unklarheiten, je länger Sie zuwarten, desto schwieriger könnte alles werden. Schütze, die Sterne verwöhnen Sie, ein schöner Sonntag liegt vor Ihnen. Steinbock, bleiben Sie am Ball, Sie können Ihre Vorstellungen trotz einiger Widerstände letztlich durchsetzen. Wassermann, nehmen Sie sich nicht so viel Freiheiten heraus, ein Streit könnte Ihnen und Ihren Lieben das Wochenende verderben. Fische, Sie wollen vieles so rasch wie möglich erledigen, das wird Ihnen auch gelingen. Witter, Finanzen und Liebe stehen unter einem guten Stern. Und Stier, der Alltagsstress kommt früh genug. Heute sollten Sie das Leben mit Familie und Freunden so richtig genießen. Somit geht's rein in diesen 14. Juni. Einen schönen Sonntag, einen schönen Vatertag mit Radio Niederösterreich wünsche ich.

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4: Mehr Gleichstellung in der Kinderbetreuung, das fordert heute am Vatertag der Dachverband Männer, Burschen und Väterarbeit in Österreich. Im Schnitt gehen Frauen 400 Tage in Karenz, Männer nur 9, Viktoria Mauler.
5: Für eine gute Bindung zwischen Kind und Vater ist die erste Zeit entscheidend, sagt Erich Lehner vom Dachverband Männer, Burschen und Väterarbeit.
6: Das beginnt, dass sie Geburtsvorbereitung machen, dass sie dann den Papamonat haben und auch Karenz haben.
5: Aktuell bleibt aber nicht einmal 1% der Väter länger als ein halbes Jahr in Karenz, während jede zweite Frau in Teilzeit arbeitet, ist es bei den Männern nur jeder siebente.
6: Daher wäre es auch notwendig, dass man genau bei den Betrieben ansetzt, dass die Vereinbarkeit von Beruf und Familie für Männer fördern und strukturell unterstützen.
5: Der Dachverband der Männer, Burschen und Väterarbeit fordert unter anderem ein Karenzsystem, das Partnerschaftlichkeit ermöglicht. Das derzeitige setze finanzielle Fehlanreize und dränge Paare oft ungewollt in traditionelle Rollen zurück.
4: Einen enttäuschenden Auftakt hat es für die Türkei bei der Fußball-WM gegeben, Wolfgang Eichinger. Die Türkei verliert nämlich das erste Gruppenspiel gegen Australien.
7: Enttäuschte Gesichter bei Vincenzo Montella und auch dem in Wien geborenen Mert Müldü im türkischen Nationalteam. Die Türken vergeben einfach zu viele Chancen gegen die australischen Socceroos. Die Türken haben vor dem ersten Gegentreffer auch die Riesenchance selbst zur Führung. Aber Australien geht nach 27 Minuten durch Iran Kunda 1:0 in Führung und in der zweiten Hälfte macht Conor Metcalf von St. Pauli alles klar. Australien holt seinen 5. WM-Sieg mit dem 2:0 gegen die Türkei in Vancouver. Und in der USA-Gruppe sind jetzt die Australier mit dem Tabellenführer, dem Gastgeber der USA, punktegleich nach deren 4:1-Sieg gegen Paraguay.
4: Tödlicher Unfall im Bezirk Baden bei Aigen. Ein 18-Jähriger verbrennt eingeklemmt in seinem Auto, das nach einer Kollision sofort in Flammen aufgegangen ist. Es gibt 7 zum Teil Schwerverletzte. Der Lenker war zu schnell unterwegs und ist mit einem anderen Auto frontal zusammengestoßen. Ein Insasse wird aus dem Fahrzeug geschleudert. Einem Zeugen kann 3 weitere zum Teil Schwerverletzte noch rechtzeitig aus dem Auto befreien. Der Fahrer des anderen Autos, ein 67-jähriger Mann und seine Mitfahrerinnen wurden leicht verletzt. Heute Abend fährt erstmals der neue Nightjet der ÖBB nach Zürich. Laut Angaben der ÖBB handelt es sich um Europas modernsten Nachtzug, berichtet Katharina Pawlowski.
8: Die 7-teiligen Nightjets der neuen Generation haben 2 Schlafwagen, 3 Liegewagen und 2 Sitzwagen. Pro Garnitur gibt es maximal 254 Plätze. Die Ticketpreise starten bei 34,90 Euro. Es gibt zudem einen Multifunktionswagen mit 6 Fahrradstellplätzen sowie mehr Platz für Gepäck, Kinderwagen und Sportequipment. In puncto Ausstattung sind nicht nur konventionelle Steckdosen vorhanden, sondern auch Lademöglichkeiten via USB und induktiver Ladestation. Die Fensterscheiben des neuen Nightjets sind mobilfunkdurchlässig, was für einen stabileren Handyempfang sorgen soll. In den Abteilen steht außerdem ein Bediendisplay mit Funktionen wie Lichtsteuerung oder Serviceruf zum Bordpersonal zur Verfügung. Der Sicherheit wegen sind die Abteile mit einem elektronischen Zutrittssystem und alle Wagen mit Videoüberwachung ausgestattet.
4: Und die Wetteraussichten hat jetzt Tanja Kasemeier für uns und da geht's wechselhaft durch diesen Vatertag.
2: Ja, kräftiger Wind schiebt heute immer wieder dichtere Wolkenfelder über Niederösterreich drüber, dazwischen aber auch ein paar Sonnenfenster. Und wenn es regnet, blitzt oder donnert, dann vereinzelt mal im Bergland oder in der buckligen Welt. Die Höchstwerte liegen zwischen 19 Grad im Waldviertel und bis zu 25 schaffen wir im Wiener Becken. Momentan messen wir 19 Grad in St. Pölten, Langenlois und Mistelbach, ebenso 19 in Wiener Neustadt. 17 sind es in Langenlebern und in Wien. Und mit Wind und einigen Sonnenstunden geht's dann morgen rein in die neue Woche. 4:09, eine gute Fahrt wünsche ich Ihnen mit dem schnellsten Verkehrsservice hier auf Radio Niederösterreich. Da sind wir geschwind fertig, Sie kommen im Großen und Ganzen störungsfrei voran. Außer auf der S3 der Weinviertler Schnellstraße Richtung Stockerau zwischen Göllersdorf und Stockerau. Auch heute Sperre wegen Bauarbeiten. Der Verkehr wird bis morgen 9 Uhr umgeleitet.
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11: Michaela Mayer führt seit kurzem die Nationalbibliothek Österreichs und ist heute mein Gast.
12: Bibliotheken sind das kulturelle Gedächtnis unseres Landes. Bibliotheken vermitteln auch Wissen und Bildung und wir können Orientierung geben.
11: Was bleibt von unserer Zeit, wenn alles digital wird? Und werden unsere Enkel überhaupt noch Bücher lesen?
12: Ich bin überzeugt davon, dass die auch noch Bücher zur Hand nehmen werden. Ich glaube nicht, dass das gedruckte Buch aussterben wird.
11: Die neue Generaldirektorin der Nationalbibliothek, einmal ganz persönlich, als Mutter, Digitalexpertin und Sammlerin.
12: Ich bin leider nicht so gut im Aussortieren. Es ist bei den Bibliothekaren oft so, dass sie sich schwer trennen können von Dingen, da bin ich keine Ausnahme.
11: Warum sie selbst auch am liebsten mitten im barocken Prunksaal der Nationalbibliothek steht und trotzdem nicht in der Vergangenheit lebt, sondern ständig an die Zukunft denkt, erzählt Ihnen Michaela Mayer jetzt bei mir. Schönen Sonntag mit Radio Niederösterreich und den größten Hits aller Zeiten.

0: Sie ist Herrin über Millionen Bücher, historische Schätze und, wenn man so will, das kulturelle Gedächtnis der Nation. Michaela Mayer ist heute mein Gast hier in der Radio Niederösterreich Nahaufnahme, die neue Generaldirektorin der Österreichischen Nationalbibliothek. Herzlich willkommen, schönen guten Morgen am Sonntag.
1: Schönen guten Morgen, danke für die Einladung.
0: Heute schon etwas gelesen.
1: Ja, das Erste, wenn ich aufstehe in der Früh, ist, dass ich mal die Nachrichten anschaue. Das ist jeden Tag das Erste, was ich lese.
0: Auch am Sonntag?
1: Auch am Sonntag.
0: Okay, weil da wollen viele Menschen einmal nichts hören und sehen von der Welt.
1: Ja, doch, das Tagesgeschehen interessiert mich. Das interessiert mich auch privat. Natürlich lese ich am Sonntag nicht als Erstes in der Früh meine beruflichen Mails, aber halte mich gern auf dem Laufenden, was sich tut in der Welt.
0: Wenn Sie dann lesen? Ist es dann noch ein Buch oder eine Zeitung zum Angreifen oder machen Sie das lieber auch schon digital?
1: Es ist eine Mischung. Es kommt darauf an, was ich lese. Wenn ich mich entspannen kann, dann lese ich natürlich gern auch gedruckte Bücher, Zeitungen, Zeitschriften. Aber das, im Alltag geht sich das leider immer weniger aus. Das heißt, ich lese sehr viel unterwegs auf dem Handy, lese sehr viel natürlich am Computer, am Bildschirm, Mails, Akten, Unterlagen, alles Mögliche.
0: Im Grunde so, wie es ja auch an Ihrem Arbeitsplatz mittlerweile seit einigen Jahrzehnten ist. Seit fast zwei Jahrzehnten sind Sie tätig in der Nationalbibliothek. Sie haben das Webarchiv mit aufgebaut, Sie haben die digitale Bibliothek geleitet und jetzt die Verantwortung übernommen für eine der führenden Kulturinstitutionen des Landes. Wie fühlt sich an?
1: Fühlt sich großartig an, macht viel Spaß, bin eben sehr lange schon im Haus und kenne natürlich das Team sehr gut, kenne die unterschiedlichen Themen sehr gut und mir hat es immer großen Spaß gemacht mitzugestalten, schon in den letzten Jahren, als ich die digitale Bibliothek geleitet habe, da habe ich auch die strategischen Zielsetzungen für das ganze Haus schon koordiniert und durfte auch mitentwickeln und in dieser Position ist es natürlich eine große Freude und ein Privileg, jetzt selbst auch Ziele vorzugeben und das Haus mit dem Team gemeinsam nach meinen Vorstellungen auch weiterzuentwickeln.
0: Heißt aber auch Verantwortung übernehmen. Ne?
1: Natürlich, aber das hat mich nie gestört. Ich übernehme gern Verantwortung, habe Freude am Gestalten

0: halten, habe Freude daran, mit dem Team Projekte zu entwickeln. Und ja, das bringt natürlich Verantwortung mit sich, aber das mache ich gern.
1: Es ist ja noch nicht ganz so lang her, dieser Tag vor ein paar Wochen, als Sie erfahren haben, ja, ich werde jetzt Generaldirektorin. Wen haben Sie als Erster angerufen?
0: Meinen Mann.
1: Ja.
0: Also das ist natürlich auch eine wichtige Entscheidung und eine wichtige Änderung auch für die ganze Familie. Da haben auch alle mitgefiebert. Also natürlich mein Partner, auch mein kleiner Sohn hat da mitgefiebert. Der hat das auch schon mitbekommen.
1: Wirklich? Der ist wie alt?
0: Der wird jetzt bald 7, der geht in die 1. Klasse Volksschule.
1: Na schau, ja. Da geht schon ein bisschen mit dem Lesen. Ne?
0: Genau, der hat das jetzt gelernt und es ist auch ganz wichtig, dass man Kinder früh schon ans Lesen heranführt. Also das ist bei uns natürlich auch ein ganz zentrales Thema, private. Also wir haben immer schon ihm viel vorgelesen, als er noch kleiner war, und lesen jetzt auch viel mit ihm.
1: Ja, und an Ihrem Arbeitsplatz sind es Millionen Bücher, auch wertvolle Handschriften, Fotos, historische Dokumente. Und da geht es im Prinzip auch um 1,3 Millionen Besucherinnen und Besucher, die Nationalbibliothek Jahr für Jahr besuchen. Und welche Schätze es da zu entdecken gibt, darüber spreche ich mit Michaela Mayer gleich noch hier.

0: Die österreichische Nationalbibliothek hat im vergangenen Jahr rund 1,3 Millionen Besucherinnen und Besucher verzeichnet. Fast 900.000 Menschen kamen allein in den Prunksaal. Aber, auch das wissen wir, fast jeder von uns informiert sich heute ausschließlich digital. Warum also Bücher sammeln? Michaela Mayer, Generaldirektorin der Nationalbibliothek, heute zu Gast hier in der Nahaufnahme. Michaela Mayer, warum brauchen wir überhaupt noch Bibliotheken?
1: Bibliotheken sind das kulturelle Gedächtnis unseres Landes. Bibliotheken vermitteln auch Wissen und Bildung und wir können Orientierung geben. Orientierung in einer Zeit, wo sich Medienkonsum ändert, wo es viel Fake News gibt, wo es viel Unsicherheit auch gibt, wo auch Menschen verunsichert sind durch politische Umwälzungen etc. Und Bibliotheken sind Orte, wo man hingehen kann, wo man Menschen treffen kann, wo man sich austauschen kann, wo man Neues lernen kann. Und darum glaube ich auch, dass Bibliotheken in Zukunft weiterhin sehr wichtig werden.
0: Sie haben bei Ihrem Antritt gemeint, die Nationalbibliothek soll ein Ort der Orientierung sein. Was meinen Sie damit?
1: Also die Art, wie wir Medien konsumieren, hat sich sehr geändert. Also viele im Publikum kennen das vielleicht, dass man sich über Facebook informiert oder über andere soziale Medien, dass man nicht mehr so konzentriert Zeitung liest, wie man das vielleicht früher gemacht hat, dass man im Internet schnell was nachschaut. Und es ist zunehmend schwierig auch einzuordnen, ob Informationen richtig sind oder nicht. Ja? Also dieses Stichwort von Fake News ist uns ja allen bekannt. Und das ist, glaube ich, eine ganz wichtige Rolle von Bibliotheken und natürlich auch vor allem der Österreichischen Nationalbibliothek, Menschen dabei zu unterstützen, auch Fake News zu erkennen. Mhm. Und da können wir helfen. Wir haben ausgebildete Bibliothekarinnen und Bibliothekare, die wissen, wie man mit Informationen umgeht, die auch Informationen gut einordnen können. Und dieses Wissen wollen wir gerne an alle weitergeben, weil das ganz wichtig ist für die gesamte Bevölkerung.
0: Wie funktioniert das konkret?
1: Also wir bieten Kurse und Trainings an, die man besuchen kann. Das ist ein sehr breites Angebot. Für Groß und Klein, Jung und Alt gibt es unterschiedliche Themen. Das Programm ist sehr breit gefächert. Es geht de facto von Kurrent bis künstliche Intelligenz. Also man kann sich bei uns mit Ahnenforschung beschäftigen, man kann lernen, wie man Kurrent lesen kann, man kann aber auch natürlich lernen, wie man mit künstlicher Intelligenz umgeht und auch wie man Informationen im Internet einordnen kann und erkennen kann, ob es sich um Fake News handelt.
0: Das war immer schon ein bisschen ein Spezialinteresse neben der wirtschaftlichen Ausbildung und der Ausbildung zur Bibliothekarin, die Sie auch absolviert haben. Die digitale Welt, oder? Woher kommt das?
1: Mich hat das früh geprägt, schon in der Kindheit, hat sich mein Vater auch gern mit Computern beschäftigt und ich habe als kleines Kind schon auf seinem Commodore 64 Programmcode abgetippt und dann begeistert verfolgt, wie sich ein Punkt über den Bildschirm bewegt. Also das waren sicher die ersten prägenden Schritte, aber ich habe das in meiner Ausbildung, war das ein roter Faden in der Ausbildung, auch später dann in meiner Karriere war ich immer eigentlich im IT-Bereich tätig und bin auch so über IT-Projekte in die Österreichische Nationalbibliothek gekommen. Mhm.

0: Es ist schon ein ganz besonderer Moment, wenn man den Prunksaal der Österreichischen Nationalbibliothek besucht. Vielen Besucherinnen und Besuchern bleibt da einen Moment lang wirklich die Luft weg. Ein fast 80 Meter langer barocker Festsaal, gekrönt von einer mächtigen Kuppel. Man sieht meterhohe Regale aus dunklem Holz, die reichen bis zur Decke, beherbergen rund 200.000 historische Bücher. Goldverzierungen glänzen im Licht, dazwischen stehen Marmorstatuen berühmter Persönlichkeiten und über allem ein prächtiges Deckenfresko, das den Raum wie ein riesiges Gemälde überspannt. Michaela Mayer, die neue Generaldirektorin der Nationalbibliothek, heute bei mir in der Nahaufnahme. Ja, es ist fast so, als würde man gar nicht eine Bibliothek betreten, sondern einen Palast des Wissens. Auch Ihr Lieblingsplatz?
1: Der Prunksaal ist mein Lieblingsplatz, das würde ich schon sagen. Also das ist wirklich so ein einzigartiger barocker Bibliothekssaal und das kann ich wirklich jedem nur empfehlen, mal unseren Prunksaal zu besuchen. Das ist wirklich ein ganz besonderes Gefühl und ja, da geht man immer auch mit einer besonderen Ehrfurcht auch rein und das mag ich sehr gern, diese ruhige Atmosphäre auch in diesem Raum.
0: Das sind so die Bilder, die jeder von uns im Kopf hat. Was würden Sie jemandem sagen, der vielleicht seit seiner Schulzeit nie mehr eine Bibliothek betreten hat?
1: Also ich lade gern alle ein, zu uns ins Haus zu kommen und um auch diese Vielfalt zu zeigen. Natürlich gibt es diese klassische Bibliothek auch noch. Es gibt die Lesesäle mit den Büchern. Die werden auch sehr gut genützt. Viele kommen zu uns zum Arbeiten, zum Lernen, zum Studieren. Aber natürlich jetzt seit über 20 Jahren sind wir sehr aktiv, auch im digitalen Bereich. Also wir archivieren seit 18 Jahren österreichische Webseiten. Ja, wir haben über 3 Millionen Webseiten archiviert in dieser Zeit. Und wenn man sich vorstellt, dass man vielleicht in 100 Jahren recherchiert, was ist in Österreich im Jahr 2026 passiert und es wird keine Inhalte aus dem Internet mehr geben. Das wäre ja eigentlich eine sehr, sehr große Gedächtnislücke. Und
0: das wissen, die schließen wir. Ich glaube, dass das die wenigsten wissen, dass sie eben nicht nur Dinge zum Angreifen archivieren oder diese digitalisieren, sondern eben auch Informationen, die im Internet zugänglich sind. Das wird aufgehoben.
1: Das wird aufbewahrt bei uns, das wird archiviert mit dem Ziel, dass man auch später in diesen Inhalten recherchieren kann.
0: Was findet man dort mehr, ich frage jetzt einmal provokant, als wie wenn man jetzt, keine Ahnung, eine Suchmaschine bedient im Internet oder die künstliche Intelligenz?
1: Also man findet vor allem historisches Material, man findet viele Informationen, die ja auch sozusagen die Quelle darstellen für das, was man auf anderen Kanälen im Internet findet. Wenn man bei einer Suchmaschine recherchiert, wird man auch wieder auf unsere Inhalte stoßen. Ich gebe Ihnen ein Beispiel, wir haben eine Webseite mit 75.000 historischen Ansichtskarten. Wenn Sie da recherchieren, werden Sie sicher viele Orte finden, die Sie kennen und das sind historische Postkarten. Also Sie können sehen, wie haben sich die Orte verändert. Ich habe das auch mit meinem eigenen Heimatort ausprobiert und war ganz überrascht, wie sich unsere Ortschaft verändert hat.
0: Schiedlberg bei Steyr. Sind Sie groß geworden. Genau. Damals schon eine Leseratte eigentlich oder lieber draußen unterwegs?
1: Beides. Habe als Kind schon viel gelesen. Ja, hat mir schon Spaß gemacht und das hat mich sicher auch geprägt.
0: Und das heißt, wenn Sie heute ein Klassentreffen haben, sagen Ihre Schulfreundinnen, ja, genau dort hätte ich dich einmal gesehen, wenn Sie erzählen, was Sie jetzt beruflich machen, oder?
1: Ich glaube, so vorprogrammiert war es nicht. Also zumindest für mich war es nicht vorprogrammiert. Ich wollte immer gestalten, ich wollte immer auch was lernen im Beruf, das war mir wichtig. Stillstand mag ich nicht so gern. Ich mag es gern, wenn ich immer neue Sachen kennenlerne. Und da hat sich die Österreichische Nationalbibliothek als ganz ideal für mich entpuppt, weil ich lerne täglich Neues und das Haus ist so unglaublich großartig und es gibt so viel zu entdecken.
0: Ja, wie Ihr Arbeitsalltag aussieht, das verrät Ihnen Michaela Mayer auch noch gleich hier.

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1: Sie führt die Nationalbibliothek, verwaltet nicht nur Millionen Bücher, Handschriften, Fotos und historische Dokumente, sondern trägt damit gewissermaßen auch die Verantwortung für das kulturelle Gedächtnis Österreichs. Michaela Mayer ist heute zu Gast hier in der Nahaufnahme. Wenn das Internet einmal weg wäre, wäre noch immer was übrig.
2: Zumindest vom österreichischen Teil, ja, Ausschnitte. Da sind die wichtigsten Medien dabei, da ist Kultur dabei, da ist Wirtschaft dabei, da ist Politik dabei. Also es ist schon ein sehr, sehr wesentlicher Teil des Tagesgeschehens, den wir dokumentieren in unserem Webarchiv.
1: Aber dafür steht es ja in Wirklichkeit, oder? Viele sagen ja, die Nationalbibliothek ist irgendwie auch das kulturelle Gedächtnis der Nation.
2: Ja? Genau, so betrachten wir das auch. Und das ist eine große Verantwortung, auch einerseits digitale Inhalte, aber natürlich auch nach wie vor viele gedruckte Inhalte, Bücher etc. für die Nachwelt zu bewahren, so wie die Generationen vor uns das auch für uns gemacht haben.
1: Welche Rolle, glauben Sie, spielt künstliche Intelligenz? Gerade wenn es um große Datenmengen geht und diese wie auch immer zu ordnen, zusammenzufassen, genau. Ist es ja eigentlich ein neues, wunderbares Werkzeug. Oder wo nutzen Sie künstliche Intelligenz?
2: Also wir haben momentan zwei große Projekte, wo wir uns intensiv mit künstlicher Intelligenz beschäftigen. Das eine ist, dass wir die Katalogisierung durch KI unterstützen wollen. Eben mit dem Zweck, effizienter zu werden, schneller zu werden, unseren Leserinnen und Lesern einfach schnell auch Informationen zur Verfügung stellen zu können. Auf der anderen Seite machen wir ein Projekt, wo wir Bilder erschließen, also wo die künstliche Intelligenz Bilder beschreibt, um eben neue Suchmöglichkeiten auch anzubieten. Ja, wir setzen künstliche Intelligenz ein für die Volltextsuche. Ja, also dieses ganze Thema der Recherche, der Zugänglichkeit, wie kann ich Inhalte finden, wie kann ich Inhalte besser aufbereiten, besser nutzbar machen, da ist künstliche Intelligenz ein ganz tolles Werkzeug. Mhm. Ja, und da setzen wir es auch gern ein und das wird in Zukunft natürlich immer mehr.
1: Und Sie persönlich? Fragen Sie auch schon ChatGPT?
2: Natürlich, ja.
1: Auf Ihrem Handy?
2: Ja, natürlich mache ich das. Es ist ja auch wichtig, dass man sich selber mit diesen Technologien

0: beschäftigt, dass man das auch kennenlernt, dass man auch eben erkennt, wie reagieren solche Systeme.
1: Was sind Ihre Erfahrungen?
0: Ja, gemischt würde ich sagen. Also natürlich für gewisse Dinge geht es sehr gut. Ich nütze das auch im Alltag, ich nütze das auch, um Dinge zu bearbeiten für mich, für meine E-Mails. Also wir haben ja natürlich auch, ich habe ja auch Verwaltungstätigkeiten und da ist das schon sehr praktisch. Ja, also im Büroalltag, das kennen viele auch, die in Unternehmen arbeiten. Da gibt es Dinge, die sehr hilfreich sind, um sich zu organisieren und um Dinge zu erleichtern. Natürlich stößt man dann immer wieder auch auf Informationen, die nicht zutreffen. Da muss man gut aufpassen. Das ist natürlich auch eine Sache, die wir als Österreichische Nationalbibliothek gern vermitteln wollen, dass man kritisch ist, ja, dass man kritisch denkt, dass man das hinterfragt, diese Ergebnisse, die eine künstliche Intelligenz liefert. Ja, das ist nicht immer verlässlich, also da muss man gut aufpassen.
1: Glauben Sie, werden unsere Enkelkinder überhaupt noch Bücher zur Hand nehmen oder werden die nur mehr im digitalen Raum unterwegs sein?
0: Ich bin überzeugt davon, dass die auch noch Bücher zur Hand nehmen werden. Ich glaube nicht, dass das gedruckte Buch aussterben wird. Ich sehe das auch privat, dass natürlich junge Menschen, Kinder, Jugendliche ein großes Interesse an digitalen Medien haben. Die wollen natürlich Computer spielen, die sind am Handy unterwegs, die wollen YouTube-Videos anschauen und etc. Ja. Aber das ist kein Ersatz für gedruckte Medien. Ich glaube, Kinder sind nach wie vor auch begeistert, Dinge anzuschauen, anzugreifen und dabei lernen sie auch ganz viel, also begreifen im wahrsten Sinne des Wortes, und da sind gedruckte Bücher auch in Zukunft sehr wichtig, denke ich.

0: Wir öffnen Räume, sagt Michaela Mayer, die neue Generaldirektorin der Österreichischen Nationalbibliothek. Sie ist heute mein Gast hier in der Radio Niederösterreich Aufnahme. Was meinen Sie damit?
1: Ich meine damit, dass ich sehr gern alle Menschen in ganz Österreich einladen will, die Österreichische Nationalbibliothek zu besuchen. Ich will ein offenes Haus haben. Ich will, dass viele Menschen auch ohne Hemmungen da reingehen, dass sie unsere Angebote kennen, dass es keine Berührungsängste gibt.
0: Oder was könnte man entdecken, was viele Österreicher noch gar nicht kennen?
1: Ja, neben den Lesesälen haben wir auch einige großartige Museen. Sie haben schon den Prunksaal angesprochen. Das ist wahrscheinlich das bekannteste Museum der Österreichischen Nationalbibliothek. Wir haben auch ein Literaturmuseum, ein Globenmuseum, ein Papyrusmuseum und ein Esperanto-Museum. Übrigens sind unsere Museen auch bei der Niederösterreich-Card dabei, die ja viele Hörerinnen und Hörer vielleicht auch haben. Da gibt es ganz spannende Geschichten. Es gibt immer wieder natürlich interessante Führungen durch unsere Ausstellungen. Es gibt viele Veranstaltungen, es gibt Lesungen, es gibt Konzerte. Es gibt ein vielfältiges Kinderprogramm. Also das ist wirklich sehr breit gefächert. Und ich glaube, dass es teilweise schon Hemmschwellen gibt. Auch die Hofburg ist ein sehr beeindruckendes Gebäude. Das ist auch oft respekteinflößend. Darum ist es auch mein Ziel, dass wir uns in Zukunft etwas mehr aus dem Gebäude auch rausbewegen und dass wir uns auf die Menschen zubewegen. Ich möchte Ihnen ein Beispiel geben. Wir werden nächstes Jahr eine Kooperation machen mit dem Fotofestival La Gazille Baden. Und da werden beispielsweise dann im öffentlichen Raum in Baden, wenn man durch die Stadt geht, durch den Park geht, wird auch Bildmaterial aus der Österreichischen Nationalbibliothek ausgestellt sein.
0: Ja, willkommen in Niederösterreich. Ja. Aber da sind Sie ohnehin ab am Wochenende unterwegs.
1: Genau, oder? Mir geht es ganz ähnlich wie vielen Niederösterreicherinnen und Niederösterreichern, die in Wien arbeiten und dann am Wochenende gerne aufs Land fahren. Das mache ich auch.
0: Wie geht es Ihnen, seit Sie jetzt diese neue Aufgabe haben, privat? Ich meine, Sie sind ja auch Mutter eines schulpflichtigen Sohnes. Wie geht es sich aus?
1: Mir geht es da ähnlich wie anderen Müttern. Ich bin in der positiven Situation, dass ich Unterstützung habe, dass mein Mann mich da unterstützt, dass wir auch eine Oma haben, die uns sehr unterstützt. Das ist natürlich ein großes Glück. Es geht, weil viele zusammenhelfen. Und mein Sohn kriegt da vieles auch mit von meinem Beruf. Der findet es auch spannend. Und ja, irgendwie geht es sich dann immer aus. Aber es ist schon eine Herausforderung, das sage ich schon. Da geht es mir wie allen anderen Müttern.
0: Vielleicht geben Sie uns einen Einblick. Wie sieht denn so ein Arbeitsalltag einer Generaldirektorin der Nationalbibliothek aus? Was kann man sich da vorstellen?
1: Der besteht aus vielen Terminen. Ich verabschiede mich in der Früh von meinem Kind, gehe ins Büro, habe viele Termine mit meinem Team, habe momentan auch sehr viele Termine außer Haus, gehe zu anderen Kulturinstitutionen, zu wichtigen Kontakten, um die kennenzulernen, um auch vielleicht Gemeinsamkeiten zu besprechen oder Anknüpfungspunkte zu besprechen. Ja, an vielen Tagen gibt es dann auch Abendveranstaltungen, wo es auch wieder ums Kennenlernen geht, wo es natürlich auch darum geht, die Österreichische Nationalbibliothek zu vertreten.
0: Und wo ist dann der Ausgleich bei Ihnen, wenn Sie mal eben nicht von Büchern, Digitalisierung oder neuen Strategien umgeben sind?
1: Der Ausgleich ist dann wirklich auch eine sehr intensive und konzentrierte Beschäftigung mit meinem Kind. Mhm. Ja. Unter der Woche bleibt da leider oft weniger Zeit, aber am Wochenende nutze ich die Zeit wirklich auch recht aktiv mit ihm. Da wird dann gespielt, da wird dann gelesen, wir gehen raus. Ich bin dann wirklich gern in der Natur und genieße einfach auch die Ruhe dann. Das ist mein Gegenpol, den ich auch brauche.
0: Die Familie.
1: Genau.
0: Ja.
1: Genau.
0: Sie sonst auch noch irgendein Hobby oder irgendwelche
1: Momentan bleibt dafür leider keine Zeit.
0: Verborgene Talente.
1: Früher habe ich gern genäht, aber dafür bleibt keine Zeit im Moment.
0: Na schau.
1: Ja.
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0: Was würden Sie sagen, können Sie gut und was würden Sie gerne besser können?
1: Ich glaube, ich kann gut mit Menschen. Ich arbeite auch gern mit Menschen. Das ist auch hilfreich, wenn man in einer Führungsposition ist und entwickle gerne Ideen mit anderen weiter. Was würde ich gerne besser können? Ja, Zeitmanagement ist manchmal schwierig. Wenn es also viele Themen gibt, mit denen man sich beschäftigt, ist es oft gar nicht so leicht, dann die Prioritäten zu setzen oder zu schauen, was mache ich jetzt als Erstes. Also
0: Eins nach dem anderen, hat meine Oma immer gesagt.
1: Ja, genau, da muss man dann auch pragmatisch sein, das ist auch so. aber ja, also das ist, was da würde ich gerne im Moment, ja, hätte ich einfach gerne mehr Zeit zur Verfügung.
0: Und was würde der Sohn sagen, wie ist meine Mama, wenn niemand zuschaut?
1: Ich glaube, der findet mich ganz lustig. Wir haben dann auch privat Spaß miteinander und ja, also wir haben... Das ist wirklich fein.
0: Also gut, das Gesellige ist auch in Ihnen.
1: Ja, absolut,
0: wunderbar.
1: Absolut.
0: Jetzt sage ich, jeder Mensch sammelt ja auch seine ganz eigenen Erinnerungen. Es gibt auch Menschen, die sagen, ich sammle lieber Momente als Dinge. Wie ist das bei Ihnen?
1: Das sehe ich auch so. Ja, natürlich sammle ich auch gern Dinge und das ist auch wichtig für die Erinnerung oder Dinge. Ich mache auch gern Fotos zum Beispiel. Man hat ja das Handy immer dabei und natürlich, das kennt ja jeder auch persönlich, dass das jetzt immer mehr geworden ist. Aber ich halte es schon auch für sehr wichtig, dass man dann sich im Moment auch bewusst macht, dass es nicht um das schöne Foto geht, sondern dass es um das Erlebnis geht. Und das ist auch etwas, das ich gern für die Österreichische Nationalbibliothek umsetzen will, dass wir Leuten besondere Erlebnisse ermöglichen, dass es nicht darum geht, noch ein besonders schönes Foto vom Prunksaal zu machen, sondern dass man mit einem Gefühl rausgeht und einfach emotional auch was mitnimmt. Das wäre ein Ziel für mich, für die Zukunft.
0: Und zu Hause? Sortieren Sie da lieber aus oder heben Sie Dinge lieber auf?
1: Sehr schwierig. Ich bin leider nicht so gut im Aussortieren. Das wäre manchmal hilfreich.
0: Ja, würde aber jetzt Ihrem Beruf auch widersprechen, ehrlicherweise.
1: Ja, es ist bei den Bibliothekaren oft so, dass sie sich schwer trennen können von Dingen. Da bin ich keine Ausnahme. Also im Privaten sollte ich da wieder mal einige Dinge angehen. Ja.
0: Welches Buch aus Ihrer persönlichen Bibliothek würden Sie niemals hergeben?
1: Also was ich sehr gern mag, ist von Mira Lobe, das kleine Ich bin ich. Geht es ja darum, dass jeder einzigartig ist. Ja, und das ist eine sehr schöne Botschaft für Kinder. Aber auch im Erwachsenenleben kann man sich das immer wieder bewusst machen.
0: Und wenn wir uns in 10 Jahren wieder hier treffen, was würden Sie gerne sagen können, dass Ihnen gelungen ist?
1: Ich hoffe, dass ich in den nächsten 10 Jahren viele Menschen für die Österreichische Nationalbibliothek begeistern kann, dass viele unser Haus kennenlernen, dass viele zu uns kommen und rausgehen und sagen, cool, da habe ich jetzt was Neues gelernt. Das ist ein ganz wichtiges Ziel.
0: Was ist es für Sie, was wirklich zählt im Leben? Was ist Ihnen das Wichtigste?
1: Gesundheit ist das Wichtigste. Zufriedenheit ist wichtig, ja, dass man sich weiterentwickeln kann, dass man einfach familiär, beruflich,

0: Pflicht, dass man zufrieden ist, dass es einem gut geht. Das
1: ich zähle ich mich. Ich hätte viel Zufriedenheit aus unserem heutigen Gespräch herausgehört.
0: Mir geht es sehr gut im Moment. Ich macht wirklich viel Freude. Der Job macht viel Freude. Privat geht es mir gut. Also kann mich nicht beschweren. Alles Beste.
1: Soll so bleiben.
0: Genau.
1: Vielen herzlichen Dank auch für die Einblicke in Ihre berufliche Welt. Und ja, schön, dass wir Sie persönlich kennenlernen durften. Alles Liebe.
0: Danke, ich habe mich sehr gefreut. Dankeschön.
1: Die neue Generaldirektorin der Österreichischen Nationalbibliothek, Michaela Mayer, war heute mein Gast hier in der Radio Niederösterreich Nahaufnahme. Schönen Sonntag.
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Einen guten Vormittag aus Wien. Am heutigen Sonntag übertragen die ORF-Regionalradios eine katholische Messe aus der Wiener Hofburgkapelle. Die Messe zelebrieren wird Rektor Peter Schipka. Musikalisch gestaltet mit Werken von Wolfgang Amadeus Mozart und gregorianischem Choral wird die Messe von der Wiener Hofmusikkapelle. Wie immer sind das die Wiener Sängerknaben, Mitglieder des Herrenchors und des Orchesters der Wiener Staatsoper und die Choralschola der Hofburgkapelle. An der Orgel Wolfgang Kogert.

0: Im Namen des Vaters und des Sohnes und des Heiligen Geistes.
1: Amen.
0: Der Herr sei mit euch.
1: Und mit deinem Geist.
0: Musik kann ausdrücken, was Worte nicht vermögen. Das gilt ganz besonders für den Glauben. Der Pflege der Musik als Ausdruck des Glaubens haben wir uns hier in der Hofburgkapelle verschrieben. Und so heiße ich Sie alle willkommen, hier in der Kapelle, aber auch an allen Orten, an denen Sie uns zuhören und auf Ihre Weise mitfeiern. Die Freude über die Auferstehung Jesu findet ihren Ausdruck in der wunderbaren Musik, sei es im gregorianischen Choral, im Orgelspiel oder in der Musik, die Wolfgang Amadeus Mozart komponiert hat. Grüßen wir daher mit der Sprache der Musik Jesus Christus, den Kyrios, den Herrn, hier in unserer Mitte.

Lasst uns beten. Gott, du unsere Hoffnung und unsere Kraft, ohne dich vermögen wir nichts. Steh uns mit deiner Gnade bei, damit wir denken, reden und tun, was dir gefällt. Darum bitten wir durch Jesus Christus, deinen Sohn, unseren Herrn und Gott, der in der Einheit des Heiligen Geistes

Lesung aus dem Buch Exodus. In jenen Tagen kamen die Israeliten in die Wüste Sinai. Sie schlugen in der Wüste das Lager auf. Dort lagerte Israel gegenüber dem Berg. Mose stieg zu Gott hinauf. Da rief ihm der Herr vom Berg her zu: Das sollst du dem Haus Jakob sagen und den Israeliten verkünden. Ihr habt gesehen, was ich den Ägyptern angetan habe, wie ich euch auf Adlerflügeln getragen und zu mir gebracht habe. Jetzt aber, wenn ihr auf meine Stimme hört und meinen Bund haltet, werdet ihr unter allen Völkern mein besonderes Eigentum sein. Mir gehört die ganze Erde. Ihr aber sollt mir als ein Königreich von Priestern und als ein heiliges Volk gehören.

Der Herr sei mit euch. Aus dem Heiligen Evangelium nach Matthäus.

In jener Zeit, als Jesus die vielen Menschen sah, hatte er Mitleid mit ihnen, denn sie waren müde und erschöpft, wie Schafe, die keinen Hirten haben. Da sagte er zu seinen Jüngern: Die Ernte ist groß, aber es gibt nur wenig Arbeiter. Bittet also den Herrn der Ernte, Arbeiter für seine Ernte auszusenden. Dann rief er seine 12 Jünger zu sich und gab ihnen die Vollmacht, die unreinen Geister auszutreiben und alle Krankheiten und Leiden zu heilen. Die Namen der 12 Apostel sind an erster Stelle Simon, genannt Petrus, und sein Bruder Andreas. Dann Jakobus, der Sohn des Zebedäus, und sein Bruder Johannes. Philippus und Bartholomäus, Thomas und Matthäus, der Zöllner, Jakobus, der Sohn des Alpheus und Thaddäus, Simon Kanaanäus und Judas Iskariot, der ihn ausgeliefert hatte.

Diese 12 sandte Jesus aus und gebot ihnen: Geht nicht den Weg zu den Heiden und betretet keine Stadt der Samariter.

Liebe Mitfeiernde, die Fußballwelt blickt derzeit nach Mexiko, Kanada und in die USA. Die Fußball-Weltmeisterschaft hat nämlich am vergangenen Donnerstag begonnen. 48 Mannschaften aus der ganzen Welt treten gegeneinander an und kämpfen um den Weltmeisterschaftstitel. Damit man die zwei Mannschaften, die jeweils gegeneinander spielen, auch voneinander unterscheiden kann, tragen die Spieler alle ein besonderes Trikot. An den Fußballtrikots kann man sehen, wer zu welcher Mannschaft gehört und zu welcher Nation die Mannschaft gehört. Das Trikot ist also das Kennzeichen jeder Mannschaft. Das Kennzeichen, das die Mannschaft miteinander verbindet und sie jeweils von der anderen Mannschaft auch unterscheidet. Der Abschnitt aus dem Matthäusevangelium, liebe Schwestern und Brüder, den wir soeben gehört haben, dieser Abschnitt berichtet auch von einer Mannschaft. Diese hat allerdings nicht nur wie beim Fußball 11, sondern sogar 12 Spieler. Jesus sendet 12 Jünger aus, die 12 Apostel. Und er gibt ihnen mehrere Aufträge mit. Sie sollen Kranke heilen, Aussätzige reinmachen, Tote auferwecken und Dämonen austreiben. Vor allem aber sollen sie eines verkünden, nämlich das Himmelreich ist nahe. Auch diese Apostel tragen ein besonderes Trikot. Ein Trikot, das sie von allen anderen unterscheiden soll, nämlich das Trikot der Uneigennützigkeit. Umsonst habt ihr empfangen, umsonst sollt ihr geben, so lautet der Auftrag Jesu. Diese Uneigennützigkeit soll die Jünger miteinander verbinden und sie auch von anderen unterscheiden. Umsonst habt ihr empfangen. Gottes Liebe empfangen. Gott liebt selbstlos. Er hat nichts davon, die Menschen zu lieben. Er braucht das nicht für sich. Er liebt uns Menschen aus freien Stücken. Umsonst sollt ihr geben. Christinnen und Christen, die versuchen, andere in Beziehung mit Gott zu bringen, sie werden nur dann glaubwürdig sein, wenn sie es uneigennützig machen. Andernfalls verkünden sie nicht, was Jesus den Jüngern aufgetragen hat. Das Himmelreich ist nahe, bedeutet nämlich, dass Gottes Liebe nahe ist. Und die will nichts anderes tun als lieben, ohne jede Erwartung einer Gegenleistung. Liebe Mitfeiernde, auch wir hier in der Hofburgkapelle tragen in gewisser Weise ein besonderes Trikot, das uns verbindet und uns auch von anderen unterscheidet. Unser Trikot ist die Musik. Eine Musik mit langer Tradition und mit hohem künstlerischem Anspruch. Musik zum Lob Gottes. Musik ist ja an sich ein wichtiger Bestandteil der Heiligen Messe. Sie ist wie jede Kunst etwas Uneigennütziges. Sie berührt das Herz der Menschen und sie kann ausdrücken, wozu Worte nicht fähig sind. Die Musik bei uns hier in der Hofburgkapelle tut, was die Jünger im Evangelium tun sollen, nämlich sie verkündet, das Himmelreich ist nahe. Und sie tut, auch die Musik tut das nur dann glaubwürdig, wenn sie nicht bloß ein Konzert ist, sondern wenn sie Teil des Gottesdienstes ist und die Menschen, die sie hören, heute besonders auch im Radio, wenn also die Menschen durch diese Musik berührt werden. Umsonst habt ihr empfangen, umsonst sollt ihr geben. Die Selbstlosigkeit, sie soll das Trikot der Christinnen und Christen sein. An ihr kann man nämlich die echte christliche Botschaft erkennen.

Doch in zumindest einem Punkt unterscheiden sich die Christinnen und Christen von den Fußballmannschaften. Beim Fußball ist es nämlich das Ziel, den Ball möglichst oft in das gegnerische Tor zu schießen. Christinnen und Christen haben ein anderes Ziel, nämlich, dass ihre Mannschaft größer wird und dass es nicht bloß bei 11 oder 12 Spielern bleibt, sondern dass möglichst viele das Trikot tragen. Das Trikot, das sie selber tragen. Das Ziel der Weltmeisterschaft von Christinnen und Christen besteht darin, dass sie möglichst viele neue Mitspieler für die eigene Mannschaft anwerben. Ich wünsche daher am heutigen Sonntag nicht nur den Fußballmannschaften, besonders natürlich der österreichischen, viel Erfolg bei der Weltmeisterschaft, sondern ich wünsche auch den Christinnen und Christen, uns allen, viel Erfolg bei der Verkündigung des Himmelreichs. Mögen viele mit Freude und vielleicht auch ein wenig Stolz das Trikot der selbstlosen Liebe Gottes tragen. Dieses Trikot möge uns verbinden und, wie die Musik, viele Menschen völlig uneigennützig berühren.

0: Jesus Christus lässt sich durch die Not der Menschen berühren. Ihm vertrauen wir unsere Bitten an.
1: Für alle, die erschöpft sind und sich nach Erholung sehnen.

Für alle, die Not lindern wollen, für alle im medizinischen Bereich oder in den Sozialarbeiten Tätigen, für die Mitarbeiterinnen und Mitarbeiter in der Telefonseelsorge und in der Caritas.

Für alle, die selbstlos die gute Botschaft von der Nähe des Himmelsreichs verkünden. Für die Missionarinnen und Missionare, die Religionslehrerinnen und Religionslehrer, die Priester und Ordensleute.

Für alle, die in ihrem Leben Christus vertraut haben und uns in seiner Herrlichkeit vorausgegangen sind.

Herr Jesus Christus, du hast Mitleid mit uns Menschen. Erhöre, was wir von dir erbitten, der du lebst und herrschst in Ewigkeit. Amen.

Lasst uns beten. Herr, durch diese Gaben nährst du den ganzen Menschen. Du gibst dem irdischen Leben Nahrung und dem Leben der Gnade Wachstum. Lass uns daraus immer neue Kraft schöpfen für Seele und Leib.

0: unserem Gott,
1: das ist würdig und recht.
0: In Wahrheit ist es würdig und recht, dir, allmächtiger Vater, zu danken und das Werk deiner Gnade zu rühmen durch unseren Herrn Jesus Christus. Denn aus Erbarmen mit uns sündigen Menschen ist er Mensch geworden aus Maria, der Jungfrau. Durch sein Leiden am Kreuz hat er uns vom ewigen Tod befreit und durch seine Auferstehung

Ja, du bist heilig, großer Gott. Du bist der Quell aller Heiligkeit. Darum kommen wir vor dein Angesicht und feiern in Gemeinschaft mit der ganzen Kirche den ersten Tag der Woche als den Tag, an dem Christus von den Toten erstanden ist. Durch ihn, den du zu deiner Rechten erhöht hast, bitten wir dich, sende deinen Geist auf diese Gaben herab und heilige sie, damit sie uns werden Leib und Blut deines Sohnes, unseres Herrn Jesus Christus. Denn am Abend, an dem er ausgeliefert wurde und sich aus freiem Willen dem Leiden unterwarf, nahm er das Brot und sagte Dank, brach es, reichte es seinen Jüngern und sprach, nehmet und esset alle davon. Das ist mein Leib, der für euch hingegeben wird.

Ebenso nahm er nach dem Mahl den Kelch, dankte wiederum, reichte ihn seinen Jüngern und sprach: Nehmet und trinket alle daraus. Das ist der Kelch des neuen und ewigen Bundes, mein Blut, das für euch und für alle vergossen wird zur Vergebung der Sünden. Tut dies zu meinem Gedächtnis.

Darum, gütiger Vater, feiern wir das Gedächtnis des Todes und der Auferstehung deines Sohnes und bringen dir so das Brot des Lebens und den Kelch des Heiles dar. Wir danken dir, dass du uns berufen hast, vor dir zu stehen und dir zu dienen. Wir bitten dich, schenk uns Anteil an Christi Leib und Blut und lass uns eins werden durch den Heiligen Geist. Gedenke deiner Kirche auf der ganzen Erde und vollende dein Volk in der Liebe. Vereint mit unserem Papst Leo, unserem Bischof Josef und allen Bischöfen, unseren Priestern und Diakonen und mit allen, die zum Dienst in der Kirche bestellt sind. Gedenke unserer Brüder und Schwestern, die entschlafen sind, in der Hoffnung, dass sie auferstehen. Nimm sie und alle, die in deiner Gnade aus dieser Welt geschieden sind, in dein Reich auf, wo sie dich schauen von Angesicht zu Angesicht. Vater, erbarme dich über uns alle, damit uns das ewige Leben zuteil wird in der Gemeinschaft mit der seligen Jungfrau und Gottesmutter Maria, mit ihrem Bräutigam, dem heiligen Josef, mit deinen Aposteln und mit allen, die bei dir Gnade gefunden haben von Anbeginn der Welt, dass wir dich loben und preisen durch deinen Sohn Jesus Christus. Durch ihn und mit ihm und in ihm ist dir Gott, allmächtiger Vater, in der Einheit

Tagen. Komm uns zu Hilfe mit deinem Erbarmen und bewahre uns vor Verwirrung und Sünde, damit wir voll Zuversicht das Kommen unseres Erlösers, Jesus Christus,

0: Christus schenkt den Frieden, den die Welt nicht geben kann. Deshalb bitten wir. Herr Jesus Christus, schau nicht auf unsere Sünden, sondern auf den Glauben deiner Kirche und schenke ihr nach deinem Willen Einheit und Frieden. Der Friede des Herrn sei allezeit mit euch.
1: Und mit deinem Geiste.
0: Gebt einander ein Zeichen des Friedens und der Versöhnung.

0: Seht das Lamm Gottes, das hinwegnimmt die Sünde der Welt.
1: Herr, ich bin nicht würdig, dass du reingehst.

0: Lasst uns beten. Herr unser Gott, das heilige Mahl ist ein sichtbares Zeichen, dass deine Gläubigen in dir eins sind. Lass diese Feier wirksam werden für die Einheit der Kirche. Darum bitten wir durch Christus, unseren Herrn.
1: Amen.
0: Die Musik hat in diesem Gottesdienst großen Raum eingenommen. Sie hat versucht, mit ihren Mitteln zu verkünden, das Himmelreich ist nahe. Ich wünsche Ihnen, dass Sie die Musik berührt hat und dass Sie sich von Gott lieben lassen, wie er es gerne tun möchte, selbstlos und uneigennützig. Ich wünsche Ihnen einen frohen Sonntag. Dazu erbitte ich den Segen Gottes. Der Herr sei mit euch.
1: Und mit deinem Geist.
0: Es segne euch der allmächtige Gott, der Vater und der Sohn und der Heilige.

0: Das war die Übertragung einer Sonntagsmesse aus der Wiener Hofburgkapelle. Mit der Gemeinde gefeiert hat Rektor Peter Schipka. Sie hörten die sogenannte Orgel-Solo-Messe und die Kirchensonate Köchelverzeichnis 278 von Wolfgang Amadeus Mozart sowie die Propriengesänge zum 11. Sonntag im Jahreskreis. Dirigent war Jordi Casals und die Choralskola geleitet hat Antonina Kalechitz. Tontechnik Gerhard Wald, Übertragungsleitung Martin Groß. Falls Sie im Anschluss mit Rektor Peter Schipka und dem Team der Hofmusikkapelle sprechen möchten, so rufen Sie bitte die 01 für Wien und dann 533 99 27. Ich wiederhole 01 für Wien und dann 533 99 27. Bis 12 Uhr.
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2: Es ist 11 Uhr am Mikrofon, Eva Klein. Gefährlicher Trend, immer mehr junge Menschen informieren sich im Internet über psychische Gesundheit und suchen nach einer Wunschdiagnose. Und am häufigsten geht es dabei um die Hyperaktivitätsstörung ADHS, Gabi Konrad.
3: Bei einer aktuellen Umfrage unter 93 Psychologinnen und Psychologen österreichweit sagt mehr als die Hälfte, der Trend Wunschdiagnose aus dem Internet nehme stark zu. Besonders häufig geht es um ADHS, sagt die Psychiaterin Jutta Leth.
4: Beim ADHS ist es sozusagen ein Erklärungsmodell dafür, warum ich zum Beispiel in der Schule nicht vom Fleck komme, ja, und mich nicht konzentrieren kann. Und dann ist es natürlich irgendwie, glaube ich, auch ganz gut zu sagen, naja, ich habe eine Krankheit, ich kann ja gar nicht.
3: Eine seriöse Abklärung sei wichtig, aber aufwendig und komplex. Erhalten Betroffene nicht das gewünschte Ergebnis, sei der Frust oft groß. Fachleute fordern, das Phänomen Wunschdiagnose in der Aus- und Weiterbildung stärker aufzugreifen, um besser reagieren zu können.
2: Marmelade darf ab heute wieder offiziell Marmelade heißen. Jahrelang wurde sie als Konfitüre verkauft. Das hat eine EU-Regelung vorgeschrieben. Durch die heute in Kraft tretende novellierte EU-Frühstücksrichtlinie ist Marmelade wieder Marmelade. Bei der Fußball-WM bleibt Brasilien mit dem 1:1 gegen Marokko, aber auch die Türkei zum Auftaktsieg los. Die Türkei verliert 0:2 gegen Australien und für die Australier hat ein ehemaliges Flüchtlingskind das WM-Auftakttor erzielt, Martin Lang.
5: Den 5. WM-Sieg der Socceroos mit dem 2:0 gegen die Türkei leitet mit dem ersten Treffer im Spiel Nestori Irankunda ein. Der Profi aus Watford in der 2. englischen Liga ist als Kind burundischer Eltern im Flüchtlingslager in Tansania geboren, in Australien in Adelaide aufgewachsen. Und für ihn ist der WM-Auftaktsieg natürlich ein ganz großes, spezielles Gefühl. Man muss immer an seine Träume glauben. Ich war nervös vor dem Spiel, mein erster WM-Auftritt und dann der jüngste WM-Torschütze Australiens gleich im ersten WM-Spiel. Ich widme mein Tor meinem Vorbild, dem australischen Fußballhelden Tony Cahill. Mit dem WM-Auftaktsieg sind die Australier jetzt in der USA-Gruppe punktegleich mit dem Gastgeberland.
2: Ein Abkommen zur Beendigung des Irankriegs soll US-Präsident Trump zufolge bereits heute unterzeichnet werden und unmittelbar danach sei die Straße von Hormuz für alle wieder geöffnet, so Trump. Aus dem Iran gibt es dazu weder Bestätigung noch Dementi. Das Radio Niederösterreich-Wetter, kräftiger bis starker Nordwestwind, kommt heute auf und treibt immer wieder dichte Wolken über Niederösterreich. Dazwischen scheint die Sonne. Regenschauer und Gewitter entstehen nur vereinzelt. Die Temperaturen liegen zwischen 19 und 25 Grad. Morgen scheint die Sonne, es bleibt meistens trocken, bei maximal 24 Grad. Aktuell melden Wien und St. Pölten 19, Wiener Neustadt 21, Gänserndorf und Wieselburg 20 und Zwettl meldet 18 Grad. 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In Niederösterreich kommen Sie gut voran. Eine Baustelle gibt es, S3, Weinviertler Schnellstraße Richtung Stockerau, zwischen Gollersdorf und Stockerau. Sperre wegen Bauarbeiten, der Verkehr wird umgeleitet. Wir wünschen gute Fahrt.
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Herzlich willkommen aus dem wunderschönen Mostviertel. Da wird heute ordentlich gefeiert. 90 Jahre Landwirtschaftliche Fachschule Gieshübel. Es ist, schaut eigentlich fast, dass es noch kein Geruchsradio gibt, weil wenn man da heute nämlich herkommt, es duftet schon so herrlich nach Grillhändl, nach Schnitzel. In diesem Festzelt, da kriegt man wirklich schon einen Appetit. Machen Sie sich's zu Hause auch gemütlich. Wir feiern ganz ausgiebig mit richtig großartiger Musik. Der Musikverein Euratsfeld ist heute mit dabei und das Böhmisch Project Neuhofen. Und wir werden natürlich ganz genau uns mal anschauen, was hier an der Landwirtschaftlichen Fachschule in Gieshübel alles so gemacht wird, was man hier alles schon selbst produzieren kann, auch wenn man noch dabei ist zu lernen. Ich freue mich auf diesen Sonntagvormittag mit Ihnen und ganz wichtig auch noch einen schönen Vatertag.

0: dem Astronautenmarsch. Und das ist heute natürlich auch ein ganz ein besonderer Tag für Thomas Krenn, Schulleiter hier in Gieshübel. Wie emotional oder wie aufgeregt ist man auch an so einem großen Tag wie heute?
1: Naja, auf einer Skala von 0 bis 10, so circa 14, 15. Aber ich habe ja ein super Team hinter mir und das geht.
0: Ein super Team. Ich habe ein bisschen geschaut auf eurer Homepage, die Schlagworte, die euch auch wichtig sind in der Schule. Zuhören, verstehen, tun, helfen, Gemeinschaft. Und tun, glaube ich, kann man wirklich ganz groß schreiben, weil wenn man hierher kommt, sieht man gleich einmal das Glashaus, die Stallungen. Das heißt, wer jetzt glaubt, man sitzt hier in der Schule und schaut einfach nur zu, wie wer andere was macht, so ist es nicht.
1: Landwirtschaftliche Fachschulen ticken einfach anders. Wir sind sehr praxisorientiert, wir haben einen großen Anteil des Unterrichts auch praxisorientiert, sodass unsere jungen Damen und Herren auch wirklich gerüstet sind und da sozusagen einen Grundstock und eine Breite der Bildung erfahren, die man heute halt auch wirklich anwenden kann. Das ist unser Thema.
0: Es gibt ja vielfältige Ausbildungen, Stichwort Dorfhelfer. Was genau ist das?
1: Ja, wir sind, und da sind wir sehr, sehr stolz darauf, dass es das gibt. Das gibt es, was ich weiß, sowieso grundsätzlich nur in Niederösterreich. Bei uns gibt es die Dorfhelferin. Das wird ausschließlich hier am Standort ausgebildet. Das ist sozusagen die Notfallpolizei, wenn etwas auf einem landwirtschaftlichen Betrieb ein besonderer Fall eintritt. Wenn sich zum Beispiel jemand verletzt oder nehmen wir den positiven Fall, wenn die Bäuerin ein Kind kriegt, dann gibt es auf einmal eine Dorfhelferin, die momentan kommt und für die Ordnung sorgt, sage ich jetzt einmal, dass die Kinder versorgt sind und auch in der Landwirtschaft draußen. Und die sind sehr breit aufgestellt von der Ausbildung und ist eine ganz tolle Sache.
0: Merkt ihr eigentlich, also heute ist es ja auch möglich herzukommen und sich die Schule mal anzuschauen, Führungen mitzumachen, dass das Interesse immer größer wird?
1: Ja, wir sind in der glücklichen Lage, dass wir sagen können, unsere Schule ist gerammelt voll. Wir haben Schülerzahlen, die aufsteigend sind. Wir wissen manchmal gar nicht, wohin mit den Schülern, aber es ist einfach super, dass es so gut ankommt. Wir haben einen relativ guten Ruf und die Ausbildung, die zieht, und unsere Absolventinnen und Absolventen kommen am Arbeitsmarkt auch gut an. Und das ist eigentlich die positive Stimmung. Ja.
0: Stichwort Absolventinnen und Absolventen. Ich kann mir vorstellen, da kommen heute natürlich auch einige mal wieder die alte Schule besuchen. Was ist für Sie so eines der schönsten Komplimente, die Sie dann kriegen können von jemandem, der hier wirklich die Schule besucht hat?
1: Naja, zum einen ist es, dass die Absolventen schon sehen, dass wir die Traditionen halten und bewahren und eigentlich also auch über das Jahr drüber leben, auch die christlichen Werte halten und zum anderen total den Bogen spannen in die Moderne bis jetzt zur Digitalisierungszeitalter. Und eigentlich für mich das schönste und einfachste Argument oder Kompliment ist, wenn ein alter Absolvent sagt, schaut da, ich gehe sofort wieder in die Schule.
0: Das hört man wahrscheinlich als Lehrer wirklich selten, das ist echt das schönste Kompliment. Herzlichen Dank, Thomas Krenn. Ich hoffe, Sie können den heutigen Tag auch ein bisschen genießen. Und es geht
1: ab jetzt.
0: Ab jetzt, sehr gut. Mittanzen bei der Musik hilft auch immer gegen Nervosität. Da hören wir uns jetzt was Großartiges an. Ein halbes Jahrhundert, das Böhmisch Project Neuhofen.

0: 90 Jahre landwirtschaftliche Fachschule Gießhübel, da wird heute gefeiert und das jetzt auch schon seit der Früh mit dabei, natürlich Landesrätin Christiane Teschl-Hofmeister. Wir haben es gerade gehört, das ist hier einfach keine Schule wie jede andere. Sie sind natürlich viel in Niederösterreich unterwegs, in vielen Schulen. Ist das wirklich so?
1: Das ist ganz unbedingt so. Wenn man in landwirtschaftliche Fachschulen kommt, sind es erstens meistens wunderschöne Plätze. Das sind oft Plätze, wo früher Schlösser oder ähnliche wertvolle Gebäude gestanden sind oder immer noch stehen in der Landschaft. Also deswegen komme ich schon einmal immer gern. Dann ist es meistens so, dass man gute Jausen kriegt, weil die halt einfach wirklich selber produzieren. Also dass man vom Begrüßungs-, weiß ich nicht, Apfelsaft über den Most oder über ein Wurstbrot, das man kriegt, immer weiß, das ist beste Qualität. Und dann hat man es meistens mit Schülerinnen und Schülern zu tun, die total selbstbewusst sind, die überall anpacken, die nicht lang fragen, die nicht schüchtern irgendwo in der Ecke stehen, sondern die sagen, ja, das ist quasi unser erweiterter Hof, da sind wir daheim, was brauchst du? Und das ist ein wirklich schönes Gefühl. Man sieht, da ist die Welt, so kitschig das klingt, noch ein wenig in Ordnung.
0: Es ist ja hier eine von vielen landwirtschaftlichen Fachschulen, die wir in Niederösterreich haben. Und wir haben es gerade gehört, sie ist rammelvoll, glaube ich, war das Wort. Es kommen wirklich viele junge Menschen. Kann man das auch in allen anderen beobachten? Also werden wir die noch lange haben bei uns im Land?
1: Na, wir werden sie nicht lange haben, wir werden sie immer haben. Weil es erstens Landwirtinnen und Landwirte immer braucht und weil es auch die anderen Berufssparten, die man hier erlernen kann, immer braucht. Also man kann zum Beispiel Kinderbetreuung hier wirklich hochqualitativ erlernen, was wir gerade für unsere Kinderbetreuungsoffensive brauchen. Die Dorfhelferinnen, die schon angesprochen wurden, sind wirklich wichtig in Fällen, wo es ganz plötzlich schnell gehen muss. Und dann hat man die Damen und Herren, die da einspringen. Man kann zum Beispiel auch Pflege lernen in den landwirtschaftlichen Fachschulen. Das wissen viele gar nicht, ist ein enormes Potenzial, das wir da heben konnten. Und sie sind alle ein bisschen unterschiedlich, aber in Summe tragen sie dazu bei, dass wir erstens Ernährungssicherheit haben im Land. Man kann ja auch hierher gehen, wenn man schon erwachsen ist. Also ich kenne auch

0: lernen dürfen. Also alles, was so mit Kochen und Backen zu tun hat, ist schon meins. Das ist ein bisschen mein, bei mir ist es halt Entspannung. Aber wenn man lernt, wie es richtig geht, dann entspannt man sich auch leichter.
1: Also durchaus landwirtschaftliches Talent vorhanden.
0: Ja, also ich würde mal, also ich selber finde mich wahnsinnig talentiert. Diejenigen, die es können, müssten das einmal beurteilen. Aber meine Kinder sagen, mein Brot schmeckt gut und meine Marmelade haben sie auch noch immer gegessen, also wird schon passen.
1: Wenn sie Kinder essen, ist eigentlich eh schon alles gewonnen. Herzlichen Dank, Christiane Tesch-Lofmeister. Wir machen musikalisch weiter. Wir hören gleich einen Walzer, Theresia Walzer vom Musikverein Euratsfeld. Davor aber noch das Böhmisch Project Neuhofen. Unsere Reise. Auf geht's!

0: Musikverein Euratsfeld und da im Festzelt, direkt bei der Landwirtschaftlichen Fachschule Gieshübel, wird mitgeschunkelt und vor allem auch gut gegessen. Mahlzeit, lassen Sie sich schmecken. Und ich plaudere jetzt mit dem, wie mir die Bandkollegen gesagt haben, Professor Hannes Dürnberger.
1: Darfst nicht du auch sagen.
0: Dankeschön, Dankeschön. Du bist HTL-Lehrer für Technik, Maschinenbau, also ist eigentlich völlig logisch, dass du Musik machst.
1: Genau, im Endeffekt ist das fast das Gleiche, genau.
0: Na, Tatsache ist, du bist familiär quasi vorbelastet, deshalb auch schon von klein auf beim Musikverein dabei. Und ihr seid als Böhmisch Project Neuhofen quasi so ein bisschen eine Abspaltung vom Musikverein.
1: Genau, wir sind so ein bisschen die Schmiede fürs Böhmisch-Mährische, weil das ja im Prinzip eines der wichtigsten Genres ist, was wir da im Blasmusikverband spielen. Und wir wollen das da ein bisschen verfeinern und eben üben, dass wir das dann im großen Ganzen, im ganzen Musikverein auch dann wieder, wie soll ich sagen, zum Leben erwachen. Das.
0: Warum diese Liebe zum Böhmisch-Mährischen? Was taugt euch da so?
1: Naja, es bringt eine gute Laune in jedes Festzelt, wie man da auch sieht. Und es ist einfach eine schöne Musik.
0: Neuhofen an der Ips ist ja die Wiege Österreichs eigentlich. Das wäre da ein schöner Name gewesen. Ihr habt euch Böhmisch Project Neuhofen genannt. Jetzt könnte man glauben, ihr seid wochenlang, monatelang gesessen, habt Namen aufgeschrieben, habt gefeilt dran. Tatsache ist, es ist ein Zufall gewesen. Wie war das genau?
1: Ja, es ist passiert. Wir haben eben lange gesucht und unser Obmann hat dann einfach irgendwann einmal in die Gruppen geschrieben, das heißt so, und seitdem ist uns nichts Besseres eingefallen. Ja, und es passt halt.
0: Das heißt so und das passt. Wir haben vorher schon ein bisschen geplaudert und ich habe gesagt, gibt so Auftritte, die euch besonders taugen. Und habe dann gelernt vom höchsten Berg in Neuhofen an der Ips, dem Pumperlberg. Und da gibt es die Pumperlbergspielereien. Und du grinst schon. Erzähl uns mal.
1: Ja, man, das ist eine ganz gemütliche Spielerei da am Pumperlberg. Vom NÖRAB sind wir da jetzt engagiert. Ich möchte gar nicht zu viel sagen, aber wir spielen da halt 2-3 Stunden gemütlichen Frühschub und danach ist es halt auch meistens sehr, sehr, sehr gemütlich. Also da kann ich alle gerne dazu einladen.
0: Da macht sie dann einen Lesekreis und...
1: Genau, so in die Richtung, genau.
0: Genau so stelle ich mir das vor. Ihr seid 5 Frauen und 7 Männer. Ich habe vorher gefragt, ob die Frauen euch ein bisschen disziplinieren. Du hast gesagt, nein.
1: Nein, es ist im Prinzip, wir sind immer ganz brav. Also von dem her, das passt schon gut, ja.
0: Das lassen wir jetzt einfach so stehen und ich lasse euch jetzt gleich wieder spielen. Ihr spielt uns jetzt die Archivistenpolka. Auf geht's, Böhmisch Project Neuhofen. Ja.

0: 90 Jahre Landwirtschaftliche Fachschule Giesübel wird heute gefeiert und bei mir steht jetzt ein ehemaliger Schüler, Pfarrer in Neuhofen an der Ips, Christoph Hofstetter, herzlich willkommen. Wie ist das Gefühl so, wenn man in die alte Schule kommt, dann noch an so einem besonderen Tag?
1: Für mich ein ganz besonderes Ereignis. Ich sehe die Veränderung der Schule. Bei uns war das etwas kleiner noch. Ich war zwischen 1994 und 1995 hier Absolvent der Schule und beeindruckend. Es war heute ein schöner Gottesdienst, es war wunderbar.
0: Was ist Ihnen aus Ihrer Schulzeit ganz besonders in Erinnerung geblieben?
1: Für mich waren die Unterrichtsfächer, die verschiedenen, ob das die Landtechnik, der Obstbau, die Waldwirtschaft, die Hauswirtschaft, die Buchhaltung war, Sport, Holzverarbeitung, Pflanzenbau und Religion natürlich ein besonderes Erlebnis. Besonders kann ich mich daran erinnern, unsere Hauswirtschaftslehrerin, die Frau Helga Köbel, die hat uns immer gesagt, zwei Finger breit vom Tischrand wird das Teller gestellt. Und so haben wir ganze Tafeln gedeckt. Und auch dies ist ein interessantes für einen Mann zu erleben, wie man Hauswirtschaft bewältigt und was alles dahinter steckt. Darum mein Lob und Anerkennung an alle Frauen.
0: Wie kam es eigentlich dazu, dass Sie sich damals für die Schule entschieden haben?
1: Es war für mich die 9. Schulstufe und es war entscheidend, etwas zu tun, was ein breites Spektrum eröffnet. Und Giesübel hat genau das geboten. Ein breites Spektrum, wo man schauen kann, wie es später weitergeht. Weil ich später dann 10 Jahre Tischler und 2,5 Jahre technischer Zeichner und Techniker war. Und diese Schule hat den Grundstein dazu gelegt.
0: Jetzt, da gerade um die Uhrzeit im Festzelt, ist die Entscheidung eher Grillhändl oder Wiener Schnitzel. Für viele Jugendliche ist aber dann wirklich so in Richtung Oberstufe die Entscheidung eine schwere. Was möchte ich denn mal machen? Warum würden Sie einem jungen Menschen empfehlen oder diese Schule auch ans Herz legen?
1: Weil hier eine Campus-Stimmung herrscht. Es ist ein familiärer Zusammenhalt. Und man kennt einander, man hat dieselben Interessen in der Regel und es ist eine geerdete, bodenständige Schule. Auch die Lehrerinnen und Lehrer sind hier vorbildlich und allen voran der Herr Direktor natürlich, weil er auch aus meiner Pfarre kommt, aus Neuhofen.
0: Und man lernt Dinge fürs Leben. Das Teller steht immer zwei Finger breit vom Tischrand entfernt. Herzlichen Dank und einen schönen Tag wünsche ich auch Ihnen noch. Und wir machen wieder weiter mit ein bisschen Musik. Böhmisch Project Neuhofen, wir Musikanten. Und danach hören wir den Musikverein Euratsfeld. Blasmusik macht Freude.

0: Blasmusik macht Freude, dazu tanzen noch viel mehr. Schulsprecherin Hanna Mock, jetzt bei mir, und hast mir gerade verraten, du bist beim bei der Volkstanzgruppe Euratsfeld mit dabei. Das heißt, der Musikverein und du, ihr macht öfters gemeinsame Sache.
1: Ja, genau. Und wir haben auch heuer unser 40-jähriges Jubiläum von der Volkstanzgruppen. Und da darf man sich freuen, wenn vielleicht ein paar von euch auch vorbeischauen.
0: Ja, du könntest uns vorher Unterricht geben ein bisschen, ha? Dann kann man alle mitmachen.
1: Ja, gerne. Also Walzer tanzen, Polka, Bayerischer, alles dabei.
0: Passt, ist ausgemacht. Wir lernen nachher alle noch tanzen. Du bist jetzt im dritten Jahrgang. Das heißt, du bist jetzt eigentlich dann schon quasi fertig. Warum hast du dich damals für diese Schule entschieden?
1: Ja, genau. Also damals habe ich mir gedacht, mein Papa ist da hergegangen, mein Geht, meine Tante. Und mir hat es einfach so taugt, dass man da nahen Kochen alles praktisch macht und einfach viel fürs Leben lernt. Und für mich ist das ganz wichtig, weil ich will später einmal Bäuerin werden. Und der Facharbeiter hilft mir einfach dazu, dass ich dann einen Betrieb übernehmen kann.
0: Wie ist so die Stimmung da bei euch an der Schule? Also ist es wirklich, wir haben vorher gehört, das ist so ein bisschen Campus-Stimmung. Darfst du uns auch ein paar Sachen verraten? Wir sind unter uns, die Lehrer nicht wissen sollen.
1: Ja, genau. Also wir haben einfach eine super große Gemeinschaft und manchmal, der Blödsinn kommt natürlich auch nicht zu kurz, und wir sind einfach ein super Team, finde ich. Klar, es gibt manche Sachen, die passen manchmal einfach nicht, aber wir helfen zusammen, wir schauen, dass das wird. Und ja, wir Drittklässler waren jetzt auf Abschlussreise in Italien und es war voll schön. Und ja, unsere Lehrerin, die geht heuer in Pension, die hat auch recht eine Gaudi gehabt mit uns. Und ja, ich freue mich schon, wann ich dann nächstes Jahr wiederkommen darf, weil ich mache dann die Berufsreife. Genau.
0: Das heißt aber, du hast gesagt, Bäuerin werden, das heißt, das ist dein Zukunftsplan. Willst du dazwischen noch irgendwelche anderen Stationen einplanen?
1: Ja, genau. Bevor ich Bäuerin werden will, kann ich einfach nur nicht machen, weil ich daheim im Betrieb nicht übernehmen kann wahrscheinlich. Und darum habe ich mich beschlossen, dass ich Dorfhelferin mache. Da bin ich einfach Landwirt mit Wochenende und das mit Freude. Und ich kann Leute unterstützen und ich habe eine große Abwechslung und sehe ganz viel für mein späteres Leben.
0: Mhm. Und du stehst jetzt da in einem irrsinnig schönen, ich würde sagen, es ist so olivgrün, oder? So flaschengrünes Dirndl. Ich habe dich gleich gefragt, hast du das selber genäht? Aber das nicht nur, meine Damen und Herren. Du hast ein Dirndl selber genäht und das können wir heute auch sehen bei der Modenschau, oder?
1: Ja, genau. Also seid gespannt. Schaut alle um in Turnsee. Wir haben da dann eine große Modenschau, wo wir unsere Dirndl präsentieren. Und der Pressl ist auch natürlich stark vertreten, so wie jedes Jahr. Und wir daten sich freuen, wenn sie uns tagkräftig unterstützen daten.
0: Verrat uns mal die Farbe von deinem Dirndl, damit wir wissen, wo wir ganz laut schreien.
1: Also, mein Dirndl ist so lila mit ein bisschen grau gemischt. Genau.
0: Gut.
1: Den Rest sehen sie dann nachher.
0: Das merken wir uns. Herzlichen Dank, Hanna Mock. Du kannst jetzt gleich ein bisschen mittanzen. Aus Böhmen kommt die Musik. Böhmisch Project Neuhofen.

0: Einen wunderschönen Sonntagvormittag nochmal hier aus dem Mostviertel. Wir feiern 90 Jahre Landwirtschaftliche Fachschule Gieshübel. Musikverein Euratsfeld hat sich da natürlich nicht bieten lassen, ist sofort dabei gewesen. Und gerade noch am Bariton, jetzt schon bei mir, Patrick Bogenreiter. Seit 5 Jahren jetzt mit dabei in Euratsfeld, gell?
1: Ja, das stimmt.
0: Aber eigentlich bist du ein Musikverein-Profi, vorher nur in Ipsitz gewesen. Wann hast du begonnen?
1: Ich habe 2007 beim Musikverein angefangen in Ipsitz und durch die Liebe bin ich nach Euratsfeld gekommen und da haben sie mich gefragt, ob ich mitspielen will und ich habe gesagt, natürlich. Und seit 2024 bin ich jetzt Obmann vom Musikverein. Ja, und das ist halt, weil es halt eine Leidenschaft ist von mir, Musik spielen, und da habe ich auch gesagt, natürlich bin ich da dabei und ich möchte mich bei meinen Kollegen bedanken, weil das ist mit einer Freiheit, das Musizieren und die ganze Kameradschaft, was bei uns gelebt wird.
0: Dieser Zusammenhalt, ja, da wird geklatscht. Der Zusammenhalt ist es ja auch ein bisschen, was das ausmacht, ne? Weil ihr probt ja doch relativ häufig, auch je nach Auftritt dann, einmal in der Woche fix. Du bist im Hauptberuf Maurer, also das heißt, es ist ja eigentlich was, wo man sagen könnte, du könntest auch am Freitag dann sagen, ich bin jetzt eigentlich eh fertig. Aber das gibt dir schon ein bisschen einen Auftrieb, oder? Die Musik, das macht einfach Spaß.
1: Ja, das macht einfach Spaß, weil das ist, wie soll man sagen, der Ausgleich zu der Arbeit. So sehe ich das selber. Und dann am Freitag, es ist zwar anstrengend, wenn du den ganzen Tag schon gearbeitet hast auf der Baustelle, aber auf Nacht Musikprobe, die macht trotzdem wieder Freude.
0: Und ich kann Ihnen eins sagen, meine Damen und Herren, die Musik, die gibt alles für Ihr Publikum, damit es gut klingt und damit Sie spielen können. Ihr wart mal in Deutschland bei einem Auftritt und da habt ihr quasi euch auch barfuß durchgekämpft. Wie kam es dazu?
1: Ja, das ist ja so gewesen, da waren 36 Grad in Schaden, da war es voll heiß und da hat unser Musikkollegen in Weingarten Hans regelrecht die Schuhsohlen runtergezogen. Der hat die Schuhsohlen verloren bei dem Auftritt, beim Marschieren.
0: Das ist quasi wirklich Bickenblim am Asphalt.
1: So kann man das sagen.
0: Aber ein echter Musiker gibt nicht auf, der geht einfach barfuß weiter.
1: Ja, genau. Man gibt nicht auf.
0: Man gibt nicht auf und das lernen viele schon von klein auf. Du hast ja auch mit 12 Jahren angefangen. Ihr habt hier heute auch einen ganz Jungen, da grinst er schon her, der Felix. Hallo, du bist auch 12, gell? Ja? 11. Jetzt habe ich dich älter gemacht, in dem Alter geht's nur. Entschuldigung. Wie schaut's aus mit dem Nachwuchs?
1: Ja, wenn man da so in die Reihen durchschaut, schaut es bei uns sehr gut aus. Man kann zwar immer Nachwuchs brauchen, weil man kann nie genug Leute sein. Umso mehr Leute, die dabei sind, umso schöner ist das Musizieren miteinander.
0: Also an all die Jungen, die da jetzt schon mitschunkeln, vielleicht kriegt ihr ein bisschen ein Guster aufs Spielen. Wir haben jetzt viel über die Musik geredet. Du hast aber selber ja auch eine landwirtschaftliche Schule gemacht, die Bergbauernschule in Hollenstein. Was sind da so die schönsten Erinnerungen?
1: Die schönsten Erinnerungen waren, boah, war da drinnen
0: mit den... Jetzt muss ich überlegen. Ja. Sag mal Erinnerungen.
1: Ja, die Erinnerung, die Gemeinschaft genauso, weil wir waren dort damals in Internat. Und ich habe auch schon einen ehemaligen Direktor von der Fachschule Hohenlein gesehen, den Herrn Leo Grafner. Es ist jetzt eine ganz wunderschöne Schule, weil das ist leider nach mir erst dann umgebaut worden, das ganze Schloss. Aber... die ganze Gemeinschaft, was wir da drinnen auch gelebt haben, wir haben da drinnen auch musiziert, weil wir eine Kapelle auch gehabt haben. Und das war vorher eine super Sache, wenn alle mit dann vor die ganzen Klassen, vor die ganzen Jahrgänge, ist das eine ganz recht eine schöne Sache, wo wir viele Auftritte gehabt haben, wie das Jungzüchter-Championat zum Beispiel, in einem Stehen waren wir dort damals. Gibt es heute auch eines, habe ich gehört schon. Und das waren sehr tolle, sagenhafte Ereignisse.
0: Gemeinsam geht es einfach immer besser und es ist auch viel lustiger. Herzlichen Dank, ich schicke dich zurück an den Bariton. Danke vielmals und bei uns wird es jetzt ein bisschen romantisch. Wenn es Liebe ist, das Böhmisch Project Neuhofen.

junge Menschen, die anpacken hier in der Landwirtschaftlichen Fachschule Giesübel. Und das sehen wir auch heute. Da wird fleißig gearbeitet, serviert. Und eine Modenschau gibt es heute auch noch, haben wir schon gehört. Sie können den ganzen Tag lang auch Führungen machen in der Schule. 90 Jahre Landwirtschaftliche Fachschule Giesübel. Das wird noch den ganzen Sonntag lang ausgiebig gefeiert. Ich sage herzlichen Dank im Namen des gesamten Frühschoppenteams. Florian Baumgartner, Tobias Karl, Sebastian Handle, Fritz Rauch und mein Name ist Ursula Bucher und darf Ihnen jetzt hier aus dem Mostviertel noch einen wunderschönen Sonntag wünschen und übergebe nochmal an den Musikverein Euratsfels.

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1: Es ist 12 Uhr. Sie hören die Glocken der Pfarrkirche von Niedernsill im Salzburg.

0: Niedernsill liegt am Oberlauf der Salzach, westlich von Zell am See. Der Ort wurde im 12. Jahrhundert erstmals erwähnt. Eine gotische Kirche ist 1409 bezeugt. Dieser Kirchbau wurde aber bei einem katastrophalen Hochwasser 1798 verwüstet. Erst 70 Jahre später konnte sich der kleine Ort dann einen Ersatzbau leisten. Diese neuromanische Kirche brannte aber schon nach wenigen Jahren wieder ab und wurde dann in der heutigen Form wieder aufgebaut. Die jetzige Gestaltung des Innenraums stammt aus dem Jahr 1959, mit älteren Figuren, die zum Teil aus anderen Kirchen stammen. Geweiht ist die Kirche von Niedernsill der heiligen Lucia.
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2: Eine Schocktherapie. Finanzminister Matterbauer verteidigt sein Budget. Und zwei niederösterreichische Schulen bekommen das Forschungsgütesiegel. Das Wetter, es ist wechselhaft heute. Am Mikrofon Eva Klein. Finanzminister Markus Matterbauer weist Kritik an seinem Doppelbudget für die Jahre 2027 und 2028 zurück. Der Staat spare auch bei sich selbst. Das Sparziel von 3% Neuverschuldung sei realistisch. Um die Zinsen für die Schulden in den Griff zu bekommen, seien die geplanten Sparmaßnahmen notwendig. Dass diese nicht ausreichen würde, würden wie von zahlreichen Experten prognostiziert, das bestreitet der Finanzminister.
3: Auf der anderen Seite stehe ich sicher nicht für eine Schocktherapie. Also manche Akteure wollen, dass wir von 5,5% am BIP sofort auf Null gehen mit einem drastischen Sparkurs, wo wir mit der Axt in den Sozialstaat hineinschlagen oder in die Bildungspolitik hineinschlagen oder das Gesundheitssystem zerstören. Aber dafür stehe ich klarerweise nicht zur Verfügung. Das ist ja völlig klar.
2: Sagt Finanzminister Matterbauer von der SPÖ. Ein Grazer Internist soll Patientinnen jahrelang in seiner Privatordination sexuell missbraucht und heimlich nackt gefilmt haben. Der Mediziner soll die Frauen teilweise sogar sediert haben. Zahlreiche Fotos und Videos wurden offenbar auf seinem Handy sichergestellt, wie auch die Kronenzeitung berichtet. Die Ermittlungen laufen. Die Volksschule Glocknitz und das BGBRG Gmünd wurden mit dem Young Science Gütesiegel für Forschungspartnerschulen ausgezeichnet, denn sie arbeiten viel mit Forschungseinrichtungen zusammen und sie beteiligen sich auch an Forschungsprojekten, Petra Otitsch berichtet.
4: Wissenschaft im Schulalltag, das steht bei den preisgekrönten Schulen auf dem Stundenplan. Die Volksschule Glocknitz zeichnet sich durch spannende Forschungsprojekte mit einer besonders hohen Schülerbeteiligung aus. Laut der Jury zeugt die langfristige Zusammenarbeit mit den wissenschaftlichen Partnern zudem von Nachhaltigkeit. Gute Noten gibt es auch für das BGBRG Gmünd. Demnach werden hier bei den vielseitigen Forschungsprojekten zahlreiche Schülerinnen und Schüler eingebunden. Dabei werde eine große Bandbreite an naturwissenschaftlichen Themenschwerpunkten abgedeckt. Das BGBRG Gmünd arbeitet unter anderem mit dem Wassercluster Lund und der AGES, der österreichischen Agentur für Gesundheit und Ernährungssicherheit, zusammen.
2: Weiterhin unklar ist, wie nah die Konfliktparteien einem Abkommen im Irankrieg sind. US-Präsident Donald Trump zeigt sich hoffnungsvoll. Auf seiner Plattform Truth Social schreibt er, man werde noch heute eine Vereinbarung unterschreiben. Und auch Vermittler Pakistan bestätigt das. Doch das Regime in Teheran scheint noch unschlüssig, berichtet Sarah Emler.
5: Katarische Unterhändler sollen nach Teheran gereist sein. Es geht wenig überraschend um das Abkommen zwischen dem Iran und den USA. Nach zunächst positiven Signalen aus Teheran rudert das Regime nun doch zurück. Die Bedingungen müssten nochmals geprüft werden, heißt es. Neben der Öffnung der Straße von Hormus soll auch die bis jetzt fragile Waffenruhe um weitere 60 Tage verlängert werden und eine Möglichkeit schaffen, um über das iranische Atomabkommen zu verhandeln. Die Grenze Israel-Libanon werde nicht genannt. Es sind vor allem die Hardliner, die sich daran sträuben. Passend dazu gehen ihre Unterstützer aus Protest auf die Straße. US-Präsident Donald Trump möchte heute unterzeichnen. Auch Vermittler Pakistan geht davon aus. Ob die Unterhändler aus Katar das Regime in Iran schlussendlich überzeugen können, wird sich zeigen.
2: Und beim Formel 1 Grand Prix in Barcelona startet heute George Russell aus der Pole Position und damit wackelt die Siegesserie seines Teamkollegen Kimi Antonelli. Gerhard Brasker.
6: Ja, fünfmal war zuletzt der 19-jährige Kimi Antonelli der Sieger und auch den sechsten Streich hat der Jungster von Startplatz 3 nicht abgeschrieben.
7: Yeah, I mean, we'll try to get a good start and then for sure we'll try to make the best use of the tow.
6: Allerdings weiß George Russell, dass er heute die Pole Position unbedingt ins Ziel bringen muss, wenn er in der Weltmeisterschaft noch irgendwie mitmischen will. aber Russell fühlt sich bereit für ein interessantes Rennen.
7: Yeah, I think it's going to be an interesting race, but I feel I'm ready.
6: Und im Mercedes Sandwich, da wittert auch Lewis Hamilton von Startplatz 2 im Ferrari seine Möglichkeit.
7: But we're in a good position to be able to fight for tomorrow, so we have a race.
6: Wohl nur Außenseiter Chancen hat Lando Norris, der Weltmeister von Startplatz 4.
2: Wir schauen aufs Wetter, Alice, es bleibt windig am Nachmittag.
8: Ja, mit dem kräftigen Westwind ziehen auch weitere Wolken durch, die bringen auch noch ein paar Schauer, zum Beispiel regnet es gerade in Aspang oder auch in Lunz am See. Die Sonne kommt zeitweise heraus, momentan am meisten Sonne im Waldviertel, ganz im Norden, da beginnt es jetzt aufzulockern und auch im Wienerbecken. Gegen Abend wird es dann überall länger sonnig sein. Die Temperaturen heute zwischen 19 und 25 Grad. Im Bergland muss man mit Schauern rechnen am Nachmittag. Morgen Montag, der Start in die neue Woche, freundlich und sehr warm. Es bleibt aber windig. Aktuell in Wiener Neustadt bedeckt bei 22 Grad. Poisdorf meldet ebenfalls bedeckt 20, St. Pölten 19. Auch in Amstetten bedeckt bei 18 Grad, ebenso in Zwettl, da ist es bewölkt und es hat auch 18 Grad. Noch der Blick in die anderen Bundesländer. Wien bedeckt 20, Eisenstadt bedeckt 22, Graz 21, Klagenfurt wolkenlos und 24 Grad, Salzburg stark bewölkt 16, Linz stark bewölkt 19, in Innsbruck ist es auch stark bewölkt bei 25 Grad und in Bregenz bewölkt bei 23 Grad. Schönen Sonntagmittag, gute Fahrt Ihnen, Radio Niederösterreich. Wir begleiten Sie im schnellsten Verkehrsservice im Land. 12 Uhr und 7 Minuten jetzt. Und wir schauen auf die A2, die Südautobahn, Richtung Graz zwischen Krumbach und Zöbern. Da gibt es 10 Minuten Zeitverlust vor einer Baustelle. Und die S3 im Weinviertel bleibt Richtung Stockerau heute noch zwischen Göllersdorf und Stockerau gesperrt. Es gibt hier aber eine örtliche Umleitung.
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8: Na dann, soll Ihnen nichts fehlen am Mittagstisch. Duftet ganz bestimmt ganz fein nach Papas Lieblingsspeise, oder? So soll es sein. Schönen Vatertag. Dazu gerne richtig viel Wochenendmusik von Peter Allen, von Wolfgang Ambros, Elton John und den Hollies. Wir spielen sie. Die größten Hits aller Zeiten.

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Schönen Sonntagmittag. Hoff, Sie genießen das verdiente Wochenende. Wohin heute am Nachmittag? Vielleicht haben Sie Lust. In Seitenstetten finden die Gartentage statt. Ja, mit geführten Rundgängen durch den Stiftsgarten gibt es auch noch heute Nachmittag. Oder in Imbach bei Krems ist heute das Benefiz-Sommerfest des Rotary Clubs. Im Klostergarten kann man was Gutes tun. Oldtimer-Treffen haben wir erfahren in Pillichsdorf. Da sind die Oldtimer unterwegs. Oder für spontan Entschlossene in Lang-Enzersdorf gibt es heute ab 16 Uhr noch Musik am Dorfplatz mit den Werner Blärmeln und dem ersten Lang-Enzersdorfer Zitterverein. Dazu gleich Musik aus ihrem Radio von Bruce Springsteen. Und was Neues aus Österreich, es sind Seiler und Speer auf Radio Niederösterreich.

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4: Schon am Sonntag, es ist 12:30, Radio Niederösterreich hier mit den wichtigsten Infos. Wir schauen auf die Straßen im schnellsten Verkehrsservice im Land. A2 Südautobahn Richtung Graz zwischen Krumbach und Zöbern gibt es 10 Minuten Zeitverlust vor einer Baustelle. Und S3 Weinviertler Schnellstraße Richtung Stockerau zwischen Göllersdorf und Stockerau gibt es eine Sperre an diesem Wochenende. Da wird der Verkehr örtlich umgeleitet. Damit der Blick zum Wochenendwetter. Der Wind, der bleibt kräftig heute Nachmittag und damit ziehen immer wieder Wolken durch. Im Mostviertel bis runter in die buckelige Welt kann es auch noch immer wieder regnen. Aber von Norden her, vom Waldviertel her, setzt sich im Laufe des Nachmittags die Sonne durch und gegen Abend wird es dann überall sonnig und freundlich sein. 19 bis 25 Grad die Temperaturen. Morgen zum Beginn in die neue Woche freundlich und sehr warm. Es bleibt aber auch sehr windig.
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4: Ich spiele in einer Ricky e Poveri aus Italien und das ist Musik aus Österreich. Viel Vergnügen mit Edmund.

0: Die Everly Brothers. Schönen Vatertagmittag mit Radio Niederösterreich. Ich habe neue Musik jetzt für Sie. Und zwar aus Niederösterreich, aus Wiener Neustadt. Nina Mondschein heißt die Dame, lebt mittlerweile in Hamburg. Mondschein, ja, so wie Mondschein, nur ohne D.
1: Das stimmt. Das höre ich schon mein ganzes Leben lang, aber es ist tatsächlich mein echter Name.
0: Ja, klingt auf alle Fälle wunderbar, so wie ihre neue Single. Hören Sie mal.
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0: Nina Mondschein, wo sind all die guten Männer hin? Gut, das könnte man wahrscheinlich beide Seiten fragen, wo die guten sind. Was hast du für Reaktionen bekommen bisher?
1: Es gibt auch Hoffnung. Also seit ich diesen Song auf den sozialen Medien geteilt habe, haben sich ganz, ganz viele gute, tolle Männer in den Kommentaren gemeldet und auch ganz viele gute, tolle Frauen. Und ich glaube, die muss man jetzt einfach miteinander verkuppeln.
0: Ja, ja, gute Idee eigentlich. Nina, du bist ja schon fix verkuppelt. Aber einmal Hand aufs Herz, hast du auch so ein Online-Dating mal ausprobiert?
1: Ich war mal kurz auf einer App, als ich in den USA war, und habe die relativ schnell wieder gelöscht, weil ich die Gespräche anstrengend fand. Aber es kann natürlich auch zum Vorteil sein, weil man dann vielleicht auch jemanden kennenlernt, den man jetzt zum Beispiel nicht im Umkreis hätte vielleicht.
0: Ja, wer weiß. Womöglich die Guten. Wo sind alle guten Männer hin? Jetzt hören wir uns das an. Vorbild für den Sound zu diesem Lied waren übrigens die Schlager der 60er und 70er Jahre. Hier ist Nina Mondschein, neu auf Radio Niederösterreich.

0: So, kurze Frage in die Runde. Vatertag so far. Wie schauen wir aus, liebe Papas und Vatis und Opas? Geht's euch gut? Ja? Ich gehe davon aus, ihr werdet würdig und recht verwöhnt heute. Schon was bekommen?
1: Vom Kindergarten, also eine bemalte Vase mit einer Zitronenmelisse-Inhalt.
2: Und von deinen Kindern habe ich Glückwunschkarten bekommen, ein Gedicht. Was war noch? Einen Kleiderbügel hat mir die Tochter gebastelt im Kindergarten. Pralinen habe ich noch gekriegt. Das hat er ziemlich ausgegeben.
0: Kleiderbügel, da freut sich der Papa. Ja, heute ist alles erlaubt, oder? Für die Papas im Land. Sofa und Formel 1 schauen und Fußball. Und die Gutscheine fürs 10-mal Geschirrspüler ausräumen werden ganz bestimmt eingelöst. Irgendwann. Oder doch nicht. Hauptsache, wir haben uns alle lieb. Schönen Vatertag Niederösterreich. Jetzt mit Musik von Frank Sinatra und das sind Level 42. Wir spielen sie die größten Hits aller Zeiten.

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1: 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Schöne Mittagsstunde am Vatertag, das Wichtigste aus Niederösterreich, Österreich und der Welt, jetzt mit Christian Postel. Es ist 13 Uhr.
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3: Die Schweizerinnen und Schweizer haben heute darüber abgestimmt, ob die Einwohnerzahl ihres Landes auf 10 Millionen begrenzt werden soll. Der entsprechende Vorschlag der zwei schweizerischen Volkspartei, der sich gegen zu viele Ausländer in der Alpenrepublik richtet, spaltet das Land. Vor kurzem haben die Wahllokale geschlossen. Bettina Prendergast ist in der Schweiz. Gibt es schon erste Ergebnisse?
4: Interessant ist, dass die Bevölkerung laut Hochrechnung mehrheitlich gegen die Initiative ist. Vor allem städtische Regionen lehnen sie ab, aber ländliche Kantone in der Ostschweiz, wie zum Beispiel Graubünden, Thurgau oder auch hier in St. Gallen, sind für die Bevölkerungsbeschränkung. Damit die keine 10 Millionen Schweiz aber gewinnt, müsste sie sowohl die Mehrheit der Stimmberechtigten als auch die Mehrheit der Kantone hinter sich haben. Und das dürfte sich nicht ausgehen, wenn dieser Nein-Trend weiter anhält.
3: Die Schweizer dürften also eine Begrenzung der Einwohnerzahl in ihrem Land ablehnen. Danke, Bettina Prendergast. Großbritannien hat einen mutmaßlichen Tanker der russischen Schattenflotte im Ärmelkanal gestoppt. Premierminister Starmer spricht von einem Schlag gegen Russland. Spezialkräfte haben das Schiff in einer 6 Stunden langen Operation geentert. Der Tanker wird nun vor der britischen Südküste festgehalten. Finanzminister Markus Matterbauer von der SPÖ weist Kritik an seinem Doppelbudget für 2027-28 zurück. Der Staat spare auch bei sich selbst. Das Sparziel von 3% Neuverschuldung sei realistisch. Er stehe aber sicher nicht für eine Schocktherapie, so Matterbauer in der ORF-Pressestunde. Verheerender Verkehrsunfall gestern Abend im Bezirk Baden. 2 Autos sind frontal zusammengeprallt. 7 Menschen wurden zum Teil schwer verletzt. Ein Auto hat zu brennen begonnen. Ein 18-Jähriger ist in den Flammen gestorben. Thomas Buchinger berichtet.
5: Der 18-Jährige fährt laut ersten Informationen auf der Landesstraße zwischen Aigen und Enzesfeld-Linderbrunn mit überhöhter Geschwindigkeit in eine Kurve. Dort passiert es. Es kommt zum Frontalzusammenstoß mit dem Auto eines 67-Jährigen. Der PKW des 18-Jährigen beginnt laut Polizei sofort zu brennen. Ein Insasse wird bei der Kollision aus dem Fahrzeug geschleudert und lebensgefährlich verletzt. Einem Zeugen gelingt es, 3 weitere, zum Teil schwer verletzte Insassen noch rechtzeitig aus dem Auto zu befreien. Der 18-Jährige Lenker selbst wird eingeklemmt, für ihn kommt jede Hilfe zu spät. Im anderen Auto werden der Lenker und die 2 Mitfahrerinnen verletzt. Bei dem Unfall war ein Großaufgebot an Helfern im Einsatz, zudem auch ein Rettungshubschrauber.
3: Am Nachmittag, da bleibt es windig. Alles Herzog mit den Radio Niederösterreich Wetteraussichten.
1: Ja, der kräftige Westwind, der bringt immer wieder Wolken. Den meisten Regen gibt es jetzt am Nachmittag über dem Bergland. Bis runter in die bucklige Welt über den Voralpen, da kann es immer wieder Schauer geben. Von Norden her, da lockert es jetzt tatsächlich auf. Im Waldviertel schon überall sonnig und gegen Abend sollte sich die Sonne dann überall durchsetzen. Am wärmsten ist es zur Stunde in Ternitz mit 24 Grad. Die Höchstwerte liegen heute bei 25 Grad. Aktuell in Krems und Wien 22, Gumpoldskirchen 21, Landerteier 20, St. Pölten 19 und Weidhofen an der Ips 16 Grad. Gute Fahrt am Sonntagmittag, A2 Südautobahn Richtung Graz. Wir sind im schnellsten Verkehrsservice im Land. Zwischen Krumbach und Söbern, da haben Sie 10 Minuten Zeitverlust vor einer Baustelle. Gesperrt bleibt heute noch die S3, die Weinviertler Schnellstraße Richtung Stockerau. Zwischen Göllersdorf und Stockerau, Grund sind Bauarbeiten. Hier gibt es eine örtliche Umleitung.
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1: Da kommt gleich wieder was Neues aus Österreich. Nick P. ist zurück in diesem Sommer mit neuer Single. Spielen wir gleich. Und bis dahin, die Damen und Herren, Bonnie Tyler, Rick Astley, Esther S. und Katrina and the Waves. Haben Sie eine feine Mittagsstunde.

Bonnie Tyler, gleich auch noch Carole King oder Roy Orbison. Schön, dass Sie Radio Niederösterreich hören. Ich habe Ihnen was Neues versprochen. Nick P. ist wieder da. Fix gehört er dazu, zur heimischen Musikszene. Und das schon seit fast 30 Jahren. Unzählige Hits hat er geschrieben. Jetzt gibt es vielleicht einen neuen. Also was heißt, ich bin mir ziemlich sicher. Obwohl der Song eigentlich schon älter ist. Du und ich heißt die Nummer, die Nick P. eigentlich schon 2006 mit seiner Begleitband Reflex damals aufgenommen hat. Jetzt gibt's eine neue Auflage. Hat er uns schon präsentiert bei der Starnacht am Neusiedlersee? Vielleicht haben Sie es gesehen. Spielen wir jetzt gerne noch einmal für Sie auf Radio Niederösterreich. Hier ist Nick P. mit seiner neuen Single Du und ich. Schönen Sonntagnachmittag. Speziell heute allen Papas. Schönen Vatertag.

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3: Sonntagnachmittag, 13.30 Uhr, halb zwei, wir haben den schnellsten Verkehrsservice im Land und es sieht gut aus auf den Straßen momentan, sie kommen störungsfrei voran. Jetzt am Wochenende bleibt die S3 noch gesperrt zwischen Göllersdorf und Stockerau. In Richtung Stockerau, es gibt eine örtliche Umleitung. Falls Ihnen was auffällt auf den Straßen, Stau oder Blitzer, bitte gern anrufen unter Stern 300. Vom Handy aus funktioniert das kostenlos und rund um die Uhr. Gute Fahrt, damit der Blick zum Wetter. Der kräftige Westwind, der bringt immer wieder Wolken und den meisten Regen gibt es über dem Bergland. Von Norden her, vom Waldviertel her, lockert es gerade auf und da ist es auch schon verbreitet sonnig und gegen Abend sollte noch überall die Sonne scheinen. Am wärmsten ist es momentan in Ternitz. Die Höchstwerte 19 bis 25 Grad. Freundlich und sehr warm wird der Start morgen in die neue Woche.
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3: Cyndi Lauper und ABBA gleich aus dem Radio.

0: Und den Papa ehren heute am Sonntag. Schön, dass Sie Radio Niederösterreich hören. Eine Frage: Wissen Sie, was Curacao ist? Was fällt uns da ein? Da gibt es den blauen Orangenlikör, der so heißt, ja, tatsächlich. Ist aber auch ein Inselstaat in der Karibik. Für Feinspitze, es sind die Niederländischen Antillen. Und einige kennen vielleicht auch den Tumba-Tanz, so ähnlich wie der Samba in Brasilien. Dass die Fußballspielen auch noch können und sich für die WM qualifizieren, das ist eine kleine feine Sensation. Und jetzt verbreitet Curacao da auch so richtig gute Laune derzeit bei der Fußballweltmeisterschaft. Unser WM-Reporter Daniel Kulowitz berichtet.
1: Wo diese Mannschaft auftaucht, ist gute Laune angesagt. Was klingt wie eine Aerobic-Stunde, ist einfach der Trainingsstart des Nationalteams von Curacao oder Curacao, wie es eigentlich richtig heißt. Egal, ob sie aus dem Flieger steigen, aus dem Bus, das Hotel verlassen oder durch die Straßen schlendern. Einer von ihnen hat immer eine Musikbox auf den Schultern. Sie gelten schon jetzt als das gute Laune-Team dieser WM. Und der erste Gruppengegner Deutschland ist sogar ein bisschen neidig.
2: Da sieht man, wie viel Spaß die haben.
1: Fußballerisch sicherlich drei Klassen drüber, aber Dance-Moves haben die Kollegen vom DFB, UNDAF und Co. nicht so drauf.
2: Ich glaube, Curacao, da kann fast jeder tanzen und bei uns nicht. Da haben die uns, glaube ich, etwas voraus.
1: Aber zumindest ist richtig Respekt da bei den Deutschen.
2: Da sieht man bei denen, dass die da tanzen vom Flugzeug auf dem Platz. Sowas finde ich schön, sowas zu sehen. Man kann nicht immer zu 100% ernst bleiben. Da gehört auch ein bisschen Spaß dazu.
1: Das kleinste Land, das sich jemals für eine Fußball-WM qualifiziert hat, 156.000 Einwohner, die leben von Tourismus, Erdöl und jetzt kommt's, Offshore-Konten. Spanisch müsste man sprechen oder Papiamento. Dann ist man König von Curacao. Und der eigentliche König heißt Captain Blueface. Er ist der größte Fan und Maskottchen zugleich. Sein Glatzkopf, sein Gesicht, sein Vollbart komplett blau eingefärbt. Wir genießen es, dabei zu sein und wir werden das Beste geben, sagt er.
3: We're enjoying this journey.
1: Ihr kennt ja die Geschichte von David und Goliath. Wir glauben an so ein Zeug.
3: Do you know the story about David and Goliath?
1: Einziges Problem von Captain Blueface, er kann sich die Reise hierher zur WM nicht ganz leisten. Er sammelt derzeit Spenden, 5.000 Euro will er zusammenkratzen. Knapp über 2.000 sind es bisher, also hoffentlich geht da noch mehr. Solche Typen braucht die WM.
0: Erstes Spiel von Curacao bei der WM, heute übrigens um 19 Uhr, tatsächlich gegen

0: Wohl eines der schönsten Duette aller Zeiten, Robbie Williams und Nicole Kidman. Jetzt schicken wir mal liebe Grüße in alle Feuerwehrfeste, die so heute Nachmittag noch stattfinden da im Land. Ich habe gehört, in Bockfließ ist was los oder auch in Ebersdorf an der Zeier. Ich begrüße auch auf die Florianiwiese in Michelhausen. Beim Feuerwehrhaus in Großhaslau ist auch noch was los. Klosterneuburg beim Katastrophenlager und in Melk bei der Wasserhalle. Euch allen viel Spaß beim Feiern.
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6: Schwere Vorwürfe gibt es gegen einen Arzt aus Graz. Wie die Kronenzeitung heute berichtet, soll der Internist in seiner Privatpraxis über Jahre Patientinnen sexuell missbraucht und heimlich nackt gefilmt haben. Das Landeskriminalamt ermittelt. Stefan Holzmeister berichtet.
7: Die Polizei hält sich heute bedeckt, will nicht zu viele Details zu dem Fall bekannt geben. Aber sie sagt, ja, es stimmt, es gibt Ermittlungen gegen einen Grazer Arzt. Den entscheidenden Hinweis habe die steirische Polizei von einer ausländischen Behörde erhalten. Von wem genau, das wird wegen laufender Ermittlungen nicht genannt. Laut der Zeitung soll der Grazer Arzt mutmaßlich junge Frauen in seiner Privatordination sexuell missbraucht haben. Auch Videos soll er von den Genitalien der Frauen heimlich angefertigt haben. Untersucht wurden die Frauen unter dem Vorwand, dass das notwendig sei. Die Zeitung berichtete weiter, dass manche Fotos den Opfern noch nicht zugeordnet werden konnten. Heißt also, manche Frauen wissen gar nicht darüber Bescheid, dass ihr Intimbereich gefilmt wurde. Die Ermittlungen sind noch nicht abgeschlossen.
6: Die ukrainische Armee hat in der vergangenen Nacht erneut Industrieanlagen in Russland angegriffen. Dabei ist offenbar auch ein für die Kriegswirtschaft wichtiger Betrieb südlich von Moskau getroffen worden. Die Volksschule Glocknitz und das BGBR Gmünd wurden mit dem Young Science Gütesiegel für Forschungspartnerschulen ausgezeichnet. Sie arbeiten viel mit wissenschaftlichen Einrichtungen zusammen und sind an Forschungsprojekten beteiligt. Die Sicherheit beim E-Scooter-Fahren steht immer wieder zur Debatte. Seit Mai gilt eine Helmpflicht für Lenker bis 16 Jahre. Wie Unfälle vermieden werden können, und zwar mit einer intelligenten Bremse, daran forscht ein Team der Technischen Universität Wien, Alpha Faber.
8: Die Vollbremsung auf dem E-Scooter ist kein ganz leichtes Manöver. Das weiß auch diese Testerin der neuen Bremse.
9: Da ist es doch hin und wieder mal gekommen, dass irgendwo Fußgänger auf einmal auf dem Radweg waren und man schon froh war, wenn man es richtig gemacht hat.
8: Und beim Richtigmachen soll eben der neue Bremsassistent unterstützen. Wie? Das erklärt TU-Projektleiter Florian Klinger.
10: Man kennt es zum Beispiel auch vom Fahrrad, das Bremsen, zwei Bremsen vorne und hinten, und wie man die dosiert, welche man da einsetzt, das ist gar nicht so leicht. Und das haben wir den Fahrern und Fahrerinnen abgenommen.
8: Mit nur mal einem Bremshebel am Lenker und mit einem Computer, der entscheidet, wie stark Vorder- und Hinterbremse eingesetzt werden. Außerdem erkennt die intelligente Bremse, ob die Fahrbahn nass ist, sowie auch Gewicht und Position des Fahrers.
6: Von Norden her, da setzt sich nach und nach die Sonne durch. 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
4: Ja, im Waldviertel und im nördlichen Weinviertel ist es tatsächlich schon sonnig und gegen Abend sollte überall noch die Sonne scheinen. Die meisten Wolken gibt es noch im südlichen Bergland, aber die Luft sollte jetzt weiterziehen Richtung Südosten und damit die Schauer auch weniger werden. Aktuell hat es 19 bis 25 Grad im Land und es weht heute ein lebhafter Westwind. Aktuell in Stockerau, Horn, Wiener Neustadt und Wien 21 Grad, St. Pölten 18, Lilienfeld-Taschberg 13 Grad nach dem Regen. Morgen zu Wochenbeginn wird es freundlich und sehr warm. 14.03 Uhr, Radio Niederösterreich Verkehrsservice. Das sieht momentan wunderbar aus. Sie kommen störungsfrei voran. Gute Fahrt Ihnen.
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4: Heute in einer Woche ist Sommerbeginn. Und da schwitzt man auch dann schon wieder ordentlich, wie es momentan aussieht. Da steht die erste Hitzewelle bevor ab Donnerstag. Naja, dann vielleicht doch lieber jetzt die Vatertagstorte zum Nachmittagskaffee. Gerne mit Ihrer Begleitung von The Sweet und den Bee Gees.

führt einen perfekten Vatertag-Nachmittag. American Breed, Bend Me Shape Me. Gleich auch noch Eros. Oder auch Mike Oldfield featuring Maggie Riley. Und davor was Neues aus Österreich. Immer gerne am Sonntagnachmittag hier auf Radio Niederösterreich. Es ist Musik aus Niederösterreich. Renate Neumeier ist zurück. Singer-Songwriterin aus Grumbach in der buckligen Welt. Feiert seit Jahren große Erfolge. Es gibt eine neue Single. Und das ist ein wunderbarer Vorbote auf den bevorstehenden Sommer. Erzählt von Erinnerungen an früher und schönen gemeinsamen Momenten an die heiße Jahreszeit. Aber bitte hören Sie gerne gleich selbst. Hier ist Renate Neumeier.

0: So muss Sonntag. Ich hoffe, fühlt sich gut an, dieser Sonntagnachmittag, 14.30 Uhr. Jetzt Radio Niederösterreich hier mit dem schnellsten Verkehrsservice im Land. Halbstündlich die wichtigsten Infos bei uns. Auch der Blick auf die Straßen sieht gut aus momentan. Sie kommen störungsfrei voran. Heute noch gesperrt die S3, die Weinviertler Schnellstraße, und zwar zwischen Göllersdorf und Stockerau in Richtung Stockerau. Grund sind Bauarbeiten. Es gibt hier eine örtliche Umleitung. Falls Ihnen was auffällt am Sonntagnachmittag auf den Straßen, bitte anrufen. Stern 300 vom Handy aus, geht ganz einfach und kostenlos. Wir sagen es gern weiter. Das Radio Niederösterreich Wetter. Es lockert immer mehr auf, und zwar von Norden her. Momentan schon vielerorts Sonnenschein und es hat eigentlich schon überall aufgehört zu regnen. Der Sonntagabend sollte dann trocken verlaufen. 19 bis 25 Grad jetzt die Temperaturen am Nachmittag. Und in dieser Tonart geht es morgen weiter. Der Wochenbeginn wird freundlich und sehr warm. Ab Donnerstag startet die nächste Hitzewelle.
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0: Cher und Peter Cornelius für ihren Vatertag-Nachmittag. Ich wünsche viel Vergnügen mit den größten Hits.

0: Very British. Ja, wer jetzt im Sommer durch Baden spaziert, spaziert durch Europas größtes Freiluftfestival La Gazille, soweit bekannt. In der Innenstadt und in den Parks und Gärten sind da hunderte Fotos ausgestellt, teilweise überdimensional groß. Da sieht man prominente Gesichter, lernt Großbritannien in diesem Jahr ganz speziell kennen, von verschiedensten Seiten und auch die Themen Natur und Umwelt. Der Gründer und Leiter des Fotofestivals, Lois Lammerhuber, hat Radio Niederösterreich Reporterin Laura Ramoser die Ausstellung gezeigt.
1: Baden wird britisch. Entlang der 7 Kilometer langen Strecke sind bei La Gazille in Baden 1500 Fotografien zu sehen.
2: Heuer im Juni jährt sich zum 10. Mal der Brexit. Und das ist natürlich auch etwas, was die Leute interessiert, was mich selber interessiert. Und im Kontext dieser Ausstellungen passt das natürlich perfekt und bringt das ganze Festival auch noch einmal auf ein anderes politischeres Niveau.
1: Unter dem Motto So British werden Werke von berühmten Namen wie Martin Parr, Don McCullin und dem jungen Fotografen Josh Edgoos ausgestellt.
3: Ich bin besessen davon, das Vereinigte Königreich zu fotografieren, das Leben zu dokumentieren, was es bedeutet, britisch zu sein und in London sowie in britischen Küstenstädten zu fotografieren. Dabei suche ich nach skurrilen Zufällen und Farben.
1: Zu sehen sind zahlreiche britische Ikonen wie Elton John, die Beatles oder auch Queen-Gitarrist Brian May. Hier aber nicht als Musiker, sondern als passionierter Stereofotograf. Ein anderer Teil der Ausstellung richtet den Blick auf die Klimakrise. Im Zentrum stehen die Gewässer.
2: Nachdem

0: Wasser ein rares Gut werden wird, müssen wir auf dieses Wasser sehr aufpassen. Und das versuchen wir hier mit Hilfe auch der Wissenschaft so zu vermitteln, damit man es wirklich mit nach Hause nimmt und sagt, okay, wir sollten noch besser auf unsere Umwelt aufpassen.
1: Unter dem Titel Water is Life wirft Wasserforscher Helmut Habersack einen Blick auf den Zustand der Flüsse weltweit. Diese und viele weitere Werke können ab sofort bis 11. Oktober besichtigt werden.

0: Wir tragen sie doch alle auf Händen heute, oder? Die lieben Papas und Vatis und Opas an ihrem Ehrentag. Da gibt es so Sprüche, oder? Die man vom eigenen Vater im Ohr hat. Ich weiß nicht, kennen Sie sicher, ne? Zum Beispiel, schalt das Licht aus oder das hätte es früher nicht gegeben. Oder, na, da kommen wir schon irgendwie hin. Oder mein Lieblingssatz ist ja, frag einmal die Mama. Liebe Papas, ihr seid die Besten. Lasst euch feiern.
1: Alles Gute zum Vatertag!
0: Gerne gleich mit Cool and the Gang bei uns auf Radio Niederösterreich. Ich wünsche einen schönen Sonntagnachmittag.

0: Schönen Sonntagnachmittag mit Radio Niederösterreich. Es ist der 14. Juni, Vatertag. Und das Wichtigste gibt's jetzt aus Niederösterreich, Österreich und der Welt mit Christian Postel. Es ist 15 Uhr.
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2: Finanzminister Markus Matterbauer von der SPÖ verteidigt sein Doppelbudget gegen Kritik. Das Sparziel von 3% Neuverschuldung sei realistisch, für eine, Zitat, Schocktherapie stehe aber nicht zur Verfügung. Zum Problem der langfristigen Sicherung des Pensionssystems sagt Matterbauer:
3: Und wir werden natürlich weiter über das Pensionssystem auch diskutieren, aber unter der Voraussetzung, dass klar ist, dass wir ein gutes Pensionssystem haben. Und dass wir das finanzierbar halten wollen, das ist mein Zugang. Wir haben kein schlechtes Pensionssystem. Es gibt in dieser Debatte aber einige Interessenvertretungen, deren Ziel ist es, dieses Pensionssystem zu zerschlagen. Agenda Austria wurde vorher genannt. Wir fallen noch andere ein. Und dafür stehe ich klarerweise nicht zur Verfügung, weil das Pensionssystem wurde über die Jahrzehnte hinweg von den arbeitenden Menschen erstritten. Und dieser Erfolg bleibt.
2: Meint der Finanzminister. Weiterhin ist unklar, wie nah die Konfliktparteien einem Abkommen im Iran sind. US-Präsident Donald Trump zeigt sich hoffnungsvoll, man könne noch heute eine Vereinbarung unterschreiben und auch der Vermittler Pakistan bestätigt dies. Doch das Regime in Teheran scheint über ein Kriegsende noch unschlüssig. Was in Österreich seit jeher Marmelade heißt, musste jahrelang als Konfitüre verkauft werden, so schrieb es eine EU-Regelung vor. Durch die heute in Kraft tretende novellierte EU-Frühstücksrichtlinie ist das nun vorbei. Marmelade darf ganz offiziell wieder Marmelade heißen. Maria Kern.
4: Marmelade gehört für viele zum Frühstück wie Semmel und Brot. Im Supermarktregal fand man sie hierzulande aber seit Anfang der 2000er Jahre meist nur als Konfitüre oder Fruchtaufstrich. Eine EU-Regelung schrieb das vor, was 2003 zum sogenannten Marmeladestreit führte. Direktvermarkter durften den Begriff weiterverwenden, große Betriebe nicht. Mit der novellierten EU-Frühstücksrichtlinie fällt das nun weg. Anbieter wie Darbo oder Spar bleiben vorerst bei Konfitüre. Der Umstellung Aufwand sei zu groß. Bei der Wiener Firma Stauz steht nun aber wieder Marmelade auf dem Etikett, sagt Geschäftsführer Stefan Schauer.
5: Aus nostalgischen Gründen. Früher hieß es Großmutters Marillenmarmelade und heute heißt es Oma Staud Marillenmarmelade. Wieder.
4: Somit geht ein jahrelanger Streit ums Eingemachte zu Ende.
2: Und in der Formel 1 beginnt in diesen Minuten der Grand Prix von Katalonien in Barcelona. Mercedes-Pilot George Russell steht auf der Pole Position vor Lewis Hamilton im Ferrari und Teamkollege Kimi Antonelli. Bisher hat Mercedes alle Saisonrennen gewonnen und ist auch heute Favorit. In weiten Teilen des Landes scheint schon die Sonne. Alice Herzog mit den Radio Niederösterreich Wetteraussichten.
0: Ja gut, zwei Drittel unserer Wettermessstationen zeigen tatsächlich schon Sonnenschein an. Von Norden her hat es jetzt aufgelockert. Der Wind, der weht allerdings nach wie vor sehr kräftig. Bis zum Abend soll es zumindest überall trocken bleiben. Momentan am wärmsten in Ternitz-Potschach mit 23 Grad. Tulln meldet 22, Gänserndorf und Wien 21, St. Pölten 20 Grad und in Zwettl hat es 19 Grad. Morgen Montag wird es freundlich und sehr warm. Gute Fahrt durch Ihren Sonntagnachmittag, Radio Niederösterreicher mit dem schnellsten Verkehrsservice im Land. Gesperrt ist nach wie vor die S3 Richtung Stockerau. Zwischen Göllersdorf und Stockerau. Grund sind Bauarbeiten. Hier gibt es eine örtliche Umleitung. Ansonsten geht's gut voran. Also rein in diesen Sonntagnachmittag.
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0: Soll Ihnen an nichts fehlen beim Kaffee und der Vatertagstorte mit Marmelade sowieso, ne? Tom Jones ist gleich am Start. Oder auch Madonna. Macht schon Gusto auf den bevorstehenden Sommer. Ab Donnerstag startet die erste richtige Hitzewelle. So, und jetzt genießen wir mal den Sonntagnachmittag mit richtig viel Musik. Die größten Hits aller Zeiten.

0: Schönen Sonntag mit Radio Niederösterreich. Wir schauen kurz zur Formel 1 in Barcelona. Das Rennen ist vor kurzem gestartet worden. Die große Frage ist natürlich, kann Mercedes überhaupt jemand aufhalten? Ein Silberpfeil war ja in der Startaufstellung auch schon ganz vorn. Christoph Grigoritis.
1: Ja, und zwar George Russell, der hat gestern für Mercedes die 150. Pole Position der Formel 1 Geschichte geholt. Ganz knapp vor Lewis Hamilton und WM-Leader Kimi Antonelli auch in Mercedes. Und wie sind die weggekommen? Ziemlich geordnet das Ganze, muss man sagen, genau wie in der Startaufstellung. Russell ist am besten gestartet und Hamilton hat seinen zweiten Platz verteidigt. Genauso Antonelli, der hat aber kurz gegen Norris kämpfen müssen, der auf Rang 4 gestartet ist, also ganz vorne, alles der Reihe nach. Fünfter Verstappen, sechster Piastri und siebenter Leclerc aktuell. Spannend wird sein, ob Antonelli heute seine Siegesserie fortsetzen kann. Abgesehen von Russell in Australien hat der junge Italiener ja alle Rennen gewonnen. Nur in Barcelona hat erst ein einziges Mal jemand von Startplatz 3 aus dann wirklich auch den Sieg geholt. Und das ist schon ein bisschen her. Das war Michael Schumacher bei einem Regenrennen 1996. Also mal schauen, ob da heute angeschlossen werden kann. Nach den ersten 7 Runden führt jedenfalls Russell vor Hamilton und Antonelli. Vielleicht kann Ferrari mit Hamilton heute den Silberpfeil ja da ein bisschen hineinpushen. 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

0: auch auf eher Sonntagnachmittag, fühlt sich genau so entspannt an mit Yvonne Elliman und gleich auch noch mit Münchner Freiheit geht's gleich weiter. Davor schauen wir noch einmal kurz auf die Straßen im schnellsten Verkehrsservice im Land und zwar 15.31 Uhr jetzt exakt. Radio Niederösterreich, ja, wir schauen auf die S3, die Weinviertler Schnellstraße, die ist nämlich nach wie vor gesperrt und zwar zwischen Göllersdorf und Stockerau in Richtung Stockerau. Grund sind Bauarbeiten, der Verkehr wird hier örtlich umgeleitet und damit der Blick zum Wochenendwetter. Windgeschützte Plätze sind gefragt an diesem Vatertag. Meist scheint allerdings jetzt schon die Sonne, aber der kräftige Westwind macht es frischer als es ist. 23 Grad in Poisdorf oder in Ternitz, da ist es momentan am wärmsten. Heute bleibt es dann trocken bis zum Sonnenuntergang um 21 Uhr und morgen Montag wird es warm und freundlich.
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0: Und damit schauen wir wieder zum Formel 1 Grand Prix nach Barcelona. Da drehen die Boliden seit einer halben Stunde die Runden. Christoph Gregoritis, die schnellsten sind weiter Silber und Rot.
2: Ja, Lies, und was die Rundenzeiten betrifft und auch den Zwischenstand, Pole Position Mann George Russell im Mercedes und auch Lewis Hamilton in Ferrari waren schnell an der Box, so in der 12. Runde herum für neue Reifen. Und so hat sich das zwischenzeitlich vorne ein bisschen verändert. Mittlerweile aber alles wieder in der Reihe. Russell führt vor Hamilton und Antonelli und die drei knallen da gerade Rundenzeiten auf den heißen Asphalt in Barcelona. Norris liegt auf Rang 4, Verstappen ist 5. und Leclerc im 2. Ferrari, der fährt aktuell auf Rang 6, alle mittlerweile mit neuen Reifen. Das Tempo machen aber, wie gesagt, Mercedes und Ferrari ganz vorne. Vor allem Russell und Hamilton fahren da vorne aktuell wirklich absolut am Limit. Da muss auch Antonelli gerade richtig schauen, dass er da nicht abgehängt wird. Das Ganze aktuell nach 21 von 66 Runden, die heute zu fahren sind. We'll

0: Vorsicht auf der S33, Kremser Schnellstraße Richtung St. Pölten bei Herzogenburg Nord. Eine Entenfamilie befindet sich auf der Fahrbahn. Der Streckendienst ist auf der Zufahrt, also bitte besondere Vorsicht. S33 Richtung St. Pölten bei Herzogenburg Nord ist eine Entenfamilie unterwegs. Da müssten wir jetzt zaubern können. Wobei Niederösterreich offenbar ein guter Boden ist für Zauberer. Sie kennen Tommy Ten und Amelie van Tass, die verzaubern ja seit Jahren die halbe Welt. Seit ihrem grandiosen Auftritt in der amerikanischen Supertalent-Show haben sie hunderte ausverkaufte Vorstellungen in Las Vegas gespielt. Und jetzt, da schau her, kommt wieder ein junger Zauberer, ein Magier, und zwar aus Niederösterreich, aus der buckligen Welt. Und der ist fast genauso erfolgreich. Fab Fox aus Krumbach hat nämlich die Britinnen und Briten bei einer Talentshow jetzt im englischen Fernsehen verzaubert. Und mitunter auch unseren Radio Niederösterreich-Reporter Niklas Wager.
1: Achtung, 10 Euro, ja, werden hier einmal gefalten. Wir machen das ganz klein und dann werden hier magischerweise von einer anderen Farbe. Und wir bekommen hier 100 Euro.
2: Mit Tricks wie diesen verzaubert ein junger Mann aus Krumbach die Welt. Schon als Kind interessiert sich Fabian Blochberger alias Fab Fox für Magie und bekommt deshalb einen Zauberkasten geschenkt.
1: Das hat ganz klein angefangen, auf Kindergeburtstag eigentlich vor über 10 Jahren. Und mein großer Traum, was immer ich möchte, große Halfen, ich möchte viele Menschen auf einmal begeistern.
2: Sein Traum wird Realität. Erst Ende Mai steht er als erster Österreicher überhaupt im Finale der Castingshow Britain's Got Talent und wird 9. Die Jury ist begeistert.
3: One of the most incredible things I've ever seen in my life.
4: I liked you in the audition round, but I love you now.
5: That was really clever and really brilliant. Genuine.
1: Das war für mich einfach insofern absurd, weil klar, das Theater schon mal riesig dort vor Ort. Du bist immer Paul and Hammersmith, weltbekannt, hat schon Paul McCartney gespielt zum Beispiel. Aber halt dann nochmal zu wissen, okay, da schauen gerade wirklich Millionen Menschen vom Fernseher zu in ganz Großbritannien, ist schon mal ein ganz eigenes Gefühl da nochmal.
2: 15 bis 20 Personen arbeiten mittlerweile an einer Show von Fab Fox. Sie sind auch der kleine Kreis, der weiß, wie die Tricks funktionieren.
1: Gerade meine Techniker, meine engste Crew, aber ja, die müssen alle Verträge unterschreiben, dürfen nichts weitererzählen. Und wenn sie es machen, dann werden sie, ja, weggezaubert.
2: Da wären wir auch schon beim Lieblingstrick von Fab Fox, dem Teleportieren von Menschen. Und den wird er auch im Sommer wieder zeigen, wenn er über 100 Shows in nur 9 Wochen in Krumbach spielen wird.
0: Sie können sich das aber heute Abend noch anschauen, wenn Sie Lust haben. Fab Fox zaubert heute noch in Niederösterreich, heute ab 19 Uhr in ORF 2.

Je länger der Vatertag, desto schöner wird's, oder? Vielleicht sind Sie ja gerade unterwegs in Richtung Lieblingsheurigen. Wir begleiten Sie gern. Gern auch mit ein paar Sommerklängen. Kommen gleich von Tony Esposito und das sind Aventura auf Radio

0: Einen schönen Vatertag. Das Wichtigste aus Niederösterreich, Österreich und der Welt jetzt mit Christian Postel. Es ist 16 Uhr.
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2: Die Ukraine hat zwei russische Industrieanlagen mit Drohnen angegriffen. Im Chemiewerk und der Ölanlage in Tula ist es zu Bränden gekommen. Das Chemiewerk ist eines der größten Russlands. Dort wird Dünger hergestellt, aber auch Bestandteile für die Produktion von Munition in Rüstungsbetrieben. Barbara Tschandl berichtet.
3: Trümmer von abgeschossenen Drohnen seien auf das Gelände der Chemiefabrik gefallen und hätten dort einen Großbrand ausgelöst, so der Gouverneur der betroffenen Region Tula südlich von Moskau. Der Betrieb ist für die russische Kriegswirtschaft enorm wichtig. Bisher gibt es keine Angaben zum Ausmaß der Schäden oder auch möglichen Gesundheitsgefahren für die Bevölkerung. Im Gebiet Jaroslawl wird zudem ein Industrieobjekt zur Lagerung von Kraftstoffen getroffen. Auch hier entsteht ein Großbrand. Die dort gelagerten Kraftstoffe werden auch für die Versorgung der russischen Armee genutzt. Der ukrainische Präsident Volodymyr Selenskyj bestätigt die Angriffe heute schriftlich und ergänzt, dass diese deshalb erfolgt sind, weil sich Russland weiterhin weigere, den Krieg zu beenden. Logischerweise kehre der Krieg jetzt dorthin zurück, woher er gekommen ist, so Selenskyj.
2: Die Schweizer haben eine strikte Begrenzung der Einwohnerzahl bei der heutigen Volksabstimmung offenbar abgelehnt. Hochrechnungen zufolge dürfte der Vorschlag der rechtskonservativen Schweizerischen Volkspartei, die Bevölkerung bis 2050 auf 10 Millionen Menschen zu deckeln, scheitern. Ein Arzt aus Graz soll Patientinnen in seiner Privatordination über Jahre hinweg sexuell missbraucht und heimlich gefilmt haben. Das hat die Polizei bestätigt. Laut Kronenzeitung wurden zahlreiche Fotos und Videos sichergestellt. Die Ermittlungen laufen. Der Arzt bestreitet die Vorwürfe. Zum Sport. Beim Formel 1 Grand Prix in Barcelona zeichnet sich der nächste Favoritensieg ab. Mercedes wird von Ferrari voll gefordert, Christoph Gregorites.
4: Ja, und das in Person von Lewis Hamilton. Der war bei diesem heißen Sommerrennen als einziger ganz schnell ein zweites Mal an der Box und hat Medium-Reifen bekommen. Damit pokert Ferrari zwar hoch, wenn es nicht aufgeht, aber die Rundenzeiten, die sprechen lange für sich. Hamilton ist mit Abstand der schnellste Mann im Feld und macht Druck nach vorne. Aktuell liegt er sogar auf Platz 1. Weil Mercedes vor kurzem im Doppel an der Box war. Davor haben die Silberpfeile untereinander um die Führung gekämpft. Russell und Antonelli duellieren sich da lange und das kostet natürlich auch Zeit im Vergleich zu Hamilton, der im Gegensatz dazu befreit angreifen konnte. Am Ende wird die Frage sein, welche Boxenstopp-Strategie ist die beste aktuell? Hamilton vor Russell und Antonelli. Aber Ferrari muss definitiv auch nochmal Reifen wechseln, obwohl das gerade jetzt auch passiert ist. Da ist der Hamilton an der Box gewesen, hat sich aber in einer Virtual Safety Car Phase wieder auf Platz 1 aus der Box heraussetzen können. Vierter ist Norris, fünfter Verstappen und sechster ist Charles Leclerc. 43 Runden sind aktuell absolviert.
2: Großteils sonnig, aber ein paar Regentropfen kann es noch geben. Roman Kreid mit dem Radio Niederösterreich Wetter.
0: Ja, ganz sicher ist man vor dem Regen heute nicht. Es bleibt weiter wechselhaft. Mit kräftigem Westwind ziehen immer wieder Wolken durch. Einzelne Regenschauer oder kurze Gewitter sind am ehesten in den Voralpen oder in der buckligen Welt möglich. Ansonsten kommt aber auch immer wieder die Sonne raus. Die Temperaturen derzeit 22 Grad in Mistelbach und 21 Grad in Wien, St. Pölten, Horn und Schwechat. Morgen beginnt die Woche dann mit viel Sonnenschein. Zeitweise ziehen zwar Wolken durch, vor allem im Süden des Landes sind auch einzelne Schauer oder Gewitter möglich. Die meisten Regionen bleiben aber trocken bei 18 bis 25 Grad. 16.04 Uhr, Radio Niederösterreich ist hier mit dem schnellsten Verkehrsservice im Land. Schnell auch wieder vorbei, es sind uns keine Störungen gemeldet worden.
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0: Einen schönen Sonntag und... Die beste Musik für den heutigen Vatertag, die spielt genau hier auf Radio Niederösterreich. Die größten Hits aller Zeiten. Perfekt zum Grillen, zum Chillen, zum Feiern mit der ganzen Familie. Jackie the Shannon, Put a Little Love in Your Heart. Christina Stürmer, Seite an Seite. Und Barclay James Harvest, Life is for Living. Das sind nur ein paar davon. Und die begleiten uns jetzt in diesen schönen Nachmittag. Schön, dass Sie da sind.

0: Das ist der Sonntagnachmittag auf Radio Niederösterreich. Haben Sie in der Familie oder im Bekanntenkreis auch jemanden, der bei jeder Fußball-WM Pickerl sammelt und ins Album klebt? Nach der WM nicht wegschmeißen. Die können nämlich durchaus wertvoll werden. Bei einer Auktion sind kürzlich 550.000 Euro für ein Pickerl aus dem Jahr 1980 bezahlt worden, mit dem Bild von Diego Maradona. Es kann gut sein, dass Stefan Niemandfreund aus Drassmarkt im Burgenland diesen Sticker auch besitzt. Er sammelt seit Jahrzehnten.
1: Ich habe Alben, ich habe Leeralben, ich habe Leersätze, ich habe ganze Boxen. Ohne zum Übertreiben sind es wahrscheinlich um die 100.000 Sticker.
2: Unglaublich, 100.000 Sticker, das muss man sich mal vorstellen. Die Sammlung ist ja sicher ordentlich was wert.
1: Für manche ist viel wert, für manche ist auch ein Stückchen Papier. Für mich hat es einen Sammlerwert, für mich ist schöne Erinnerung an die Kindheit, schöne Erinnerung an aufregere Fußballerlegenden. Das ist mein Wert eigentlich von denen.
2: Gesammelt wird quasi überall?
1: Also ich bin eigentlich, traum ich sagen, weltweit vernetzt. Amerika, Südamerika sehr viele, Italien natürlich, Ursprungsland von Panini. Ich habe auch schon Sachen nach Australien geschickt, China sogar.
2: Und zum Runterkommen ist das Pickelpicken und Einsortieren auch gut?
1: Ich kann da, glaube ich, meinen Körper ganz gut regulieren mit: Okay, ich sortiere Zeit, das beruhigt mich. Wenn der Tag vielleicht nicht so gut war, baue dann das vielleicht auf auch wieder.
0: Radio Niederösterreich-Reporterin Irina Wittmann hat den leidenschaftlichen Fußball-Pickerl-Sammler besucht. Viele wollen ja gar nicht wissen, was der Spaß einmal kostet, bevor er viel wert ist. Fürs aktuelle Album müssen 980 Sticker gesammelt werden. Wer nicht mit anderen tauscht, muss da ca. mit 1500 Euro Ausgaben dafür rechnen. Naja. Vielleicht ein Geschenk am Vatertag, ein bisschen Pickerl-Picken zum Runterkommen. Und dazu gibt's die größten Hits aller Zeiten auf Radio Niederösterreich. Art Company, Susanna. Schönen Sonntag.

0: Kurz vor 4:30, das ist Radio Niederösterreich mit dem schnellsten Verkehrsservice im Land. In Niederösterreich kommen Sie derzeit gut voran, es sind uns keine Störungen gemeldet worden. Falls Ihnen doch etwas auffällt, gerne Bescheid sagen unter Stern 300. Weiter zum Sport. Christoph Grigoritis, da geht es in der Formel 1 in die wortwörtliche Zielgerade.
1: Ja genau, wir schauen wieder zum Formel 1 Grand Prix nach Barcelona und da sind die Positionen offenbar schon bezogen. Ferrari hat das heute wirklich geschickt gemacht. Lewis Hamilton, der stiehlt Mercedes wahrscheinlich die Show. Seine Dreistopp-Strategie, die ist wirklich am Aufgehen und im mittleren Abschnitt hat der Brite mit Medium-Reifen die Mercedes-Piloten Russell und Antonelli wohl entscheidend abgehängt. Der Schlüsselmoment war aus meiner Sicht der dritte Stopp, der perfekt getimt in einer Safety-Car-Phase gemacht wurde, wobei Hamilton die Führung behalten hat können. So wird es jetzt der erste Sieg für Lewis Hamilton im Ferrari. Hat sich auch ein bisschen abgezeichnet, das Ganze nach diesem starken Qualifying. Die Mercedes-Siegesserie, die geht zu Ende. Antonelli und Russell halten die Ränge 2 und 3, wobei der eine von den Mercedes gerade am Auslaufen ist. Das ist Antonelli, der ist da am Auslaufen und steht in einer Kurve in drinnen, also da ist nur noch Russell im Rennen, das ist gerade jetzt passiert, also die Mercedes-Siegesserie geht auf jeden Fall zu Ende, egal wie das am Ende ausgeht. Der Italiener hat den Briten in der Schlussphase noch überholen können, aber hat das Auto dann vielleicht doch ein bisschen zu überbeansprucht und jetzt muss er abstellen, also das tut mir leid für den Jungen, aber auch toll für Hamilton, der seinem ersten Sieg im Ferrari entgegenfährt. Also die Ferrari-Fahnen, die wehen schon in Barcelona, 4 Runden sind noch zu überstehen.
0: Das Radio Niederösterreich Wochenendwetter. Sonne und Wolken wechseln einander ab, gegen Abend hin überwiegt allerdings die Sonne. Nur vereinzelt können sich noch Regenschauer oder kurze Gewitter bilden, besonders im Bereich der Voralpen und in der buckligen Welt. Dazu weht lebhafter bis kräftiger Westwind. Die Temperaturen liegen heute zwischen 19 und 25 Grad. Morgen beginnt

0: beginnt die Woche dann freundlich und warm. Die Sonne zeigt sich in ganz Niederösterreich. Zwischendurch ziehen einige Wolken durch. Einzelne Schauer oder Gewitter sind vor allem im Süden möglich. Die Temperaturen ähnlich wie heute, 18 bis 25 Grad.
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0: Einen schönen Sonntag mit der John Fox Band jetzt. Ich möchte die kennenlernen.

0: Ausnahmezustand bei Ferrari. Der Formel 1 Grand Prix von Katalonien in Barcelona ist zu Ende und Lewis Hamilton jubelt zum ersten Mal in seiner Karriere im roten Rennanzug über Platz 1, Christoph Gregoritis.
1: Die letzten Runden bei Mercedes waren jetzt schon noch mal ein bisschen turbulent, denn Antonelli ist zum Schluss als Dritter liegend noch ausgeschieden, offenbar mit einem technischen Gebrechen, aber vorne ändert sich nichts mehr. Der 106. Grand Prix-Sieg ist für Lewis Hamilton sicher einer der emotionalsten. Es ist der erste für Ferrari. Im Vorjahr hat bei ihm nicht viel geklappt, aber jetzt ist er da und der erste Sieg ist auch verdient. Hamilton fährt von Startplatz 2 zu seinem 7. Triumph in Barcelona und beendet damit den Mercedes-Erfolgslauf in dieser Saison. Die Silberpfeile, die haben ja zusammen bisher alle klassischen Rennen für sich entschieden. Heute wird es für Russell ein Solo zu Platz 2. Dritter Norris, vierter Verstappen, fünfter Piastri und dahinter hat auch Leclerc im zweiten Ferrari kurz vor Schluss noch abstellen müssen. In der WM-Gesamtwertung gibt natürlich Mercedes mit dem fünffachen Saisonsieger Antonelli weiter den Ton an, der mit einem Nuller heute Russell aber näher kommen lassen muss. Über den Tagessieg jubelt heute aber verdient der 41-jährige Lewis Hamilton.
0: Und der musikalische Siegersong jetzt für Sie auf Radio Niederösterreich, Rock the Boat, The Hughes Corporation. Schönen Sonntag.

0: Das ist Radio Niederösterreich am 14. Juni, Vatertag. Aber es gibt auch einige Geburtstagskinder. Boy George zum Beispiel. Der britische Sänger wird heute 65. Gianna Nannini, die italienische Rocksängerin, feiert heute ihren 70er. Und Donald Trump kann nicht singen, hat heute aber auch Geburtstag. Er wird 80. Zum Geburtstag gibt's für ihn heute Käfigkämpfe direkt vor dem Weißen Haus. Klingt ein bisschen nach Kolosseum in Rom, wo die Gladiatoren vor Caesar um ihr Leben kämpfen mussten. Ultimate Fighting Championship heißt die Liga, UFC, in der sich Kämpfer im Metallkäfig gegenseitig, Schmerzen zufügen.
1: Das ist einzigartig, ein UFC-Event auf dem Südrasen. Genau dort werden wir eine Arena aufbauen.
2: Hatte Trump im Vorfeld geschwärmt. Auf der Rasenfläche, die sonst als Kulisse für Staatsakte genutzt wird, steht jetzt ein Oktagon mit Tribünen und Großbildleinwänden. 4.000 bis 5.000 Zuschauer sitzen so direkt vor dem Weißen Haus. Zehntausende weitere können das Event im angrenzenden Park verfolgen.
3: Wir werden von 75.000 bis 100.000
1: Es werden zwischen 75.000 und 100.000 Menschen kommen und der Eintritt ist für alle kostenlos.
2: Mehr als 60 Millionen Dollar soll das Spektakel kosten. Laut Gerichtsunterlagen übernimmt die der Veranstalter UFC. Was aber nur teilweise stimmt, denn mehrere Bundesbehörden sorgen für Organisation und Sicherheit, darunter der Secret Service, das Heimatschutzministerium und die Luftfahrtbehörde. Nicht alle finden Event und Bühne gelungen.
4: Sie wollen zurück in eine Zeit, in der Menschen anderen beim Kämpfen zur Unterhaltung zugesehen haben.
1: Für Amerika ist es cool, daran ist nichts auszusetzen. Es ist eine gute Gelegenheit für die Leute.
5: Nein, es sieht wirklich aus wie, ich dachte, es sieht aus wie eine Baustelle in einem Freizeitpark, nicht wie das Weiße Haus.
6: It's not what the White House is about.
0: Anne Schneider berichtet für Radio Niederösterreich aus Washington über eine Geburtstagsparty der doch etwas anderen Art. Die Musik zu ihrer Grillparty, die gibt's jetzt von uns, Beatrice Egli. So oder so.
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16.47 Uhr, Radio Niederösterreich ist hier mit dem schnellsten Verkehrsservice im Land. Wir werfen einen kurzen Blick auf die Straßen und sehen keine Störungen. Sie kommen gut voran, weiterhin eine gute und vor allem sichere Fahrt mit Mo, Spanish Harlem.

So klingt der Vatertag auf Radio Niederösterreich mit den größten Hits aller Zeiten. Gleich Bryan Adams mit einer großen Ballade Please Forgive Me. Nach ein bisschen Schwung der 70er für den Nachmittag. Les Humphrey Singers, We Are Going Down, Jordan.

0: schönen Sonntag. Im Journalstudio ist jetzt für Sie Christian Postel.
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2: Weiter warten auf ein Friedensabkommen im Iran. Ein Toter und 7 Verletzte nach einem Verkehrsunfall im Bezirk Baden. Das Wetter wird morgen oft sonnig und warm. Weiter warten heißt es auf die Unterzeichnung eines Abkommens zwischen den USA und dem Iran. Beide Seiten und auch Vermittler Pakistan haben von einer zeitnahen Unterzeichnung gesprochen. Wann dieser Zeitpunkt allerdings tatsächlich kommt, darüber ist man sich augenscheinlich uneinig. Barbara Chandl berichtet.
3: Der US-Präsident stellt eine Unterzeichnung des Abkommens mit dem Iran heute an seinem 80. Geburtstag in Aussicht. Er schreibt das auf seiner Plattform Truth Social, macht aber keinerlei Angaben dazu, wann genau oder von wem die Vereinbarung unterschrieben werden soll. Aus Teheran heißt es wiederum, man habe noch gar keine Entscheidung getroffen, sei noch in der Überprüfungsphase und man lässt auch einen Zeitpunkt für eine Unterzeichnung offen. Zudem sorgen neue Angriffe Israels im Süden des Libanon für immer mehr Skepsis bei den Iranern.

0: Teheran macht ein Abkommen mit den USA von einer umfassenden Waffenruhe in der Region und damit auch im Libanon abhängig. Wenn die USA weder den Willen noch die Fähigkeit haben, ihren Verpflichtungen nachzukommen, dann könne man den diplomatischen Weg auch nicht fortsetzen, schreibt Irans Parlamentspräsident vor kurzem auf der Plattform X.
1: Die Schweiz hat heute entschieden, dass sie die Bevölkerung nicht auf 10 Millionen beschränken will. Das Ergebnis der heutigen Volksabstimmung ist mit 55% Nein-Stimmen ziemlich knapp. Bettina Brendergast.
2: Die Gegner der Initiative können aufatmen, sie entscheiden das Rennen knapp für sich. Es gibt aber ein sehr gemischtes Bild bei den Kantonen, vor allem in der Ostschweiz und auch in der Zentralschweiz gibt es große Zustimmung für diesen Bevölkerungsdeckel. In der Westschweiz hingegen gibt es ein klares Nein. Marcel Dettling ist Präsident der Schweizer Volkspartei, sie hat das Referendum initiiert. Dettling sagt, die Landbevölkerung wurde heute von den Städten überfahren.
3: Verloren hat heute vor allem die Schweiz, da geht es ja um die Zukunft der Schweiz. Es ist nicht ein einziges Problem gelöst.
2: Fest steht, die Mehrheit findet, der bilaterale Weg mit der EU soll nicht gefährdet werden und es braucht die Zuwanderung, zum Beispiel in der Pflege und der Gastronomie.
1: SPÖ-Finanzminister Matterbauer hat heute in der Pressestunde das Doppelbudget verteidigt. Er verweist einmal mehr auf die finanziellen Altlasten der Vorgängerregierung und die schwierige Weltlage. Den Streit mit den Ländern über die Lohnnebenkostensenkung sieht er entspannt. Klaus Webhofer.
4: Am Mittwoch wird mit den Ländern weiterverhandelt. Der Finanzminister bleibt dabei. Sie sollen bei den teuren Lohnnebenkosten mitzahlen, weil sie auch selbst davon profitieren.
5: Das heißt, von unseren Steuererhöhungen, die wir durchführen, bekommen die Länder jetzt das Jahr 2028 gerechnet und die Gemeinden 550 Millionen zusätzliche Steuereinnahmen. Dazu haben sie auch weniger Lohnnebenkosten für die Landesbediensteten.
4: Das Budget hält Markus Matterbauer insgesamt für ausgewogen, auch wenn er einzelne Maßnahmen wie die höheren Arbeitslosenversicherungsbeiträge für Niedrigverdiener und Teilzeitkräfte schon negativ sieht, aber
5: ich verteidige immer das Gesamtkunstwerk des Budgets und dort sind die Verteilungswirkungen völlig in Ordnung.
4: Außerdem, Matterbauer weist den Vorwurf des Postenschachers wegen der Beförderung seines Kabinettschefs zum Vorstand der ÖBB-Infrastruktur zurück.
1: Es war ein verheerender Unfall. Zwischen Aigen und Enzesfeld in der Brunn im Bezirk Baden sind gestern am späten Abend zwei Autos frontal zusammengestoßen. Ein 18-jähriger Lenker stirbt, 7 Menschen werden verletzt. Ein Unfallzeuge konnte 3 Insassen noch rechtzeitig retten. Lydia Hörmann mit den Details.
6: Laut Polizei soll der 18-Jährige mit überhöhter Geschwindigkeit in eine Kurve gefahren sein. Dabei dürfte er die Kontrolle über das Auto verloren haben und frontal gegen ein entgegenkommendes Fahrzeug geprallt sein. Das Auto des 18-Jährigen beginnt nach dem Zusammenstoß sofort zu brennen. Der Lenker wird eingeklemmt, für ihn kommt jede Hilfe zu spät. Er stirbt noch im brennenden Fahrzeug. Ein Insasse wird bei der Kollision aus dem Fahrzeug geschleudert und lebensgefährlich verletzt. Ein Unfallzeuge kann 3 weitere Mitfahrer noch rechtzeitig aus dem brennenden Fahrzeug befreien. Sie werden teils schwer verletzt. Der 67-jährige Lenker des zweiten Fahrzeugs und seine beiden Mitfahrerinnen werden leicht verletzt. Zahlreiche Helferinnen und Helfer stehen mehrere Stunden lang im Einsatz.
1: Über diesen tragischen Unfall berichten wir auch im Fernsehen um 19 Uhr in Niederösterreich heute in ORF2. Und damit zum Sport. Beim Formel 1 Grand Prix in Barcelona hat Lewis Hamilton heute den Erfolgslauf von Mercedes beendet. Der Brite feiert seinen ersten Sieg für Ferrari, Christoph Gregorites.
7: Ja, ein starkes Auto, eine perfekte Boxenstopp-Strategie und auch eine herausragende fahrerische Leistung bringen Hamilton mit 41 Jahren seinen 106. Grand Prix-Sieg. Der erste für Ferrari nach einer langen Durststrecke. Hamilton kann Mercedes von Beginn an ärgern und schiebt sich bei einer Safety-Car-Phase mit 9 Reifen am Schluss endgültig an den Silberpfeilen vorbei. George Russell wird Zweiter, Lando Norris erbt Platz 3 von WM-Leader Antonelli, der kurz vor Schluss ausscheidet. In der Gesamtwertung führt Antonelli jetzt 41 Punkte vor Hamilton und 50 vor Russell. Und bei der Fußballweltmeisterschaft steigt heute Deutschland in die Gruppenphase ein. Das Team von Bundestrainer Julian Nagelsmann ist zum Auftakt ab 19 Uhr gegen Curaçao klarer Favorit. Die DFB-Gruppengegner Elfenbeinküste und Ecuador beginnen um 1. Dazu kommt um 22 Uhr Niederlande gegen Japan und um 4 Uhr früh trifft Schweden auf Tunesien.
1: Ein gemütlicher Sonntagabend im Freien sollte heute möglich sein. Roman Kreit mit dem Radio Niederösterreich Wetter.
8: Ja, in Richtung Abend sinkt die Schauerwahrscheinlichkeit gegen Null und die Sonne setzt sich in weiten Teilen des Landes durch. Einzig der Wind könnte das Draußensitzen ein bisschen trüben. Der kommt aus Westen und bläst teils kräftig. Die Temperaturen derzeit wolkenlos und 23 Grad in Eisenstadt und Graz. Wolken

0: Los bei 22 Grad in Wien und St. Pölten und Linz meldet 21 Grad und heiter. Gänserndorf und Wiener Neustadt wolkig und 22 Grad und Krems und Wieselburg 22 Grad und heiter. Morgen beginnt dann die Woche mit viel Sonnenschein. Zeitweise ziehen Wolken durch. Vor allem im Süden des Landes sind einzelne Schauer oder Gewitter möglich. Die meisten Regionen bleiben aber trocken bei 18 bis 25 Grad und ab Dienstag wird es dann richtig sommerlich. 6:05, Radio Niederösterreich ist hier mit dem schnellsten Verkehrsservice im Land. Sie kommen gut voran, es sind uns keine Störungen gemeldet worden.
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0: Einen gemütlichen Sonntag. Sonnenuntergang heute um 8:45, das heißt auch erst recht spät. Noch genug Zeit, um das Leben draußen zu leben. Und die Begleitung aus dem Radio, die verspricht gute Laune. Tom Petty, Learning to Fly, Wahnsinns-Song. Der hat wirklich alles. Eingängige Gitarren, treibende Drums und eine Stimme, die direkt ins Herz geht. Schön, dass Sie mit dabei sind.

0: Schönen Sonntagnachmittag, schönen Vatertag. Was sagen eigentlich die Kinder so über den Papa?
1: Mein Papa ist ein Fischermann.
2: Mein Papa ist lieb und groß.
3: Er muss immer gesund bleiben.
4: Papis dürfen auch schimpfen.
5: Wenn wir nicht so brav sind, dann schimpft er nicht, dann ist er manchmal lustig.
6: Wenn ich was anstelle, wenn er operiert, er oder er zahlt.
7: Ich möchte auch einmal so werden wie mein Papa.
8: Alles Gute zum Vatertag.
0: Ob Sie heute feiern oder nicht, einen schönen Sonntag an Sie alle. Schön, dass wir Sie begleiten dürfen mit den größten Hits aller Zeiten. Nazareth gleich Marianne Rosenberg und das ist Jennifer Rush, Destiny. Da spürt man die 80er direkt aus dem Radio.

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3: Gleich ist es 17:30. Radio Niederösterreich hier mit dem schnellsten Verkehrsservice im Land. Es sind uns keine Störungen gemeldet worden. Wenn Ihnen was auffällt, gerne Bescheid sagen unter Stern 300. Das Radio Niederösterreich Wochenendwetter. Sonne und Wolken wechseln einander ab. Richtung Abend gewinnt dann die Sonne und scheint, bis sie um kurz vor neun dann untergeht. Dazu wird lebhafter bis kräftiger Westwind. Die Temperaturen liegen zwischen 19 und 25 Grad. Morgen startet die Woche dann freundlich und warm. Die Sonne zeigt sich in ganz Niederösterreich. Zwischendurch ziehen einige Wolken durch. Einzelne Schauer oder Gewitter sind vor allem im Süden möglich. Die Temperaturen ähnlich wie heute, 18 bis 25 Grad. Und ab Dienstag wird es dann sommerlich und heiß. Purer Sommer jetzt auch bei uns im Radio. Don Henley, The Boys of Summer. Schönen Sonntag.
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0: Schönen Sonntag auf Radio Niederösterreich. Sommerzeit ist auch Open-Air-Zeit. Mit Edmund live aus Krems haben wir den Radio Niederösterreich Live-Sommer letzte Woche gestartet. Nächsten Samstag geht's in Burgersdorf weiter mit Thomas Stipsitz, Ina Regen, Monika Ballwein und Norbert Schneider. Und heute Abend gibt's was für alle Klassikfreunde. Radio Niederösterreich sendet die Sommernachtsgala Graf Neck. Das Tonkünstlerorchester und drei hochkarätige Solisten und Solistinnen haben einen Abend gestaltet, der sich von Mozart bis Puccini spannt.
1: In keiner Rolle ist Bogdan Volkov häufig auf der Bühne gestanden als in jener des gehörnten, geliebten Ferrando in Mozarts Così fan tutte. Seine Bühnenpartnerin an diesem Abend ist die US-amerikanische Sopranistin Angel Blue und sie lässt unter anderem die Herzen von Puccini-Fans höher schlagen. Tosca, La Bohème und Giannis Kiki erklingen an diesem Abend im Wolkenturm, aber auch die Arie der Marguerite aus Gounods Faust wird Angel Blue singen. Alles Rollen, mit denen sie seit rund einem Jahrzehnt auch auf europäischen Bühnen Erfolge feiert.
2: I'm from Southern California and I love singing in Europe because this is where all of the music that I fell in love with as a child started.
3: Ich war so oft in der Oper in Wien und ich finde sowieso, wir Streicher können so viel von Sängern lernen, was Phrasierung, Atmung betrifft.
1: Sagt die österreichische Cellistin Julia Hagen, die als Instrumentalsolistin zur Sommernachtsgala kommt. Am Programm stehen bei ihr der berühmte Schwan aus Camille Saint-Saëns Karneval der Tiere sowie Tschaikowskis lyrisches wie anspruchsvolles Pezzo Capriccioso. Während Angel Blue und Bogdan Volkov im Wolkenturm ihre Debüts geben, tritt Julia Hagen hier bereits zum dritten Mal auf.
3: Ist was ganz Besonderes, erlebe ich ja auch nicht oft, auch einfach auch draußen zu spielen. Das ist für mich immer eine positive Challenge, weil es doch irgendwie anders schwingt als jetzt im Konzertsaal.
1: Langjährige Wolkenturm-Erfahrung hat freilich das Tonkünstlerorchester Niederösterreich. Geleitet wird es von seinem Chefdirigenten Fabien Gabel.
0: Berichtet Sebastian Fleischer. Die Sommernachtsgala Graf Neck hören Sie in voller Länge. Heute Abend nach 20 Uhr hier auf Radio Niederösterreich. Bis dahin noch sehr, sehr viele der größten Hits aller Zeiten. Nick Kamen als nächstes. I promised myself. Einen entspannten Sonntag.

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4: 17.44 Uhr, hier ist Radio Niederösterreich mit dem schnellsten Verkehrsservice im Land. Wien, der Ring ist ab der Operngasse für eine Demo gesperrt, noch für kurze Zeit. Ausweichen geht über die Zweierlinie. Und Burgenland, A4 Ostautobahn Richtung Wien, beim Knotenbruck Neudorf derzeit 10 Minuten mehr Fahrzeit. Eine gute und vor allem sichere Fahrt an Ihrem Sonntag mit Radio Niederösterreich.

So klingt er, der Vatertag auf Radio Niederösterreich. Dr. Hook, sexy Eyes, gleich für den Weg in Richtung Couch oder Schaukelstuhl, um den Sonntagabend ausklingen zu lassen. Direkt nach Te Pau, China in Your Hand. Der Song klingt besser, als es klingt, wenn man den Interpreten ausspricht. Te Pau.

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4: 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Das Wichtigste aus Niederösterreich, Österreich und der Welt jetzt mit Christian Postel. 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
6: Ein Grazer Arzt soll über einen längeren Zeitraum hinweg Frauen sexuell missbraucht haben. Das berichtet auch die Kronenzeitung. Das Landeskriminalamt ermittelt. Der Arzt bestreitet die Vorwürfe, berichtet aus Graz Stefan Holzmeister.
7: Die Polizei hält sich heute bedeckt, will nicht zu viele Details zu dem Fall bekannt geben, aber sie sagt, ja, es stimmt, es gibt Ermittlungen gegen einen Grazer Arzt. Den entscheidenden Hinweis habe die steirische Polizei von einer ausländischen Behörde erhalten. Von wem genau, das wird wegen laufender Ermittlungen nicht genannt. Laut der Zeitung soll der Grazer Arzt mutmaßlich junge Frauen in seiner Privatordination sexuell missbraucht haben. Auch Videos soll er von den Genitalien der Frauen heimlich angefertigt haben. Untersucht wurden die Frauen unter dem Vorwand, dass das notwendig sei. Die Zeitung berichtete weiter, dass manche Fotos den Opfern noch nicht zugeordnet werden konnten. Heißt also, manche Frauen wissen gar nicht darüber Bescheid, dass ihr Intimbereich gefilmt wurde. Die Ermittlungen sind noch nicht abgeschlossen.
6: Weiter warten, heißt es, auf die Unterzeichnung eines Abkommens zwischen den USA und dem Iran. Beide Seiten haben eigentlich von einer zeitnahen Unterzeichnung gesprochen, doch jetzt scheint der Iran an einer diplomatischen Lösung wieder zu zweifeln.

0: Tafeln. Das Land braucht mehr qualifizierte Lehrer. Mit einer neuen Personalstrategie will Bildungsminister Christoph Wiederkehr von den NEOS den Anteil qualifizierter Lehrkräfte an Österreichs Schulen erhöhen. Denn derzeit ist nur etwas mehr als jede zweite neu eingestellte Lehrkraft vollständig ausgebildet. Annabelle Amini mit den Einzelheiten.
1: Laut Bildungsministerium liegt der Anteil qualifizierter Lehrkräfte bei Neuanstellungen derzeit bei rund 56%. Bis nächstes Jahr sollen es 65% sein, bis 2030 sogar 80. Gleichzeitig sollen weniger Lehramtsstudierende bereits während ihrer Ausbildung unterrichten dürfen. Künftig soll dafür zumindest ein Bachelorabschluss Voraussetzung sein. Wer als Lehrkraft einsteigt, soll außerdem innerhalb von 8 Jahren den Master abschließen. Auch Quereinsteiger sollen weiterhin eine wichtige Rolle spielen. Sie machen derzeit 12% der Neuanstellungen aus und sollen künftig auch an Volksschulen verstärkt eingesetzt werden. Ganz ohne Sonderverträge werde es laut Bildungsministerium auch in Zukunft nicht gehen. Wenn kurzfristig zusätzliche Lehrkräfte gebraucht werden, dann müsse das Schulsystem flexibel reagieren können. Insgesamt rechnet man aber damit, dass sich die Personalsituation in den kommenden Jahren schrittweise verbessert.
0: Die Volksschule Glocknitz und das BGBR Gmünd wurden mit dem Young Science Gütesiegel für Forschungspartnerschulen ausgezeichnet. Sie arbeiten viel mit wissenschaftlichen Einrichtungen zusammen und sind auch an Forschungsprojekten beteiligt. Die Schirme, die schützen heute nur noch vor Sonne. Regen ist vorerst keiner mehr in Sicht. Roman Kreit mit dem Radio Niederösterreich Wetter.
2: Ja, der Tag endet mit einem freundlichen Mix aus Sonne und Wolken. Es bleibt allerdings überwiegend trocken. Der Westwind, der bleibt kräftig, lässt dann erst in der Nacht nach. Derzeit 22 Grad in Wien, St. Pölten und Bruckneudorf. Am Stetten meldet 21 Grad und Horn und Rett 20 Grad. Morgen erwartet uns dann ein überwiegend freundlicher Start in die neue Woche. Viel Sonne, angenehm warme 18 bis 25 Grad stehen auf dem Programm. Nur in den südlichen Landesteilen sind einzelne Regenschauer oder Gewitter wieder nicht ganz ausgeschlossen. 6:03, Radio Niederösterreich ist hier mit dem schnellsten Verkehrsservice im Land und einer Meldung fürs Burgenland. A4 Ostautobahn Richtung Wien beim Knoten Bruckneudorf ist nach einem Unfall nur die Überholspur frei. Es gibt 30 Minuten mehr Fahrzeit. Eine gute und vor allem sichere Fahrt.
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2: Der Sonntag, der riecht köstlich nach Grillkohle, Sonnencreme und Vatertagskuchen. Und er klingt gleich nach Döff.
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2: Neue Deutsche Welle Nummer, die viele Väter sicher auch feiern. Außerdem gibt's Reggae aus Österreich. Tim Tim, das Sing-Along-Song. Gleich nach Billy Joel und dem Uptown Girl. Schönen Sonntag.

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Jetzt noch einen schönen Sonntag mit George Michael.

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2: Gleich ist es 6:30. Hier ist Radio Niederösterreich mit dem schnellsten Verkehrsservice im Land. Wir schauen nach Wien. Tangente Richtung Kagran. Am Knoten Kaisermühlen sind nach einem Unfall die beiden rechten Fahrstreifen blockiert. Der Stau reicht bis vor die Gürtelabfahrt zurück. Es dauert 20 Minuten länger. Und eine Meldung aus dem Burgenland. Auf der A4 der Ostautobahn Richtung Wien ist nach einem Unfall beim Knoten Bruckneudorf nur die Überholspur frei. Es gibt 40 Minuten mehr Fahrzeit. Der Stau reicht bis Pandorf zurück. Das Radio Niederösterreich Wochenendwetter. Sonne und Wolken wechseln einander ab. Am Abend gewinnt dann die Sonne und scheint, bis sie um kurz vor 9 untergeht. Dazu weht lebhafter bis kräftiger Westwind. Die Temperaturen, die liegen zwischen 19 und 25 Grad. Morgen Montag startet die neue Woche dann freundlich und warm. Die Sonne zeigt sich in ganz Niederösterreich. Zwischendurch ziehen auch einige Wolken durch. Einzelne Schauer oder Gewitter sind vor allem im Süden möglich. Die Temperaturen ähnlich wie heute, 18 bis 25 Grad. Ab Dienstag wird es dann sommerlich und heiß.
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2: Schönen Sonntag.

0: Das ist der Sonntagabend auf Radio Niederösterreich mit dem aktuellen Sport. Was war das heute für ein spannender Formel 1 Grand Prix in Barcelona? Und ein Jubeltag für alle Ferrari-Fans. Lewis Hamilton verpatzt Mercedes das Rennwochenende und gewinnt zum ersten Mal für die Scuderia ein Rennen. Christoph Gregoritis.
1: Ja, im Sprint hat es schon mal geklappt, aber heute feiert Hamilton seinen ersten klassischen Grand Prix-Sieg für das Team aus Maranello. Der siebenfache Weltmeister profitiert dabei von einer Safety-Car-Phase genau im richtigen Moment, so wird seine Dreistopp-Strategie am Ende auch verdient belohnt und ein Traum geht in Erfüllung.
2: Grazie tutti, I'm Maranello. Thank you so much. You helped me achieve this dream and I can't thank you enough.
1: George Russell wird Zweiter statt Kimi Antonelli, der kurz vor Schluss noch ausscheidet. Rang 3 geht an Lando Norris. Vor dem Grand Prix von Österreich bleibt Antonelli WM-Gesamtleader, jetzt 41 Punkte vor Hamilton. Beim Langstreckenklassiker, den 24 Stunden von Le Mans, kommt Richard Lietz heuer nicht ins Spitzenfeld. Der Ipsitzer muss sich nach 2 Siegen in der LMGT3-Klasse im Porsche Mantai-Team mit Rang 9 zufrieden geben. Den Sieg bei den Hypercars holt sich Toyota.
0: Nach dem Motorsport blickt die Sportwelt dann heute Abend natürlich wieder zur Fußball-Weltmeisterschaft. Da startet in Kürze Deutschland ins Turnier, Christoph.
1: Ja, und zwar gegen die Karibikinsel Curaçao, ein Land mit knapp 150.000 Einwohnern, das zum ersten Mal bei einer Weltmeisterschaft dabei ist. Entsprechend klar liegt die Favoritenrolle auch bei unseren Nachbarn. Die mitgereisten Fans in Houston sind sich jedenfalls einig.
3: Sonntag cool mit den ersten Punkten.
4: Es wird ein gutes 4-0.
3: Einfacher Gegner, gute eigene Mannschaft. 4.000 deutsche Fans vor Ort, muss reichen.
1: Anpfiff ist um 19 Uhr. Der weitere Spielplan heute: Niederlande gegen Japan ab 22 Uhr. Elfenbeinküste gegen Ecuador folgt um 1 Uhr nachts und Schweden trifft um 4 Uhr früh auf Tunesien. Zufriedene Gesichter gibt es heute beim ÖFB, nachdem die Vertragsverlängerung mit Teamchef Ralf Rangnick endlich durch ist. In der Bundesliga soll jetzt ein ehemaliger Rangnick-Assistent bei Leipzig in Salzburg neuer Trainer werden. Der Deutsche Danny Röhl kommt laut mehreren Medienberichten bereits fix. Der 37-Jährige war zuletzt bei den Glasgow Rangers und unter anderem auch schon unter Hansi Flick und Ralf Hasenhüttl Assistent. Im 3x3-Basketball ist für das Team Vienna mit dem St. Pöltener Steven Kaltenbrunner beim Heimturnier in Wien im Viertelfinale Endstation. Die Österreicher verlieren gegen das Team Amsterdam 14:18. Österreichs Volleyballfrauen holen bei der European League in Bern heute gegen die Schweiz bei einem 2:3 einen wichtigen Punkt. Das Herren-Nationalteam verliert in Tallinn gegen Estland 1:3. Und im Triathlonsport geht der Sieg beim Ironman Austria in Klagenfurt an den Italiener Ceccarelli. Bester Österreicher wird Sebastian Aschenbrenner auf Rang 6. Der Gumpolskirchner Michi Weiß belegt Platz 13.

18.46 Uhr. Das ist Radio Niederösterreich mit dem schnellsten Verkehrsservice im Land. Wien, auf der Tangente Richtung Kagran, sind am Knoten Kaisermühlen nach einem Unfall die beiden rechten Fahrstreifen blockiert. Der Stau reicht bis vor die Gürtelabfahrt zurück. Sie brauchen hier 20 Minuten länger. Burgenland, A4 Ostautobahn Richtung Wien, beim Knotenbruck Neudorf ist nach einem Unfall nur die Überholspur frei. 40 Minuten mehr Fahrzeit, der Stau reicht bis Bahndorf zurück. Eine gute und vor allem sichere Fahrt.

Die Sommerferien rücken immer näher. Was Schülerinnen und Schüler freut, sorgt bei vielen Eltern für die ein oder andere Sorgenfalte. Denn 9 Wochen schulfrei bei im Schnitt 5 Wochen Jahresurlaub, das kann zu Betreuungsproblemen führen. Besonders schwer haben es Eltern von Kindern mit einer Behinderung. Niederösterreich heute berichtet gleich in ORF 2 darüber. Werner Fetz begrüßt Sie pünktlich um 19 Uhr. Hier im Radio geht es jetzt weiter mit den größten Hits aller Zeiten. Kenny Rogers, gleich nach Olivia Newton-John. Hopelessly devoted to you. Schönen Sonntag.

0: schönen Sonntagabend. Das Wichtigste aus Niederösterreich, Österreich und der Welt mit Christian Postel. Es ist 19 Uhr.
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2: Heute ist Weltblutspendetag. In Österreich werden jeden Tag rund 1000 Blutkonserven benötigt. Umso wichtiger sind Spenderinnen und Spender. Besonders gefragt sind auch sogenannte Thrombozytenspenden. Warum diese Blutplättchen für viele Patienten lebenswichtig sind, hat sich Anke Mandl angeschaut.
3: Bei Krebsbehandlungen, nach schweren Unfällen oder Operationen werden Blutplättchen oft dringend gebraucht. Sie stoppen Blutungen und verschließen Wunden. Fehlen sie im Körper, kann es zu gefährlichen Blutungen kommen. Ein Problem ist allerdings die kurze Haltbarkeit, sagt Martina Moritz, Ärztin am Uniklinikum Graz.
4: Die Thrombozytenkonzentrate sind nur 7 Tage haltbar, deswegen sind wir darauf angewiesen, permanent Spender zu suchen.
3: Für viele Betroffene sind die Blutplättchen lebensnotwendig. Einige kommen mehrmals pro Woche ins Krankenhaus und sind auf eine Spende angewiesen. So auch dieser Patient.
5: Ohne diese Spende kann ich nicht überleben. Also sie helfen wirklich Menschen damit.
3: Gesunde Menschen zwischen 18 und 65 Jahren können Thrombozyten spenden. Die Spende dauert etwas länger als eine normale Blutspende.
2: Finanzminister Markus Matterbauer von der SPÖ weist Kritik an seinem Doppelbudget zurück. Der Staat spare auch bei sich selbst. Das Sparziel von 3% Neuverschuldung sei realistisch. Er stehe aber sicher nicht für eine sogenannte Schocktherapie, so Matterbauer in der ORF-Pressestunde. Was in Österreich seit jeher Marmelade heißt, musste jahrelang als Konfitüre verkauft werden wegen einer EU-Vorschrift. Durch die heute in Kraft tretende novellierte EU-Frühstücksrichtlinie ist das nun vorbei. Marmelade darf ganz offiziell wieder Marmelade heißen. Bei der Fußball-Weltmeisterschaft beginnt für Deutschland in Houston, Texas, in diesen Minuten gegen Curaçao die Gruppenphase. Das DFB-Team ist gegen den WM-Neuling klarer Favorit, Christoph Gregorites.
6: Ja, auch wenn die Deutschen seit 2014 kein Auftaktspiel gewonnen haben, heute stehen die Zeichen beim WM-Auftakt eindeutig auf Pflichtsieg. Zu groß ist der Unterschied zwischen dem vierfachen Weltmeister und der Karibikinsel, die mit einem Marktwert, der etwa auf dem Niveau der Wiener Austria liegt, nur überraschen kann. Bundestrainer Julian Nagelsmann, der nimmt die Favoritenrolle mit Respekt an und hofft auf einen guten Turnierstart, der oft die Richtung einer WM vorgibt.

0: Ja, ich finde, das kann man mal gut vergleichen mit dem Formel-1-Rennen. Wenn du da beim Start völlig abkackst, dann wird es ganz, ganz schwer. Da geht es eben auch viel um Gefühl und von dem her ist ein Start, um ein langes Rennen zu haben, schon immer auch ein Schlüssel.
1: Manuel Neuer feiert sein Comeback im deutschen Tor. Auch daneben gibt es, was die Aufstellung betrifft, keine Überraschungen. Sané, Musiala und Wirtz sollen offensiv wirbeln und die Solospitze Havertz bedienen. Noch steht es aber 0:0. Das Spiel hat gerade begonnen.
2: Nach wie vor Sonnenbrillenwetter in Niederösterreich. Roman Kreid mit dem Radio Niederösterreich Wetteraussichten.
3: Ja, der Tag endet mit einem freundlichen Mix aus Sonne und Wolken. Meist bleibt es trocken und die Sonne setzt sich durch. Der Westwind bleibt kräftig, lässt dann in der Nacht erst nach. Die Temperaturen derzeit 22 Grad in St. Pölten, Langenlois, Mistelbach und Wiener Neustadt, 21 Grad in Wien und 18 Grad in Waidhofen. Morgen erwartet uns dann ein überwiegend freundlicher Start in die neue Woche. Viel Sonne und angenehm warme 18 bis 25 Grad. Nur in den südlichen Landesteilen sind einzelne Regenschauer oder Gewitter nicht ganz ausgeschlossen. 19.03 Uhr Radio Niederösterreich hier mit dem schnellsten Verkehrsservice im Land. Tangente in Wien Richtung Kagran am Knoten Kaisermühlen ist die Unfallstelle geräumt, der Stau löst sich auf. Burgenland A4 Ostautobahn Richtung Wien beim Knotenbruck Neudorf ist die Unfallstelle geräumt, noch reicht der Stau aber bis Parndorf zurück. Weiterhin eine gute und vor allem sichere Fahrt in den Sonntagabend.
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3: Mit ihren Musikwünschen geht's jetzt rein in den Sonntagabend. Stimmungsvoll mit den Gypsy Kings, Bamboleo nach Annie Lennox, Walking on Broken Glass.

Das ist er, der Sonntagabend auf Radio Niederösterreich mit ihren Musikwünschen. Der nächste kommt von der Claudia. Sie wünscht sich den Song Freund sein von Michael Russ und der Meierin. Viel Spaß damit.

Musikwunsch und Geburtstagswunsch in einem ist der nächste Song. Alles Gute zum 50er, lieber Stefan. Du hast am 11. Juni Geburtstag gehabt. Patricia und Jana aus Niederstrahlbach haben dich lieb und wünschen dir mit Roland Kaiser alles Gute zum Geburtstag. Ich glaube, es geht schon wieder los.

Das ist der Sonntagabend auf Radio Niederösterreich mit Ihren Musikwünschen. Der nächste Song, Christina Bach, Ich lieb dich immer noch. Lieben Gruß von Robert Schilling aus Wien 14 an Steffi Egger.

0: schönen Sonntagabend. Es ist 19.30 Uhr. Das ist der schnellste Verkehrsservice im Land auf Radio Niederösterreich mit einer Meldung für die A4. Die Ostautobahn Richtung Wien zwischen Pandorf und Bruck West. Derzeit noch sehr zäher Verkehr vor einer geräumten Unfallstelle.
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0: Was tut sich bei der Fußball-WM in Houston in den USA? Da spielt Deutschland gerade gegen die Karibik-Kicker aus Curaçao sein erstes Spiel bei dieser Weltmeisterschaft. Christoph Gregoritis, ist es wie erwartet ein Duell David gegen Goliath?
2: Ja, Roman, wir haben ja vorhin darüber gesprochen, Curaçao fehlen auf Deutschland gut 950 Millionen Euro an Marktwert und auch wenn man Fußballweisheiten wie Geld schießt, keine Tore bemühen will, da ist schon ein deutlicher Klassenunterschied zu erkennen, aber kein Geld kann auch Tore schießen, denn es steht kurioserweise 1:1. Zuerst hat Deutschland alles im Griff und geht durch ein Matcher schon in der 6. Minute in Führung. Klare Feldüberlegenheit und erdrückend viel Ballbesitz davor und danach. Dann gibt es aber nach gut 20 Minuten die erste ernsthafte Möglichkeit für den Außenseiter und die ist auch gleich drin. Und zwar trifft Con Menencia mit einem abgefälschten Schuss von der Strafraumgrenze. Also alles nicht so einfach, wie es auf dem Papier gewirkt hat. Mal schauen, wie die Deutschen diesen Schock jetzt dann verarbeiten. Nach 29 Minuten steht es in Houston 1:1.
0: Wir bleiben auf jeden Fall dran. Weiter zu den Nachrichten in einfacher Sprache.
3: US-Präsident Donald Trump feiert heute seinen 80. Geburtstag. An seinem Geburtstag findet vor dem Weißen Haus in Washington eine Kampfsportveranstaltung statt. Es werden 7 Käfigkämpfe veranstaltet. Ein Käfigkampf ist ein blutiger Kampfsport, der Teile von Boxen, Ringen, Kickboxen und Karate umfasst. Zeitgleich rufen Gegner von Trump zu Veranstaltungen im ganzen Land auf. Es wird aber keine Demonstrationen geben. Stattdessen sind kleine Partys in privatem Rahmen geplant. Die Menschen sollen sich dabei die Übertragung von einem Konzert in New York ansehen, bei dem Meinungs- und Pressefreiheit gefeiert werden. Ein Arzt aus Graz steht unter Missbrauchsverdacht. Er soll jahrelang in seiner Ordination Patientinnen sexuell missbraucht und heimlich nackt gefilmt haben. Teilweise soll er die Frauen vorher betäubt haben. Die Polizei soll viele Fotos und Videos auf einem Handy gefunden haben. Das berichtet die Kronenzeitung heute. Die Polizei sagte, dass schon länger ermittelt wird. Laut Kronenzeitung soll einer Patientin das Handy des Arztes aufgefallen sein. Die Kamera war auf ihren Intimbereich gerichtet. Die Aufnahmen sollen bis 2012 zurückreichen. Derzeit sind 8 Opfer bekannt. Der Mann darf nicht mehr als Arzt arbeiten. Am dritten Tag der Fußball-Weltmeisterschaft in Nordrhein-Westfalen

0: Amerika hat es einige Überraschungen gegeben. Der fünffache Weltmeister Brasilien spielte gegen Afrikameister Marokko nur 1:1. Marokko war vor allem am Anfang sehr stark. Auch die Schweiz schaffte gegen Katar trotz klarer Überlegenheit nur ein 1:1. Noch schlechter ist die Türkei in das WM-Turnier gestartet. Gegen Außenseiter Australien verloren die Türken mit 0:2. Im vierten Spiel des Tages gewann Schottland gegen Haiti knapp mit 1:0.
1: Das Radio Niederösterreich Wochenendwetter. Die Sonne, die geht in bisschen über einer Stunde unter. Dazu wird lebhafter bis kräftiger Westwind, der in der Nacht dann nachlässt. Die Temperaturen derzeit noch knapp über 20 Grad in St. Pölten, Krems und Amstetten. Morgen startet die Woche dann weiter freundlich und vor allem warm. Die Sonne zeigt sich in ganz Niederösterreich. Zwischendurch ziehen einige Wolken durch. Einzelne Schauer oder Gewitter sind im Süden möglich. Die Temperaturen ähnlich wie heute, 18 bis 25 Grad.
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1: Die Rolling Stones begleiten uns gleich weiter in den Abend nach Robin Beck, First Time.

genießen Ihre Musikwünsche an diesem Sonntagabend. Weiter geht's mit einem Wunsch vom George. Er hat die Band Unerhört letztens live gesehen und seitdem einen Ohrwurm von der Nummer zu nüchtern zum Tanzen. Die hören wir uns jetzt an diesem Sonntagabend. Je nachdem,

Mamma Mia am Vatertag auf Radio Niederösterreich. Schön, dass Sie mit dabei sind. Wir spielen Ihre Musikwünsche. Thorsten Geiser aus Tettnang in Baden-Württemberg wünscht sich Musik sein von Vincent Weiss und möchte Karin und Meinrad Geiser und Onkel Ludwig grüßen. Viel Vergnügen mit Vincent Weiss.

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1: Wir schauen wieder zur Fußball-Weltmeisterschaft, zum Spiel der Deutschen gegen Curaçao in den USA. Da ist gerade der Pausenpfiff ertönt und der Favorit führt wieder, Christoph Gregoritis.
2: Ja, Roman, Deutschland geht mit einem 3:1 in die Kabine, das verdient nach Toren von Mecha in der 6. und Schlotterbeck in der 38. Minute. Da hat er zuerst bei einem Eckball per Kopf die Kräfteverhältnisse wieder gerade gerückt und dann kann Havertz kurz vor der Pause mit einem Elfmeter noch nachlegen. Davor war den Deutschen schon etwas der Schock ins Gesicht geschrieben, als Curaçao wie aus dem Nichts in Minute 22 zum 1:1 ausgeglichen hat. Aber mittlerweile hat man sich eben wieder gefangen. In Hälfte 2 ist Nachlassen aber sicher auch keine Option, denn dafür ist der Außenseiter einfach zu gefährlich in den Kontern. Das hat man in Hälfte 1 gesehen. Aber ein 2-Tore-Vorsprung zur Pause ist schon mal was, worauf unsere Nachbarn als klarer Favorit aufbauen können, würde ich sagen.
1: Mit der zweiten Hälfte geht es nach der Pause weiter auf ORF1. Hier auf Radio Niederösterreich, gleich nach 20 Uhr, ein Klassik am Abend Spezial. Die Sommernachtsgala Grafeneck in voller Länge. Das Tonkünstlerorchester Niederösterreich musiziert mit Gästen unter der Leitung von Fabienne Gabel. Mein Name ist der Roman Greitz. Ich wünsche Ihnen jetzt noch einen schönen Sonntagabend mit dem Programm von Radio Niederösterreich. Das ist Paul Simon, 50 Ways to Leave Your Lover.

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1: Am Mikrofon Paul Kanker. Das angekündigte Abkommen zwischen dem Iran und den USA dürfte heute nicht zustande kommen. US-Präsident Donald Trump hat gestern verkündet, heute werde ein Abkommen unterzeichnet, um den Iran-Krieg zu beenden. Das ist bisher nicht passiert, offenbar vor allem wegen weiterer Angriffe Israels auf die Hisbollah-Miliz im Libanon, die mit dem Iran verbündet ist. In Washington ist unser Korrespondent Markus Müller. Woran genau scheitert ein Abkommen bisher?
2: Also soweit wir bis jetzt wissen, wäre das wieder einmal kein echtes Abkommen gewesen, sondern nur eine Art Memorandum of Understanding. Das heißt, die beiden Seiten einigen sich darauf, dass sie miteinander reden und dass dann innerhalb von 60 Tagen etwas dabei herauskommen soll. Und innerhalb von diesen 60 Tagen hätte es dann auch schon Einigungen, Lockerungen geben sollen, zum Beispiel Aufhebung der Blockade und Öffnung der Straße von Hormuz. Aber nicht einmal das ist passiert, weil die USA hier offenbar nicht den Ton angeht. Diese wechselseitigen Angriffe im Libanon haben dazu geführt, dass nicht einmal dieses sehr grundlegende Grundsatzabkommen, wir reden miteinander, heute zustande kommen dürfte.
1: Markus Müller aus Washington. In diesen Minuten beginnt vor dem Weißen Haus in Washington eine umstrittene Kampfsportveranstaltung. Wegen des 80. Geburtstags von US-Präsident Donald Trump finden in einer Arena auf dem Südrasen Käfigkämpfe der Profiliga UFC statt. Präsident Trump ist seit langem Fan der Kämpfe. In Wien wird für mehr Sicherheit beim E-Scooter-Fahren geforscht. Ein Team der TU Wien und des Austrian Institute of Technology hat für E-Scooter eine intelligente Bremse entwickelt, die Unfälle vermeiden soll. Alpha Faber berichtet.
3: Die Vollbremsung auf dem E-Scooter ist kein ganz leichtes Manöver. Das weiß auch diese Testerin der neuen Bremse.
4: Da ist es doch hin und wieder mal gekommen, dass irgendwo Fußgänger auf einmal auf dem Radweg waren und man schon froh war, wenn man es richtig gemacht hat.
3: Und beim Richtigmachen soll eben der neue Bremsassistent unterstützen. Wie? Das erklärt TU-Projektleiter Florian Klinger.
5: Man kennt es zum Beispiel auch vom Fahrrad, das Bremsen, zwei Bremsen vorne und hinten und wie man die dosiert, welche man da einsetzt, das ist gar nicht so leicht. Und das haben wir den Fahrern und Fahrerinnen abgenommen.
3: Mit nur mal einem Bremshebel am Lenker und mit einem Computer, der entscheidet, wie stark Vorder- und Hinterbremse eingesetzt werden. Außerdem erkennt die intelligente Bremse, ob die Fahrbahn nass ist, sowie auch Gewicht und Position des Fahrers.
1: Wann die intelligente E-Scooter-Bremse aus Wien in der Praxis eingesetzt werden kann, ist noch unsicher. Bei der Fußball-WM läuft das erste Spiel für den 4-Wochen-Weltmeister Deutschland. Die Deutschen führen zur Halbzeit in Houston gegen Curaçao 3:1. In 2 Stunden beginnt das Spiel der Niederlande gegen Japan. Das waren die Nachrichten mit Paul Kanker. Und nun zum Wetter.
6: Ein paar Regenschauer und Gewitter ziehen jetzt am Abend immer wieder ins Klagenfurter Becken. Abgesehen davon ist es teils noch sonnig, teils bewölkt. Die Nacht wird großteils ruhig, nur einzelne Schauer sind dabei und der Wind lässt überall nach. Morgen starten wir mit einer Mischung aus Sonne und Wolken in die neue Woche. In Summe gibt es mehr Sonnenschein als heute. Am Nachmittag sind wieder ein paar Schauer dabei, vor allem von Salzburg und Kärnten bis ins Burgenland. Die Höchstwerte 17 bis 25 Grad und dazu ist es teilweise windig. So viel zum Wetter von Daniel Stanker.
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9: Sie hören heute die Aufzeichnung der heurigen Sommernachtsgala vom Freitagabend aus Grafeneck. Das Tonkünstlerorchester Niederösterreich musiziert mit Gästen unter der Leitung von Fabien Gabel. Moderation Theresa Vogel. Den Auftakt macht die Ouvertüre zur Oper Die lustigen Weiber von Windsor von Otto Nicolai.

Einen schönen guten Abend und herzlich willkommen zur Sommernachtsgala in Grafeneck in diesem traumhaften Ambiente rund um den Wolkenturm. Das hier, ein sehr beliebter Hochzeitsbrunnen und zu meiner Linken das wunderschöne Schloss Grafeneck. Kein Wunder, dass die Stars aus aller Welt so gerne hierher kommen seit mittlerweile 2 Jahrzehnten. Immer mit dabei natürlich das Tonkünstlerorchester Niederösterreich, heuer schon zum 2. Mal unter der Leitung von Chefdirigent Fabien Gabel. 3 Gäste sind heute hier bei uns, die US-amerikanische Sopranistin Angel Blue, der ukrainische Tenor Bogdan Volkov und die junge Salzburger Cellistin Julia Hagen. Freuen Sie sich also auf einen stimmungsvollen Abend, wobei bei uns geht es jetzt eigentlich gleich morgendlich weiter mit Mattinata, einem absoluten Tenorhit. Komponist Ruggero Leoncavallo hat ihm einen Tenorstar seiner Zeit gewidmet, nämlich Enrico Caruso. Und danach, da traut Angel Blue alias Marguerite aus Gounods Faust kaum ihrem Spiegelbild und bewundert sich in glitzernden Koloraturen. Denn sie ist über und über mit Juwelen geschmückt, mit deren Hilfe Mephistopheles sie verführen will.

Bei uns, da geht man nicht über den roten Teppich, sondern über den grünen Rasen. Das seit mittlerweile 20 Jahren und Sie sehen es, meine Damen und Herren, auch bei jedem Wetter. Wir lassen uns von so ein paar Regentropfen aber nicht die Stimmung verderben und freuen uns, dass wir ganz interessante Details auch außerhalb des Wolkenturms erkunden können, zum Beispiel im neogotischen Schloss. Das werden wir während des Intermezzos zur Oper Le Villi besichtigen. Den Titel haben Sie vielleicht noch nicht so oft gehört. Es handelt sich dabei um ein Jugendwerk von Giacomo Puccini. Es ist entstanden nach einer romantischen Erzählung, wo sich gedemütigte junge Frauen in rächende Geister namens Willis verwandeln. Ja, und mit ihrer Rache sind sie alles andere als zimperlich und deshalb klingt schon während des Intermezzos zur Oper ein Totentanz an. Tödliche Rache, die übt auch die Sängerin Floria Tosca an Baron Scarpia. Denn er erpresst sie zu sexuellen Gefälligkeiten und er foltert ihren Geliebten Cavaradossi. Bevor Tosca Scarpia dann schlussendlich erdolcht, singt sie aber noch eines der berührendsten Gebete der Operngeschichte, Vissi d'arte, ich habe nur für die Kunst und die Liebe gelebt. Die Irrungen und Wirrungen der Liebe, die haben auch Wolfgang Amadeus Mozart und seinen Librettisten Lorenzo da Ponte beschäftigt. Sie sind der Frage nach der ewigen Treue nachgegangen in der Oper Così fan tutte. Ja, und Bogdan Wolkow alias Ferrando, der ist sich der Liebe seiner Dorabella noch recht sicher, zumindest am Anfang der Oper, Un'aura amorosa.

Viel Applaus hier bei der Sommernachtsgala 2026 für Angel Blue, das Tonkünstlerorchester Niederösterreich unter der Leitung von Fabien Gabel. Nach so viel Drama, da tut uns ein Ausflug in die Tierwelt vielleicht ganz gut. Am Teich sitzen und Schwäne beobachten, das mag ja ganz entspannend sein. Vor allem, wenn sie so elegant daherkommen wie Le Cygne, der Schwan aus dem Karneval der Tiere. Der Komponist Camille Saint-Saëns hat aber die Partitur zu seinem Karneval der Tiere schon nach 3 Aufführungen zurückgezogen, denn er wollte nicht darauf reduziert werden. Das Stück ist übrigens auf Sommerfrische in Österreich entstanden und es hat den Verlag auch nicht davon abgehalten, nach seinem Tod dann gutes Geld damit zu verdienen. Und die Begeisterung des Publikums, die hält auch bis heute an. Bei uns wird jetzt schon die Bühne aufgebaut, umgebaut für unsere nächste Solistin. Im Hause Hagen, da gab es nämlich die Parole, nur nicht Musikerin werden. Für eine Musikerfamilie vielleicht ein bisschen ungewöhnlich, aber gut, da kennt man wahrscheinlich die Ups und auch die Downs des Business. Julia Hagen hat sich davon aber Gott sei Dank nicht abhalten lassen und ist jetzt sehr erfolgreich, einerseits als Cello-Professorin an der Wiener Musikuniversität und als Solistin. Und als solche wird sie jetzt hier bei der Sommernachtsgala elegant den Schwan übers Wasser gleiten lassen und danach glänzt sie in Piotr Ilyich Tschaikowskis Pezzo Capriccioso. Und sie genießt, wie sie uns im Vorfeld verraten hat, auch die Aufsicht auf Sie, liebes Publikum. Denn Grafenegg ist auch von der Bühne des Wolkenturms aus ein Blickfang.

Volksorchester Niederösterreich unter der Leitung von Fabien Gabel. Angel Blue bezirzt als Lauretta ihren Babino Caro und sie gesteht ihrem Vater, dass sie unsterblich verliebt ist, und zwar in den jungen Rinuccio. Und sollte ihr Papa ihr nicht erlauben, ihn zu heiraten, dann wäre sie dazu bereit, sich in den Fluss Arno zu stürzen. Davor steht jetzt aber noch ein Wunschstück von Bogdan Volkov auf dem Programm. Der ukrainische Tenor ist 2025 zum Sänger des Jahres gekürt worden. Und eine seiner Paraderollen ist der Dichter Lenski in Tschaikowskis Eugen Onegin. Lenski wird ja von seinem besten Freund Onegin in einem Duell getötet. Davor findet aber noch ein Höhepunkt der Oper statt, nämlich Lenskis Arie Kuda Kuda. Er wird schon von düsteren Vorahnungen gequält und er blickt auf sein Leben zurück kurz vor dem tödlichen Schuss. Bogdan Volkov, er blickt auf eine erfolgreiche Onegin-Serie an der Wiener Staatsoper zurück, die er gerade absolviert hat.

Ich darf Ihnen jetzt einen Klassikstar des Pariser Fin de siècle vorstellen. Ihr Name? Cécile Chaminade. Ihre Familie? Gut bürgerlich. Ihre Superkraft? Die Musik. Schon als Kind hat sie Stücke komponiert, damals noch für ihre Hunde, ihre Katzen und ihre Puppen. Und mit 12 hat sie mit ihrer Musik sogar Georges Bizet beeindruckt. Nach Privatunterricht bei Lehrenden des Konservatoire hat sie kurzerhand als Komponistin eigene Salonkonzerte veranstaltet und dort natürlich ihre Musik gespielt. Und sie hat dort etwas eingeführt, was wir heutzutage eigentlich eher so von Popkonzerten kennen, nämlich einen Merchandising-Stand. Und dort gab es dann Postkarten und Toilettenartikel zu erwerben mit ihrem Namen darauf. So populär war sie damals. Und mit dem Pas des Écharpes aus ihrem Ballett Caliroé eröffnen wir jetzt den tänzerischen Teil der Sommernachtsgala. Darin tanzt die melancholische Nymphe Caliroé mit einem schwarzen Schal. Und wer weiß, vielleicht huscht sie ja auch bei uns durch den nächtlichen Schlosspark. Und Bogdan Wolkow, der legt dann noch eins drauf mit einer feurigen Tarantella von Rossini. Und Angel Blue könnte als Eliza Doolittle aus My Fair Lady wahrscheinlich jede Nacht durchtanzen. Stichwort: I could have danced all night.

Angel Blue hier bei der Sommernachtsgala 2026 in Grafenegg auf Tuchfühlung, oder sollte man heute lieber sagen Poncho-Fühlung, mit unserem tapferen Publikum, das sich auch von den paar Regentropfen nicht unterkriegen hat lassen. Vielleicht hätten Sie ihn heute ganz gut brauchen können, einen klassischen Filzhut mit dem Namen Fedora. Man kennt ihn aus den klassischen alten Hollywood-Filmen, da haben ihn oft die Ganoven auf. Aber geprägt hat diesen Begriff eigentlich eine Frau, und zwar die Theaterschauspielerin Sarah Bernhardt. 1882 hat sie in der Rolle der Fedora Romanow diesen Hut getragen, und der hat sofort eine Mode damit ausgelöst. Den Hut haben dann vor allem Frauen getragen und vor allem Vertreterinnen der Frauenbewegung. Das Stück hat Umberto Giordano zu einer Oper inspiriert. Wir hören heute daraus das Intermezzo.

Und eines der schönsten Liebesgeständnisse überhaupt. O Soave Fanciulla aus La Bohème von Giacomo Puccini. Sie kennen sich zwar erst seit einigen Minuten und doch hat sie Amors Pfeil schon mitten ins Herz getroffen. Den Dichter Rodolfo und die Näherin Mimi. Ihr Duett, das endet auf dem schönen Wort Amor. Es ist also ein klassischer Fall von Liebe auf dem hohen See.

Das war die Sommernachtsgala 2026. Was für ein Auftakt für diesen Grafenegger Jubiläumssommer. Mit Angel Blue und Julia Hagen, mit Bogdan Wolkow und natürlich dem Tonkünstlerorchester Niederösterreich unter der Leitung von Fabien Gabel und mit unserem begeisterten Publikum hier am Wolkenturm. Und wahre Grafenegg-Liebhaberinnen und Liebhaber, die wissen natürlich, was jetzt kommt. Keine Gala ohne Pomp and Circumstance. Ich darf mich an dieser Stelle im Namen des gesamten Übertragungsteams von Ihnen verabschieden. Wir wünschen Ihnen noch einen wunderschönen Abend. Wir freuen uns, dass Sie via Fernsehen mit dabei waren. Auf Wiedersehen.

0: Das war die Aufzeichnung der Sommernachtsgala 2026 mit dem Tonkünstlerorchester Niederösterreich unter der Leitung von Fabian Gabell aus dem Wolkenturm in Grafenegg. Tom Schwarzmann wünscht noch einen schönen Abend mit Radio Niederösterreich.
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1: Am Mikrofon Paul Kanker. Das angekündigte Abkommen zwischen dem Iran und den USA könnte nach US-Angaben doch noch heute zustande kommen. US-Präsident Donald Trump hat vor wenigen Minuten verkündet, das Abkommen werde in wenigen Stunden unterzeichnet, auch wenn er wörtlich stinksauer auf Israels Ministerpräsidenten Benjamin Netanyahu sei. Israel hat in der Früh erneut südliche Vororte der libanesischen Hauptstadt Beirut beschossen, im Kampf gegen die Hisbollah-Miliz, die mit dem Iran verbündet ist. Der Iran hat daraufhin erklärt, der Angriff Israels gefährde das Abkommen. In Washington ist unser Korrespondent Markus Müller. Haben die USA noch das Sagen, was ein Abkommen betrifft?
2: Also so wie es jetzt ausschaut, geben hier andere den Ton vor, beziehungsweise es gibt einzelne Akteure, Hardliner sowohl in Israel als auch im Iran, die diesen generellen Zug der Verhandlungen stören können. Also man bekommt schon den Eindruck, Donald Trump möchte dieses Thema sowieso so schnell loswerden wie möglich. Auch der Iran, der Großteil der iranischen Führung scheint hier zum Schluss gekommen zu sein, besser zu einer Einigung zu kommen. Aber eben einzelne Akteure können hier noch stören und nicht einmal dieses Grundsatzabkommen kommt hier als Geschenk zum 80. Geburtstag von Donald Trump zustande.
1: Markus Müller aus Washington. Finanzminister Markus Marterbauer von der SPÖ verteidigt sein Doppelbudget für 2027 und 2028. Marterbauer sagt, die Wirkung des Budgets auf die Verteilung sei in Ordnung. Manche würden jammern, dass bei ihnen gespart werde, anderen werde zu wenig gespart. Der Finanzminister zeigt sich auch weiter zuversichtlich, dass Österreich 2028 wieder weniger als 3% der Wirtschaftsleistung an neuen Schulden machen werde. Die Schweizer lehnen eine strikte Begrenzung der Einwohnerzahl ab. Fast 55% haben sich gegen die Forderung der rechtskonservativen SVP ausgesprochen, die Bevölkerung in der Schweiz bei 10 Millionen Menschen zu deckeln. Derzeit hat die Schweiz etwas mehr als 9 Millionen Einwohner. Die Regierung in Bern und die meisten anderen Parteien hatten vor gravierenden Folgen für das Verhältnis der Schweiz zur EU gewarnt, wäre die SVP-Forderung angenommen worden. In Genf in der Schweiz haben zehntausende Menschen teils gewaltsam gegen den morgigen G7-Gipfel in Evian in Frankreich demonstriert. Ein Auto ist in Brand gesteckt worden, Scheiben wurden eingeschlagen, die Genfer Polizei hat mit Tränengas geschossen. Genf liegt 50 Kilometer vom Tagungsort Evian entfernt. Frankreich hat Demonstrationen gegen den G7-Gipfel verboten. Im US-Bundesstaat Missouri sind durch den Absturz eines Flugzeugs für Fallschirmspringer offenbar 12 Menschen ums Leben gekommen. Die Maschine ist kurz nach dem Start südlich von Kansas City abgestürzt. Offenbar waren Fallschirmspringer an Bord. Nach der Absturzursache wird gesucht. In New York hat es bei den Feiern nach dem ersten Basketballtitel der New York Knicks seit mehr als 50 Jahren Ausschreitungen gegeben. 10 Polizisten sind im Stadtteil Manhattan verletzt worden. Auf mehrere Menschen wurde eingestochen. Ein Jugendlicher wurde angeschossen, ein Bus angezündet, mehrere New Yorker Polizeiautos wurden beschädigt. Mehr als 60 Menschen sind festgenommen worden. Bei der Fußball-WM beginnt in diesen Minuten das Spiel der Niederlande gegen Japan. Der vierfache Weltmeister Deutschland feiert in seinem Auftaktspiel einen Kantersieg. Aus Houston, Martin Lang.
3: In Houston in Texas präsentiert sich Deutschland in Topform und gewinnt 7:1 gegen Curaçao, den WM-Neuling. Deutschland muss kurzzeitig nur den Ausgleich hinnehmen. Durch Zürich-Legionär kommen in Sie, ist Curaçaos erstes WM-Tor. Am Ende ein klarer 7:1-Erfolg für die DFB-Elf. Beim Formel-1-Grand Prix von Barcelona gewinnt Lewis Hamilton erstmals ein Rennen im Ferrari. Sein erster Sieg seit 2 Jahren, sein 106. Grand Prix-Sieg insgesamt. Hamilton gewinnt vor George Russell, Lando Norris, vierter Max Verstappen. Der WM-führende Kimi Antonelli scheidet 5 Runden vor Schluss mit einem technischen Defekt aus. Das 24-Stunden-Rennen in Le Mans gewinnt nach 381 Runden das Trio Kobayashi-Conway de Vries.

0: Und beim 3x3 Basketballturnier im Wiener Heumarkt scheitert das Team Vienna mit 14:18 gegen Amsterdam im Viertelfinale. Bei der Paratriathlon-EM in Tarragona holen Thomas Frühwirth und Florian Brungraber Gold und Silber und den Ironman-Triathlon in Klagenfurt gewinnt der Italiener Mattia Ceccarelli in 7 Stunden und 48 Minuten.
1: Und nun zum Wetter.
2: Die Nacht verläuft ruhig im Großteil des Landes. Nur wenige Schauer sind dabei, etwa in der südlichen Steiermark oder in Unterkärnten. Morgen am Montag gibt es wieder Sonne und Wolken, so wie heute. Und von der Früh weg sind schon einzelne Schauer möglich. Die werden dann am Nachmittag häufiger. Schwerpunkt ist wieder Kärnten bis Burgenland. Auch Blitz und Donner sind da manchmal dabei. Das Ganze bei Höchstwerten von 17 bis 25 Grad. Und außerdem ist es windig.
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1: Am Mikrofon Paul Kracker. Wirtschaftsminister Wolfgang Hartmannsdorfer von der ÖVP verteidigt seine Zustimmung zur Paketsteuer. Ab Oktober werden für Pakete großer Versandhändler 2 Euro fällig. Hartmannsdorfer sagt, er sei gegen neue Steuern, man müsse aber das Budget konsolidieren.
2: Grundsätzlich glaube ich, dass es richtig ist, dass wir etwas tun gegen diese Billigpackerlflut, vor allem aus dem Osten. Man nennt Temo, wenn ich an Schien denke, dass wir den stationären Handel auch stärken. Die Kritik kann ich verstehen, aber eine Koalition, eine Regierung ist immer auch ein Kompromiss. Und deswegen stehe ich auch zu dieser Maßnahme, auch wenn ich natürlich keine Freude damit habe.
1: Sagt Wirtschaftsminister Hartmannsdorfer in der Zeit im Bild 2. Das angekündigte Abkommen zwischen dem Iran und den USA bleibt ungewiss. US-Präsident Donald Trump hat am Abend verkündet, das Abkommen werde in wenigen Stunden unterzeichnet, auch wenn er wörtlich stinksauer auf Israels Ministerpräsidenten Benjamin Netanyahu sei. Israel hat in der Früh erneut südliche Vororte der libanesischen Hauptstadt Beirut beschossen, im Kampf gegen die Hisbollah-Miliz, die mit dem Iran verbündet ist. Der Iran hat daraufhin erklärt, der Angriff Israels gefährde das Abkommen. Das Abkommen wird im Wesentlichen offenbar vorsehen, dass nicht gekämpft und dann 2 Monate lang verhandelt wird. Die Türkei kündigt einen rascheren Bau einer Bahn von Saudi-Arabien nach Europa an. Verkehrsminister Uralolu sagt, angesichts der Blockade der Schifffahrtsstraße von Hormus sollte man die Lücke von 400 Kilometern in Jordanien und Syrien in 3 bis 4 Jahren schließen. Die Bahnlinie solle von Saudi-Arabien über Jordanien und Syrien in die Türkei führen und von dort mit dem europäischen Bahnnetz verbunden werden. Sie soll Personen sowie Waren wie Öl und Gas transportieren. Der Südwesten der griechischen Halbinsel Peloponnes ist von einem Erdbeben erschüttert worden. Das Beben am Abend hatte eine Stärke von 5,1. Über Schäden ist nichts bekannt. Bei der Fußball-WM läuft das Spiel der Niederlande gegen Japan. Zur Halbzeit steht es 0:0. Zuvor hat Deutschland in seinem Auftaktspiel einen Kantersieg gefeiert. Die Deutschen schlagen Curaçao in Houston 7:1. Aus den USA Martin Lang.
3: Zwischendurch reicht es immerhin zum 1:1 Ausgleich für Curaçao. Es ist das erste WM-Tor des niederländischen Antillenstaats. Ansonsten ist die DFB-Elf in allen Belangen überlegen. Musiala erzielt mit 69 Sekunden nach der Pause das schnellste WM-Tor nach einer Halbzeitpause. Kai Havertz trifft 2-mal beim 7:1 Erfolg. DFB-Teamchef Julian Nagelsmann wirkt angesichts der Diskussionen rund um die DFB-Elf im Vorfeld der WM erleichtert.
4: Ja, sehr. Ich finde, muss man ein bisschen gucken, wie die letzten Turniere waren und dann... Ja, kriegen wir aus einem Diagonalball leider das 1:1 und dann ist schon wichtig, wie die Mannschaft dann zurückkommt, wie stabil sie ist. Schon sehr überzeugend gespielt.
3: In der Deutschlandgruppe spielt jetzt ab 1 Uhr in Philadelphia die Elfenbeinküste gegen Ecuador.
1: Das waren die Nachrichten mit Paul Kracker. Zum Wetter.
5: Bis auf einzelne Schauer im Südosten oder in den Nordalpen verläuft die Nacht ruhig und die Temperaturen sinken auf meist 15 bis 9 Grad. Morgen am Montag ist das Wetter sehr ähnlich wie heute, wenn auch im Süden etwas weniger warm. Die Höchstwerte liegen zwischen 17 und 25 Grad. Dabei ist es windig und wechselhaft mit Sonne, Wolken und Schauern. Der Schauerschwerpunkt entwickelt sich so wie heute im Bereich von Unterkärnten bis ins Südburgenland. Blitz und Donner sind da zwar manchmal dabei, aber die Gewitter sind weniger stark als heute. So viel zum Wetter von Daniel Stanker.
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1: 0 Uhr, heute ist Montag, der 15. Juni. Die Nachrichten mit Paul Kanker. Die USA und der Iran haben sich offenbar auf ein Rahmenabkommen geeinigt. US-Präsident Donald Trump hat vor einer halben Stunde mitgeteilt, die Einigung sei vollständig. Die USA würden ihre Blockade der Straße von Hormus und iranischer Häfen aufheben. Der pakistanische Ministerpräsident Shahbaz Sharif erklärt, die USA und der Iran würden ihre Angriffe sofort und dauerhaft einstellen, inklusive des Libanon. Das Abkommen soll offiziell am Freitag in Genf in der Schweiz unterschrieben werden. Der genaue Inhalt ist nicht bekannt. Offenbar sollen die Kämpfe eingestellt und dann weiter verhandelt werden. In Genf in der Schweiz haben zehntausende Menschen teils gewaltsam gegen den G7-Gipfel in Evian in Frankreich demonstriert. Ein Auto ist in Brand gesteckt worden, Scheiben wurden eingeschlagen, Pflastersteine herausgerissen. Die Genfer Polizei hat mit Tränengas geschossen und einen harten Kern gewaltbereiter Demonstranten eingekesselt. Genf liegt 50 Kilometer vom Tagungsort Evian entfernt. Frankreich hat Demonstrationen gegen den heutigen G7-Gipfel verboten. Ab heute können 5 Volksbegehren unterschrieben werden. Eine Initiative fordert den Karfreitag als Feiertag. Verlangt wird weiters eine Wahlpflicht für Nationalrats- und Bundespräsidentenwahlen, mehr Personal bei der Polizei sowie Gratisverhütung. Außerdem soll im Parlament elektronisch abgestimmt werden. Die Eintragungswoche endet am 22. Juni. Erreicht eine Initiative 100.000 Unterschriften, muss sie im Nationalrat behandelt werden. In Luxemburg beraten die EU-Außenminister über den Ukraine-Krieg. Sie sprechen vor allem über die geplanten weiteren Sanktionen gegen Russland, außerdem über den Iran-Krieg und die Beziehungen zu China. Österreich wird von Außenministerin Beate Mandl-Reisinger vertreten. In Norwegen wird das Urteil gegen den Sohn von Kronprinzessin Mette Marit, Marius Borg-Hoiby, erwartet. Er ist in 40 Punkten angeklagt, vor allem 4 Vergewaltigungen, mehrere Fälle häuslicher Gewalt, Drogen- und Verkehrsdelikte. Die Staatsanwaltschaft in Oslo fordert mehr als 7,5 Jahre Haft für den Sohn der Kronprinzessin. Beim Zusammenstoß eines Ausflugsschiffs und eines Segelboots vor der kroatischen Adriaküste sind mindestens 3 Tschechen ums Leben gekommen. Ein Insasse des Segelboots wird vermisst. Das Ausflugsschiff mit 125 Passagieren an Bord und das Segelschiff sind im Meer zusammengestoßen zwischen den Inseln Solta und Brak. Das Segelboot ist versunken und liegt in 50 Metern Tiefe. Heute soll es geborgen werden. Die Ursache des Zusammenstoßes ist unklar. Durch einen Zusammenstoß zweier Hubschrauber in Brasilien sind 6 Menschen ums Leben gekommen. Unter ihnen ist der US-Musiker Oliver Tree, der im Sommer in Wien auftreten hätte sollen. Die beiden Helikopter sind in der Früh im Westen der Metropole Rio de Janeiro zusammengestoßen, abgestürzt und in Flammen aufgegangen. Nach der Absturzursache wird gesucht. Bei der Fußball-WM trennen sich die Niederlande und Japan 2:2. Die Japaner schaffen in der 89. Minute den Ausgleich. Das Spiel ist vor kurzem beendet worden. Zuvor hat Deutschland in seinem Auftaktspiel einen Kantersieg gefeiert. Die Deutschen schlagen Curaçao in Houston 7:1. Und nun zum Wetter.
2: Die zweite Nachthälfte bleibt ruhig im Großteil des Landes. Nur einzelne Schauer sind unterwegs zwischen Salzburg und der südlichen Steiermark. Wir starten recht frisch in die neue Woche. Bei Tagesanbruch hat es zwischen 9 und 15 Grad. Der Wind macht sich dann bald wieder bemerkbar und für Mitte Juni bleiben die Temperaturen etwas unter dem Durchschnitt bei höchstens 17 bis 25 Grad. Es stellt sich wieder eine Mischung aus Sonne und Wolken ein und ein paar Schauern, wieder im Bereich von Salzburg und Kärnten bis ins Burgenland. So viel zum Wetter von Daniel. Jetzt danke.
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1: Im Studio Daniel Teissel. Es ist 1 Uhr. Die USA und der Iran haben laut Pakistan ein Abkommen zur Beendigung des Kriegs erzielt. US-Präsident Donald Trump hat dies bereits bestätigt. Aus Washington berichtet Markus Müller.
2: Gratulation an alle. Schiffe dieser Welt, werft eure Motoren an. Lasst das Öl fließen. Mit diesen Worten verkündet Donald Trump auf seinem Portal Truth Social, dass es eine Einigung mit dem Iran gebe. Er habe angeordnet, die Blockade iranischer Häfen sofort zu beenden. Unterschrieben werden soll das Abkommen demnach am Freitag in der Schweiz. Informationen zum Inhalt des Abkommens gibt es aber keine. Vergangene Woche hat es geheißen, dass ein Abkommen bis Sonntag unterschrieben werden sollte. Passiert ist das allerdings nicht, unter anderem wegen der anhaltenden Kämpfe im Libanon. Von der iranischen Regierung gibt es noch keine Stellungnahme. Im iranischen Fernsehen heißt es dazu nur, die USA seien schlussendlich gezwungen gewesen, ein Abkommen zu unterzeichnen.
1: Immer mehr Schülerinnen und Schüler

0: Schüler werden vom Schulunterricht suspendiert. Im vergangenen Schuljahr sind es mehr als 2000 Fälle gewesen, Tendenz steigend, berichtet Viktoria Waldhäusl.
1: Schon jetzt verzeichnen einige Bundesländer mehr Suspendierungen als im ganzen Schuljahr davor, nämlich Niederösterreich, die Steiermark, Kärnten und Vorarlberg. Sie liegen aber alle hinter Oberösterreich, das derzeit rund 500 Suspendierungen zählt. Die meisten sind aber auch heuer wieder in Wien zu erwarten. Von den 9 Bildungsdirektionen in Österreich war die Wiener Bildungsdirektion allerdings die einzige, die auf Anfrage keine aktuellen Daten zur Verfügung gestellt hat. Letztes Schuljahr wurden fast 800 Suspendierungen ausgesprochen. Pflichtschulgewerkschafter Thomas Krebs geht davon aus, dass es heuer mindestens genauso viele sein dürften.
2: Körperliche Attacken, Gegenstände, die in der Schule täglich verwendet werden sollten, wie zum Beispiel eine Schere, die zur Waffe genommen werden und entsprechend missbraucht werden. Das kommt leider sehr oft vor.
1: Und die Schwere der Attacken nehme zu, so Krebs.
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0: Ankick beim Spiel Elfenbeinküste gegen Ecuador. Beide Teams sind Gruppengegner von Deutschland. Die Deutschen haben am frühen Abend WM-Debütant Curaçao 7:1 besiegt. Die Niederlande und Japan trennen sich vor gut einer Stunde 2:2. Gespielt wird in Philadelphia. Die Elfenbeinküste zählt aufgrund vieler Talente im Team zu den Geheimtipps dieser Weltmeisterschaft. Ecuador ist zum insgesamt 5. Mal bei einer WM dabei. Und jetzt zum Wetter und zu Thomas Wostal.
4: Der heutige Montag wird windig und es wechseln Sonne, Wolken und da und dort auch kurze Schauer. Gewitter können besonders in Kärnten und in der südlichen Steiermark entstehen. Größerer Hagel wie gestern sollte aber nicht mehr dabei sein. Die Temperaturen bleiben im sommerlichen Bereich mit Höchstwerten zwischen 18 und 25 Grad. Ein paar Grad wärmer am Dienstag mit Sonne, einigen Wolkenfeldern und vereinzelten Schauern. Und ab Mittwoch beginnt dann allmählich eine Hitzewelle, die gegen Ende der Woche verbreitet über 30 Grad bringt.
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1: Im Studio Daniel Teissel. Es ist 2 Uhr. Einigung auf ein Friedensabkommen zwischen dem USA und dem Iran. Der als Vermittler beteiligte pakistanische Ministerpräsident spricht von einer Unterzeichnung des Abkommens am Freitag in der Schweiz. US-Präsident Donald Trump bestätigt, die Sperre der Straße von Hormuz werde aufgehoben, ebenso die Blockade iranischer Häfen durch die US-Marine. Auch der stellvertretende iranische Außenminister spricht von einem dauerhaften Ende des Krieges. Die ÖBB müssen massiv sparen. Um die Staatsschulden in den Griff zu bekommen, wird auch bei der Bahn der Rotstift angesetzt, berichtet Christoph Danninger.
2: Im Doppelbudget 2027 und 2028 sind für den Bahnausbau rund 6 Milliarden Euro vorgesehen. Das sind 500 Millionen weniger als ursprünglich geplant. In der Regierung wird noch über die letzten Details verhandelt, wie diese Einsparungen gelingen sollen. Einig ist man sich mittlerweile darüber, dass die Flughafenspange in Niederösterreich, eine Verbindung zwischen der Ostbahn und dem Flughafen Schwechat, aufgeschoben wird. Ebenso wie der Westbahnausbau im Abschnitt Salzburg-Köstendorf. An der Fertigstellung der Brenner-Zulaufstrecke zwischen Kufstein und Radfeld im Jahr 2039 wird sich nach massiven Protesten voraussichtlich nichts ändern. Abgesehen von den Einsparungen bei Bahnprojekten dürften geplante Fahrplanausweitungen nicht kommen, denn auch bei der Finanzierung des Zugangebots werden